0: Wolken. Im Osten bleibt es länger sonnig und es wird insgesamt etwas wärmer. Die Zeit 2.03 Uhr.
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2: Die A96 Lindau-München ist zwischen Leim und Sendling wegen Brückenarbeiten in beiden Richtungen bis morgen ca. 5 Uhr gesperrt.
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1: Fastboy aus Karstadt in Unterfranken.

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2: Wir lieben sie, wenn ihr sie entdeckt und uns mitteilt. Es ist großartig. Und zwar gibt es einen neuen bei Gims. Den kennt ihr vielleicht, den spielen wir euch auch hier in Bayern 3 als Maitre Gims. Da hat er sich noch Maitre genannt, jetzt nennt er sich nur noch Gims. Und er hat einen Song, der heißt En Prise. Ist das richtig so ausgesprochen?
3: Oui, oui, monsieur.
2: Oui, oui, ja, so geht der Song und die Melanie aus Neufern hat da was entdeckt.
4: Hi, liebes Bayern 3 Team. Ab 1 Minute 10 sagt der Fühl mi obacht und ich schicke euch ganz viele liebe Grüße rüber.
3: Und man hört es halt wirklich.
2: Ja, total. Fühl mi obacht.
3: Also, ja, er muss das singen,
2: das,
3: ne?
2: Das ist nicht französisch einfach.
3: Ja.
2: Ist ein Bayer, Maitre Gims ist ein Bayer eigentlich. Und also das ist ja eben, lass uns nochmal hören hier. Fühl mi obacht.
3: Also das gibt's ja bitte.
2: Nicht. Das gibt es nicht.
3: Dankeschön, wir werden es nie wieder anders hören.
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2: Taylor Swift, Elizabeth.

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1: Die A96 Lindau-München ist zwischen Leim und Sendling wegen Brückenarbeiten in beiden Richtungen bis morgen ca. 5 Uhr gesperrt.
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1: Samba, Homewrecker.

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2: München hat eine neue starke Stimme. Und Bayern 3 hat sie entdeckt. Ihr Name? Wings.

0: obwohl sie als Kind einen ganz anderen Berufstraum hatte.
1: Eigentlich wollte ich tatsächlich immer Olympiaturnerin werden. Und dann hatte ich meinen Unfall und hatte als kleines Kind so viele wilde Gefühle, mit denen ich nicht umgehen konnte, und habe dann gesungen und habe darin so viel Halt gefunden, dass ich so zur Musik gekommen bin.
0: Eine goldrichtige Entscheidung. Heute ist Melly, wie Wings im richtigen Leben heißt, 22 Jahre. Sie möchte Songs schreiben, die, Zitat, mit den Menschen etwas machen. In jedem meiner Songs steckt ein Teil von mir drin, sagt sie. Meine tiefsten Wunden, meine ehrlichsten Gedanken. Genau das erklärt auch ihren Künstlernamen Wings, die Flügel.
1: Mein Name Wings kommt daher, ich bin jetzt 22, also ich bin echt noch jung und kann aber Ewigkeiten darüber reden, wie viel mir schon in meinem Leben passiert ist. Ich bin schon super oft auf die Fresse gefallen, aber genau aus dem Grund musste ich auch irgendwann fliegen lernen und daher kommt der Name.
0: Die Musik hilft Wings auch, ihre Legasthenie zu überwinden. Und?
1: Dass ich jetzt bei Bayern 3 gespielt werde, ist natürlich so surreal, weil ich als kleines Kind, als wir in Urlaub gefahren sind im Auto, einfach immer schon Bayern 3 lief und wir dazu gesungen haben. Und jetzt höre ich einfach meinen eigenen Song da dran. Das ist einfach nur komplett verrückt.
0: Und so klingt ihre erste Single, Fuck It Up.

0: Fuck it up. Ja, da geht's darum, dass ich Liebe will und ich will Nähe, aber ich kann sie einfach nicht zulassen. Ich habe in meiner toxischen Beziehung irgendwie gelernt, dass ich das Problem bin und habe so oft gehört, dass ich es selbst geglaubt habe. Und mittlerweile möchte ich einfach niemanden mehr an mich ranlassen, weil ich Angst habe, es zu verkacken.
1: Wings will ihre Emotionen mit dem Publikum teilen. Herausgekommen ist eine traumhaft schöne Ballade, die Wings garantiert eine große Fangemeinde bescheren wird. Wings, ein Musiktipp von Dagmar Golle.
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1: Wings aus München. Fuck it up.
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1: Um 3 Uhr mit Susanne Kimmel. Die Altersrente sollte aus Sicht des Bundesvorsitzenden der Jungen Union Winkel weniger stark erhöht werden als geplant. Und zwar zugunsten von BAföG und Elterngeld. Das hat der CDU-Politiker der Bild am Sonntag gesagt. Statt 4,2% mehr Rente schlägt er vor, diese um 3% zu erhöhen. Das gebe finanziellen Spielraum, um beim BAföG die Wohnkostenpauschale anzupassen und das Elterngeld nicht zu kürzen. Der JU-Chef betont, es sei nicht nachvollziehbar, warum durchaus nötige Einsparungen im Bundeshaushalt nicht fair verteilt würden. Russische Satelliten haben nach Angaben von US-Forschern mehrmals das GPS-Navigationssystem europaweit lahmgelegt. Wissenschaftler der Universität Austin haben insgesamt 75 sekundenlange Ausfälle untersucht. Bei mindestens 3 davon seien sie sich sicher, dass sie von russischen Militärsatelliten verursacht wurden. Bisher waren nur GPS-Störungen von der Erde oder von Flugzeugen aus bekannt, mit deutlich geringerer Reichweite. Nordkorea will über seinen Status als Atomwaffenmacht nicht verhandeln. Das hat Kim Yo-jong, die einflussreiche Schwester von Staatschef Kim Jong-un, erklärt. Dass Nordkorea ein Nuklearwaffenstaat sei, sei unumkehrbar, egal ob andere das anerkennen würden oder nicht. Die USA bestehen darauf, dass Nordkorea sein Atomprogramm vollständig beendet. Das Rock am Ring Festival auf dem Nürburgring verläuft weiter friedlich. Das haben die Veranstalter an Tag 2 des traditionsreichen Großevents in der Eifel mitgeteilt. Der rheinland-pfälzische Ministerpräsident Schnieder hat vor Ort gesagt, er teile diese Meinung.
2: Ich war noch nie bei Rock am Ring, aber freue mich jetzt hier zu sein. Es ist eine tolle Atmosphäre. Es ist einfach diese Freundlichkeit, die Stimmung. Ich war bei der Polizei und ich habe mir gerade berichten lassen, dass es relativ ruhig ist. Und das ist auch ein gutes Zeichen, dass eben das Feiern im Vordergrund steht. Und das ist toll.
1: Die Polizei berichtet von gut 90.000 Besuchern. Die deutsche Fußballnationalmannschaft hat ihr letztes Testspiel vor der Weltmeisterschaft gewonnen. Gegen Gastgeber USA siegte das Team von Bundestrainer Julian Nagelsmann in Chicago mit 2:1. ARD-Sportreporter Thomas Kunze.
3: Ein Sieg im letzten Test, das klingt erstmal sehr zufriedenstellend, war aber insgesamt nicht wirklich überzeugend. Die Partie vor über 63.000 Fans begann perfekt. Schon nach 2 Minuten sorgte Kai Havertz per Kopf für die 1:0-Führung. Nach gut 15 Minuten wurden die Gastgeber dann aber immer besser. Und das deutsche Team hatte Probleme in den Bereichen Intensität und Konzentration, das mit einem Erfolg in die WM startet und trotzdem noch einiges zu tun hat.
1: Das Wetter in Deutschland. Gebietsweise Schauer, nur im Süden ist es meist trocken, bei Tiefstwerten zwischen 14 und 8 Grad. Tagsüber im Norden teils stark bewölkt und es gibt regional Schauer. Nach Süden hin lockert es auf, bei Höchstwerten zwischen 17 und maximal 26 Grad. Die Zeit, es ist 3:03 Uhr.
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4: Die A96 Lindau-München ist zwischen Leim und Sendling wegen Brückenarbeiten in beiden Richtungen bis morgen ca. 5 Uhr gesperrt.
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1: Madonna und Sabrina Carpenter. Bring Your Love.

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2: Wir schreiben das Jahr 2017. Der Franke Benedikt Köstler ist damals gerade mal 17 Jahre alt. Und plötzlich kennt ihn ganz Deutschland durch seinen gigantischen Auftritt bei The Voice of Germany.

0: Mit seiner tiefen, mächtigen Stimme und Mark Forster als Coach sang sich Benedikt bis ins Finale. Auch wenn er nicht gewonnen hat, war schnell klar, vor diesem jungen Talent liegt eine spannende Zukunft. Ein Talent, das seine Eltern schon früh erkannten. Als Kind bekam Benedikt eine E-Gitarre geschenkt, mit der er bei Familienfesten seine ersten Gigs spielte. Auch singen machte ihm einen Mordsspaß.
1: Da gab's in der Nähe von unserem Haus so einen großen Baum und da konnte man relativ gut draufklettern. Da habe ich immer zwei Stöcke genommen und habe auf dem Baum rumgetrommelt und gesungen. Und immer wenn irgendwelche Leute vorbeigekommen sind, habe ich die gefragt, kann ich dir was vorsingen? Und dann habe ich ein bisschen was vorgesungen. Also es war irgendwie schon immer Begleiter in meinem Leben, die Musik.
0: Doch Popstar wollte er damals noch nicht werden. Der jugendliche Benedikt hatte eine andere Leidenschaft.
1: Ich war tatsächlich in Nürnberg in einer Eliteschule des Fußballs, in der Bertolt-Brecht-Schule. Genau, ich habe tatsächlich damals bei Wendelstein gespielt. Das ist vielleicht nicht so bekannt. Wir waren tatsächlich aber zu dem Zeitpunkt eine sehr starke Mannschaft und haben auch bayerisches Finale gegen Augsburg gespielt, haben Bayern München geschlagen da bei dem ein oder anderen Turnier. Aber wie das dann im Jugendfußball ist, das geht dann so ein, zwei Saisons und dann zerschlägt sich das so ein bisschen wieder.
0: Mit 18 zog er vom beschaulichen Burg Tann in Mittelfranken nach Berlin. Um das Musikbusiness zu verstehen, machte er eine Ausbildung beim Management von Mark Forster. Er sang für Fernsehserien, tauchte ein in die Welt der Musikproduktion und komponierte für den Kinofilm »Leben ist jetzt« die Real-Life-Guys. Voriges Jahr beschloss Benedikt, die Zeit ist reif für seinen ersten eigenen Song, Love Me Right. Oh.

0: Man hört es sofort. Benedikt liebt opulente Arrangements und große Gefühle.
1: In unserer Zeit, in der alles immer mehr Fast Food ist, sage ich mal, auch Kunst ist Fast Food immer mehr. Also man kann das ganz schnell produzieren. Jetzt haben wir KI-Song-Generatoren. Also es ist unfassbar viel, was rauskommt und was generisch ist und irgendwie gleich ist und an den Algorithmus angepasst ist. Und Kunst bedeutet doch, eine Emotion und eine Regung auszulösen bei den Leuten. Und deshalb ist sowas wichtiger, glaube ich, als je zuvor.
0: Mit seiner neuen Single zeigt sich der junge Franke von einer anderen Seite. Open Water ist ein positiver Abtempo-Song mit der Botschaft, spezielle Momente einfach zu genießen. Benedikt, ein Musiktipp von Dagmar Golle.

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1: Benedikt aus Burgthann in Mittelfranken. Open Water.
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1: Die A96 Lindau-München ist zwischen Leim und Sendling wegen Brückenarbeiten in beiden Richtungen bis morgen ca. 5 Uhr gesperrt.
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3: 70.000 Euro. 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
1: Olivia Rodrigo, Drop Dead.

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2: Es ist egal, ob du auf dem Volksfest bist oder ob du beim Fußballspiel im Stadion bist oder bei den Konzerten. Überall das gleiche Phänomen. Wenn wir aufs Klo gehen, bei den Jungs ratzfass rein und wieder raus und bei den Mädels lange Warteschlangen und das dauert, bis die dann endlich mal in den Toiletten drin sind.
3: Ist mir aber völlig egal, weil ich nämlich dann auf die Herrentoilette gehe. Da denke ich mir nichts, wenn der frei ist.
4: Ich war meistens immer mit Freunden unterwegs, dann haben wir immer so getan, als ob sich einer übergeben muss. Dann sind wir sozusagen so nach vorne gekommen.
5: Ich hatte schon manchmal ein paar Männer, die gesagt haben, hey, es ist gerade frei, ich warte draußen, du kannst schnell gehen. Aber es ist halt trotzdem nicht irgendwas, was man jetzt unbedingt gerne macht.
6: Nee, ich würde es gut finden, wenn es mehr Damentoiletten gibt. Also eigentlich ist es eine Win-Win-Situation. Die Männer müssen nicht auf ihre Frauen warten und die Frauen müssen nicht aufs Klo warten.
2: Ja, so ist es doch, oder? Und trotzdem, seit Jahrzehnten gibt es dieses Phänomen. Und was ich bisher nicht wusste, das ist sogar ganz amtlich aufgeschrieben, nämlich in der Bayerischen Versammlungsstättenverordnung. Da steht genau drin, wie viele Toiletten es bei einer Veranstaltung ab welcher Größe braucht. Wir haben vom BR letzten Herbst mal nachgefragt, ob es da irgendwie Änderungen gibt beim Bauministerium, ob man da vielleicht das anpassen könnte, mehr Toiletten für Frauen. Und damals dieses Jahr, es wird überarbeitet, Stand jetzt ist, aber es gibt noch keinen neuen Stand. Trotzdem, vielleicht kommt Bewegung in die Sache. Wir fragen nach bei BR-Reporterin Greta Prünster, was passiert jetzt, Greta, dass vielleicht die Toilettenschlangen für die Mädels doch bald kürzer werden könnten?
7: Ja, die bayerische Landtagsabgeordnete Julia Post ist auf das Thema aufmerksam geworden und sie sagt, diese Schlangen vor dem Frauenklo, die sind politisch gewollt. Also die sind kein Naturereignis. Sie will das ändern und deswegen hat die Grünen-Fraktion im bayerischen Landtag einen Antrag gestellt. Der trägt den Titel Frauen müssen übrigens auch mal. Mhm. Ja, sie fordern, dass es gleich viele Klos für Frauen wie für Männer geben soll. Am kommenden Dienstag wird der Bauausschuss darüber beraten und wenn es da eine Mehrheit gibt, dann muss die Staatsregierung tätig werden.
2: Und ganz konkret, was sieht diese Verordnung dann aktuell vor?
7: Aktuell ist es so, die schreibt vor, bei größeren Veranstaltungen, da muss eine Mindestanzahl an Klos da sein. Sagen wir mal, du hast ein Volksfest mit 1000 Besuchern, dann brauchst du 12 Toiletten für Frauen, 8 Toiletten für Männer plus 12 Urinale. Also das heißt, für das kleine Geschäft haben Frauen 12 Toiletten, aber Männer 20.
2: Also das ist natürlich schon ein bisschen unfair. Also Verordnung jetzt mal hin oder her, aber man könnte ja einfach sagen, dann stellen wir halt ein paar mehr Toiletten hin für die Frauen, Problem gelöst, oder nicht?
7: Das habe ich mir auch gedacht, aber ich habe mit einer Architektin gesprochen, mit der Frau Ayesha Müller-Wolfertshofer. Und die hat mir erzählt, naja, bei Toiletten will man eher sparen, weil das sind ja Flächen, wo man nicht so wirklich Profit damit machen kann. Deswegen, man hält sich an die Verordnung, aber man baut jetzt nicht noch extra mehr Toiletten ein. Was sie aber sagt, man könnte das Problem vielleicht auch darüber lösen, dass man Unisex-Toiletten baut. Also in Schweden oder in Finnland zum Beispiel, da gibt's das ja schon ganz häufig.
2: Das wäre eine Lösung des Problems. Auf jeden Fall, irgendwas muss passieren. Wir hoffen, es passiert bald was und warten ab, was jetzt also passiert, ob die Staatsregierung tätig werden muss oder nicht, damit Frauen nicht mehr so lange brauchen, um auf die Toilette zu kommen. Es wäre absolut fair.
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1: Um 4 Uhr mit Susanne Kimmel. Bei einem Spitzentreffen in London geht es heute darum, wie die Chancen auf neue Verhandlungen im Ukraine-Krieg stehen. Dazu empfängt der britische Premier Starmer neben Präsident Zelensky, Bundeskanzler Merz und den französischen Regierungschef Macron. Hintergrund ist das jüngste Gesprächsangebot Zelenskys an Kreml-Chef Putin. Gabi Biesinger berichtet.
2: Bundeskanzler Friedrich Merz begrüßte Zelenskys Angebot zu direkten Gesprächen mit dem Kreml-Chef. Er fügte hinzu, es sei aus seiner Sicht selbstverständlich, dass bei einem solchen Gesprächsformat die Europäer mit am Tisch säßen. Was fehle, sei aber die Bereitschaft des russischen Präsidenten, in Gespräche einzutreten. Aus Moskau wurde unterdessen bekannt, dass Putin den deutschen Altbundeskanzler Gerhard Schröder zu einem Vier-Augen-Gespräch im Kreml empfangen hat. Putin hatte für den Fall von Verhandlungen im vergangenen Monat Schröder als seinen bevorzugten Vermittler von europäischer Seite genannt.
1: Die Altersrente sollte aus Sicht des Bundesvorsitzenden der Jungen Union Winkel weniger stark erhöht werden als geplant. Und zwar zugunsten von BAföG und Elterngeld. Das hat der CDU-Politiker der Bild am Sonntag gesagt. Statt 4,2% mehr Rente schlägt er vor, diese um 3% zu erhöhen. Das gebe finanziellen Spielraum, um beim BAföG die Wohnkostenpauschale anzupassen und das Elterngeld nicht zu kürzen. Beim Brand in einem Hochhaus im Süden von Stuttgart sind mehrere Menschen verletzt worden. Laut Polizei war das Feuer am späten Abend im Keller des neunstöckigen Geschäfts- und Wohngebäudes ausgebrochen. Beim Eintreffen der Feuerwehr hätten viele Bewohner an ihren Fenstern oder auf Balkonen gestanden und um Hilfe gerufen. Die Einsatzkräfte brachten den Brand unter Kontrolle. 6 Menschen, darunter ein Kind, erlitten Rauchgasvergiftungen. Deutschland hat das letzte Testspiel vor der Fußball-Weltmeisterschaft gegen Gastgeber USA gewonnen. In Chicago siegte die Nationalelf mit 2:1 und Bundestrainer Julian Nagelsmann war mit der Leistung seines Teams weitestgehend zufrieden.
3: Guter Test, Gegner sehr emotional gespielt, finde, wir haben wieder sehr gut angefangen. Ja, da glaube ich, können wir schon 1-2-0 in Führung gehen in den ersten 20 Minuten. Dann wurde es ein bisschen offener, trotzdem haben wir uns, finde ich, gut gewehrt, hatten viel weniger Momente als gegen Finnland, wo wir so zwischendrin standen. Es war gut, insgesamt bin ich mit der Umsetzung sehr zufrieden. Die Jungs haben einen guten Eindruck gemacht.
1: Heute am Sonntag hat die Mannschaft laut Nagelsmann noch einen Tag frei. Dann fliegt das Team weiter ins Basecamp nach Winston-Salem. Das Wetter in Deutschland. Heute früh noch gebietsweise Schauer, nur im Süden ist es meist trocken, bei Tiefstwerten zwischen 14 und 8 Grad. Tagsüber im Norden teils stark bewölkt und regional Schauer, nach Süden hin lockert es auf, bei Höchstwerten zwischen 17 und 26 Grad. Am Montag zunächst meist freundlich, dann aus Westen her immer mehr Wolken, im Osten bleibt es länger sonnig und es wird insgesamt etwas wärmer. Die Zeit 4.03 Uhr.
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4: Die A96 Lindau-München ist zwischen Leim und Sendling wegen Brückenarbeiten in beiden Richtungen bis morgen ca. 5 Uhr gesperrt.
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1: Olivia Dean. So easy to fall in love.

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2: Ich mag das auch beim Autofahren, wenn man so einsteigt, das kennt ihr bestimmt. Ich vergesse dann immer, wer ich bin und woher ich komme. Wirklich, ich bin einfach so eine andere Persönlichkeit. Letztens war ich an der Tankstelle, Frau vor mir hat so einen Rückwärtsgang eingelegt, weil anscheinend war meine Zapfsäule ansprechender. Und keine Ahnung, ey, in dem Moment, ich höre mich nur so sagen, was ist denn bei dir vorne los? Bist du dumm oder was? Und die dreht sich um, zeigt mir so einen Vogel. Und ich nur so, ja, Frau am Steuer, das war wieder klar hier. Plötzlich hupt so rechts von mir, ne, so ein Typ, der mit der Sache einfach nichts zu tun hat, zeigt mir aber einfach so einen Mittelfinger rüber. Und ich nur so, was denn? Dir soll noch einen Führerschein wegnehmen, du alter Sack. Und als wir so richtig in Rage waren, ist mir klar geworden, dass wir jetzt alle noch aussteigen müssen, weil wir müssen noch tanken. Das heißt, wir sind alle ausgestiegen.
3: Tanken Sie auch super, ja? Ganz schön teuer heutzutage.
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1: Die A96 Lindau-München ist zwischen Leim und Sendling wegen Brückenarbeiten in beiden Richtungen bis morgen ca. 5 Uhr gesperrt.
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1: Tiffany Harris.

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2: Um 5 Uhr mit Susanne Kimmel. Die deutsche Fußballnationalmannschaft hat ihr letztes Testspiel vor der Weltmeisterschaft gewonnen. Gegen Gastgeber USA siegte das Team von Bundestrainer Julian Nagelsmann in Chicago mit 2:1. ARD-Sportreporter Thomas Kunze.
3: Die Partie vor über 63.000 Fans begann perfekt. Schon nach 2 Minuten sorgte Kai Havertz per Kopf für die 1:0-Führung. Nach gut 15 Minuten wurden die Gastgeber dann aber immer besser. Und das deutsche Team hatte Probleme in den Bereichen Intensität und Konzentration. Nach der Pause blieben die USA zunächst dominanter, aber Deutschland ging in Führung. In der 57. Minute fand Havertz Pass Leroy Sané, der etwas glücklich aus 12 Metern Entfernung die Führung erzielte. Danach wechselten beide Trainer extrem viel und deswegen verlor die Partie auch ihren Rhythmus. Letztlich blieb es beim 2:1-Sieg für das DFB. B-Team, das mit einem Erfolg in die WM startet und trotzdem noch einiges zu tun hat.
2: In der Ukraine ist die Gefahr eines Atomunfalls vorerst gebannt. Wie die internationale Atomenergiebehörde mitteilt, ist eine wichtige Stromleitung des AKW Saporischschja nach einem stundenlangen Ausfall wieder in Betrieb. Zuvor hatten sich die Ukraine und Russland auf eine zeitlich begrenzte Waffenruhe geeinigt, um die Reparatur zu ermöglichen. Das AKW Saporischschja ist seit Kriegsbeginn immer wieder Ziel von Angriffen. Der Deutsche Gewerkschaftsbund fordert eine verpflichtende Betriebsrente. DBG-Chefin Fahimi hat im Redaktionsnetzwerk Deutschland gesagt, gut 200 Millionen Bundesbürger hätten keine betriebliche Altersvorsorge. Eine solche werde in Zukunft aber für alle wichtig sein. Die Arbeitgeber müssten diese zusätzliche Absicherung zur gesetzlichen Rente mindestens mitfinanzieren. Die Gewerkschaften seien bereit, an entsprechenden Tarifverträgen mitzuarbeiten. Mit dem heutigen Sonntag läuft in der EU eine Frist zu mehr Lohntransparenz ab. Fest steht schon vorher, dass Deutschland diese verpasst und die EU deshalb über ein Strafverfahren gegen die Bundesregierung entscheiden muss. Im Kern geht es darum, dass Frauen im Schnitt nach wie vor weniger Geld verdienen als Männer. Um das zu ändern, will die EU, dass Arbeitgeber nachvollziehbare Angaben zu den Gründen machen. Das Bundesfamilienministerium hatte zuletzt mitgeteilt, das deutsche Recht bis Anfang 2027 sich dementsprechend anzupassen. Der Hamburger Leichtathlet Owen Unser hat einen neuen deutschen Rekord über die 100 Meter aufgestellt. Der Sprinter lief in Regensburg nach 9,98 Sekunden ins Ziel und unterbot seinen eigenen Rekord von vor 2 Jahren um eine Hundertstel Sekunde. Das waren die Nachrichten mit Susanne Kimmel. Das Wetter in Deutschland, teilweise noch Schauer. Im Süden ist es meist trocken bei Temperaturen zwischen 14 und 8 Grad heute früh. Tagsüber im Norden teils stark bewölkt und regional Schauer. Nach Süden hin lockert es auf bei 17 bis maximal 26 Grad. Am Montag zunächst meist freundlich, aus Westen kommen dann Wolken. Die Zeit 5.03 Uhr.
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4: Guten Morgen auf die Straßen. Was ist da los? Eine Meldung haben wir für euch. Die A96 Lindau-München ist zwischen Leim und Sendling wegen Brückenarbeiten in beiden Richtungen gesperrt. Noch bis circa 5 Uhr. Bis morgen. Ha, bis morgen 5 Uhr. Gute und sichere Fahrt euch allen.
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4: Guten Morgen zusammen, willkommen in eurem Sonntag. Wir gehen es ganz gemütlich an. Es ist ja fast noch finster draußen, also so langsam geht der Tag los, aber lasst euch bloß nicht stressen, nicht hudeln. Hier ist für euch Sarah Larsen, Lush Life. Morgen.

0: Eine sehr coole und lässige Kombo. Felix Jähn zusammen mit Ray Dalton. Schönen guten Morgen, willkommen in eurem Sonntag. Es ist früh am Morgen, so langsam dämmert's. Und das ist so eine Uhrzeit, da heißt, ohne Kaffee geht gar nichts. Ja, da spreche ich ganz, sehr vielen aus der Seele und aus den Herzen. Gut 160 Liter Kaffee trinken die Menschen in Deutschland durchschnittlich im Jahr. 160 Liter. Das hat der neue Kaffee-Report von Tchibo ergeben. Die Kaffeetrinker in Deutschland trinken im Schnitt 3,2 Tassen täglich. Männer ein bisschen mehr als Frauen, die Älteren ein bisschen mehr als die Jüngeren. Und fast jeder Zwölfte trinkt täglich mehr als 5 Tassen. Und jetzt kommst. 2/3 können sich ein Leben ohne Kaffee nicht vorstellen. 2/3. Also für die wäre ein Leben gar nicht lebenswert, wenn sie keinen Kaffee hätten. Und einige wären sogar dafür bereit, für einen Espresso im Restaurant fast 5 € zu bezahlen. Also ein Espresso, dieses klitzekleine Pfützchen in diesem klitzekleinen Tässchen. 5 € wäre es ihnen wert. Ja. Doch, also Kaffee ohne Leben, Leben ohne Kaffee, das ist nicht möglich.
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4: Willkommen in eurem Sonntag. Das wird halt so ein Sonne-Wolken-Mix-Sonntag. Nur in den Alpen, da kann es öfter mal tröpfeln. Sonst aber immer mehr Sonnenschein bei 20 bis 25 Grad. Und so machen wir zum Start in die neue Woche auch weiter. Am Montag sonnig und erst dann am Abend erste Schauer und Gewitter.
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4: Es ist genau 17:30.

schönen guten Morgen auf die Straßen. Wir haben eine Meldung für euch. Die A96 Lindau-München ist in beiden Richtungen zwischen Laim und Sendling wegen Brückenarbeiten noch bis Montag früh um 5 gesperrt. Es wird jeweils über die Anschlussstelle Blumenau umgeleitet. Gute und sichere Fahrt euch allen.

0: Guten Morgen mit Katy Perry in eurem Hitradio Nummer 1 mit Part of Me.
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0: Und da stellen wir heute einen Unterfranken drauf. Niklas Amling, der ist in Kürnach aufgewachsen und dem war schon mit 14 Jahren klar, ich werde Comedian. Und da sind wir mal sowas von sehr, sehr einverstanden. Niklas Amling könnt ihr euch auch noch länger anschauen bei uns im Netz, bayern3.de, auf der Comedy Stage. Und jetzt in eurem Radio drin.
2: Ohne Scheiß, Alter, die lassen das Licht auf dem Nachtflug an, um Twix zu verkaufen. Ich habe neulich beobachtet, wie Ryanair-Flüge starten von so einem Flughafen, so ein Ryanair-Flug und noch ein Ryanair-Flug. Es war einfach jedes Mal so, wie wenn so eine Kick-Filiale abhebt einfach. Ne? Ich sage euch, noch schlimmer als abzustürzen, ist mit Ryanair abzustürzen. Ne? Weil dann tun dir nämlich noch die Knie weh, während du abstürzt. Einfach. Vielen Dank.
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0: Guten Morgen mit Beyoncé in Bayern 3. Sweet Dreams. Und so geht's gleich weiter bei uns. Nach den News ist Nina Tschuber mit dabei. Wenn das Liebe ist. Ding ist gleich für euch.
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2: Um 6 Uhr mit Sarah Möller. Guten Morgen. Der letzte Test vor der Weltmeisterschaft ist geglückt. Die deutsche Fußballnationalmannschaft hat sich am Abend mit 2:1 gegen die USA durchgesetzt. Aus Chicago berichtet Holger Dahl.
3: Deutschland packt den 9. Sieg in Folge in den Koffer und reist morgen zumindest mit einem guten Ergebnis aus Chicago ins WM-Camp nach Winston-Salem. Das 2:1 gegen die USA durch die Tore von Havertz und Sané beim zwischenzeitlichen Ausgleich des WM-Gastgebers offenbarte aber durchaus Schwächen. Gegen stärkere Gegner wird mehr Intensität und Präzision nötig sein. Der WM-Spielplan beschert kommenden Sonntag mit Curaçao aber einen vermeintlich leichten Turnierstart.
2: Der Gender Pay Gap liegt in der EU bei über 11%. Eine neue Richtlinie soll diese Lücke zwischen den Gehältern von Männern und Frauen verkleinern und für mehr Gerechtigkeit sorgen. Heute endet die Frist zur Umsetzung zur Lohntransparenz für die Mitgliedstaaten. Sie müssen die Vorgaben in nationales Recht formulieren. Deutschland wird die Frist voraussichtlich verfehlen. In einem solchen Fall können sich Beschäftigte im öffentlichen Dienst unter bestimmten Umständen direkt auf EU-Vorgaben berufen. Der Deutsche Gewerkschaftsbund hat sich in die Rentendebatte eingeschaltet. Die DGB-Vorsitzende Fahimi forderte im Redaktionsnetzwerk Deutschland eine verpflichtende Betriebsrente für alle. Einzelheiten dazu von Ronald Lessig.
4: Rund 20 Millionen Menschen in Deutschland hätten keine betriebliche Altersvorsorge, meist weil sie in Betrieben ohne Tarifbindung tätig seien, kritisierte Fahimi. Dort sei es denkbar, die Beschäftigten in bestehende Modelle aufzunehmen. Die Gewerkschaften stünden bereit, das zu regeln. Konkrete Eckpunkte kündigte die DGB-Chefin für Ende Juni an. Klar sei, dass die Arbeitgeber mit in die Pflicht genommen werden müssten. Die betriebliche Altersvorsorge dürfe nicht einseitig zulasten der Arbeitnehmer gehen.
2: Weitere Unterstützung für die Ukraine sowie die Bemühungen, den Krieg zu beenden. Darum geht es heute bei einem Treffen in London. Der britische Regierungschef Starmer empfängt dazu den ukrainischen Präsidenten Zelensky, Bundeskanzler Merz sowie Frankreichs Präsident Macron. Zuletzt hatte der russische Präsident Putin ein von Zelensky vorgeschlagenes direktes Treffen für Friedensbemühungen abgelehnt. Der Sprinter Owen Unser hat den deutschen Rekord über 100 Meter gebrochen. Er kam beim Leichtathletik-Meeting in Regensburg nach 9,98 Sekunden ins Ziel und unterbot seinen eigenen deutschen Rekord um eine Hundertstel Sekunde. In der Basketball-Bundesliga haben die Bamberg Baskets im entscheidenden 5. Halbfinalspiel gegen Alba Berlin gesiegt mit 81:67. Damit steht es in der Best-of-Five-Serie 2:2. Beide Teams treffen am Dienstag erneut aufeinander. Auf den Gewinner wartet im Finale Bayern München.
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0: Ein Sonne-Wolken-Mischmasch wird es heute. An den Alpen kann es immer mal wieder tröpfeln, sonst aber viel Sonnenschein heute bei 20 bis 25 Grad. Und genauso starten wir in die neue Woche. Am Montag Sonnenschein, erst am Abend dann Schauer und Gewitter.
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0: Um 6:03. Guten Morgen auf die Straßen. Die A96 Lindau-München ist in beiden Richtungen zwischen Laim und Sendling gesperrt wegen Brückenarbeiten. Die dauern noch bis morgen früh um 5 an. Ihr werdet da über Blumenau umgeleitet. Gute Fahrt euch ein.
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0: Guten Morgen zusammen. Wir starten rein mit Nina Tschuba. Und wenn ihr gerade schon das halbe Auge offen habt und ein bisschen doomscrollt, Nina Tschuba sagt auch, Social Media ist voll doof. Das müssen wir dringend reduzieren. Also Handy weg und Musik hören.
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1: Martin Garrix und Ed Sheeran. Repeated.

0: Martin Garrix und Ed Sheeran repeated in Bayern 3. Ihr kennt das. Mutter, Vater, Kind und wenn Kind krank, wer bleibt dann daheim? Die Mama. Fast immer. Laut einer aktuellen Studie bleiben hauptsächlich die Frauen von der Arbeit daheim, wenn das Kind krank ist. Und genau das nervt unsere Bayern 3 Hörerin Nadja. 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
0: Nadja kommt aus dem Landkreis Augsburg und hat nach 3 Jahren Elternzeit wieder halbtags mit ihrem alten Job angefangen. Ihr Sohn ist jetzt halt in der Kita und ja, kennen wir alle, schleppt halt die Viren mit nach Hause. Der Kleine ist oft krank und dann ist es irgendwie ganz selbstverständlich, dass sie daheim bleibt. Aber warum eigentlich? Nadja würde am liebsten ihren Mann mal dazu verpflichten, dass auch er mal fürs Kind daheim bleibt. Sie hat die Bayern 3 Community gefragt, auf die ist ja immer Verlass, das wisst ihr.
2: Ich bin selber Führungskraft und eben Papa und für mich steht das außer Frage, dass ich auch mal für mein Kind zu Hause bleibe.
3: Das ist auch absolut ungerecht für Chef, Chefin, für die KollegInnen, dass immer die fehlende Arbeitskraft ausgleichen müssen.
4: Zwingend finde ich immer schwierig. Ich glaube nicht, dass das zielführend ist. Eltern sind ja 2 Menschen in aller Regel und nicht nur einer.
5: Wir haben entschieden, dass ich Vollzeit und mein Mann Teilzeit arbeite. So haben wir bei Krankheitstagen tatsächlich das immer so gelöst, dass man sagt, okay, wir machen Schichtarbeit.
0: Ja, das klingt doch ganz gut. Und auch auf unserem Instagram-Kanal hattet ihr eine ziemlich eindeutige Meinung dazu. 95% von euch haben mit Ja gestimmt. Beide müssen sich das fair aufteilen. Und nur 5% mit Nein. Da musst du zurückstecken, heißt es an Nadja. Naja, was Nadja jetzt draus macht und ihr Mann und ihr Sohn, wir werden sehen, vielleicht meldet sie sich nochmal. Und wenn ihr mal in so einem Gedankenkarussell steckt, struggelt oder schon viel zu lang mit Pro-Kontra-Listen rumhantiert, dann holt euch den Input der Bayern 3 Community. Meldet euch jederzeit bei uns.
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1: Bist du immer für alle da? Schlägst du ungern Einladungen aus? Lässt du dir in der Arbeit zu viel aufbürden? Hebst du die Hand, wenn freiwillige Aufgaben verteilt werden? Dann kannst du schlecht Nein sagen und bist deshalb wahrscheinlich oft in Eile, gestresst oder missgelaunt. Wir sind Ja-Sager aus Gewohnheit. Wir haben Angst, etwas zu verpassen. Und wir versuchen, es allen recht zu machen. Nicht wir, sondern die Angst vor Ablehnung bestimmt also unser Handeln. Wir sagen oft in vorauseilendem Gehorsam Ja, damit unser Gegenüber keine Enttäuschung erlebt. In der Realität jedoch führt ein Nein weder zu Sanktionen noch zum Ausschluss aus der Gesellschaft. Unsere Mitmenschen haben in den allermeisten Fällen kein Problem damit, wenn wir uns gelegentlich verweigern. Oft werden die, die sich vornehm zurückhalten, sogar mehr respektiert. Und in den seltensten Fällen verpassen wir etwas. Es geht beim Nein-Sagen nicht darum, egoistisch und verantwortungslos zu werden, sondern darum, besser für sich zu sorgen. Die Selbstsorge ist eine grundlegende Eigenschaft aller Lebewesen. Wer sich vernachlässigt und sein Leben nicht von innen heraus gestaltet, wird von den äußeren Ereignissen und Umständen bestimmt. Dann kümmern wir uns um alle und alles Mögliche, nur nicht um uns selbst. Den Mut aufzubringen, Nein zu sagen. Wenn die Zeit, Lust oder Kraft nicht ausreicht, etwa für eine Aufgabe oder ein Treffen, ist eine befreiende Errungenschaft der persönlichen Entwicklung.

0: der dieses Jahr Auto fahren dürfte und wählen dürfte. Das ist Rihanna Disturbia aus dem Jahr 2008.
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0: Guten Morgen und willkommen in eurem Sonntag. Ja, in Oberfranken, da kann es noch ein bisschen regnen im Moment. Sonst wird es aber heute ein recht trockener Sonne-Wolken-Mix. Nur an den Alpen, da ist es ein bisschen unbeständig. Sonst aber Sonnenschein und 20 bis 25 Grad. Und genauso starten wir in die neue Woche. Morgen am Montag sonnig und dann erst am Abend erste Schauer und Gewitter.
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0: Um 6:30 guten Morgen auf die Straßen. Die A96 Lindau-München ist in beiden Richtungen zwischen Leim und Sendling wegen Brückenarbeiten gesperrt. Noch bis morgen früh 5:00. Ihr werdet da über Blumenau umgeleitet. Gute und sichere Fahrt euch allen.

0: Guten Morgen am letzten Pfingstferientag mit Sunrise Avenue in Bayern 3. Guten Morgen an alle, die mit dem Herzen vielleicht noch im Urlaub hängen oder schon den nächsten planen. Da gibt's was Neues Tolles für alle Italien-Fans. Achtung, Einstimmung, so. So, ja genau. Da gibt's jetzt nämlich Maut zurück, wenn ihr in Italien zu lang im Stau steht. Und das funktioniert so, Tilman Kleinjung, unser Mann in Italien.
1: Wer bis zu 2 Stunden im Stau steht, bekommt die Hälfte der Maut erstattet. Bei mehr als 3 Stunden Verspätung wegen Stop and Go gibt es die gesamte Gebühr zurück. Es funktioniert so ein bisschen wie bei der Bahn, allerdings mit einem ganz wichtigen Unterschied. Es geht nicht nur um die Dauer der Verspätung, es geht auch um den Grund der Verspätung. Und die Autobahnbetreiber können nur verpflichtet werden zu erstatten, wenn es sich um eine Baustelle handelt. Bei Unfällen oder Unwettern gibt es keine Möglichkeit der Rückerstattung.
0: Okay, immerhin, Baustellen gibt es ja auch reichlich. Aber auch wenn wir dann im Stau stehen, wir müssen, wenn wir von der Autobahn runter wollen, erstmal zahlen. Dafür kriegen wir eine Quittung und die brauchen wir dann, um an unser Geld zu kommen.
1: Ganz wichtig, diesen Quittungsbeleg muss man unbedingt aufheben, wenn man nachweisen will, dass man für die gefahrene Strecke deutlich länger gebraucht hat, als das normal ist. Und dann kann man über das Portal des Autobahnbetreibers die Erstattung beantragen, indem man dann sein Kennzeichen angibt und alle weiteren Angaben macht.
0: Okay, klingt ein bisschen nach Gefitzel und Gefrickel, aber unter bestimmten Voraussetzungen gibt's Geld zurück bei Mautgebühren, wenn wir wegen der Baustelle in Italien zu lang im Stau gestanden haben. Gut.
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0: So eine süße Liebeserklärung von Mark Forster. Flash mich. Und so geht's gleich weiter bei uns. Mit Malik Harris und Lie to Me. Gleich nach den News.
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2: Um 7 Uhr mit Sarah Möller. Guten Morgen. Die deutsche Fußballnationalmannschaft hat ihren letzten Test vor der Weltmeisterschaft bestanden. In Chicago gewann das DFB-Team gegen WM-Gastgeber USA mit 2:1. Mehr zur Partie von Thomas Kunze.
3: 9 Siege in Folge sind es jetzt. Die WM-Generalprobe und auch Erkenntnisse gewonnen. Insgesamt war Bundestrainer Julian Nagelsmann ganz zufrieden nach diesem knappen 2:1-Sieg gegen die USA. Vor allen Dingen in der Startphase, in der Kai Havertz schon nach 2 Minuten per Kopf die Führung erzielte. Nach gut 20 Minuten aber waren die Gastgeber, die durch Robinsons Gewaltschuss zum Ausgleich kamen, die bessere Mannschaft. Kai Havertz war es dann auch, der den Assist zum 2:1-Siegtreffer durch Leroy Sané in der 57. Minute gab. Danach verlief das Spiel wieder ausgeglichen, aber es reichte zum Sieg und zur Erkenntnis, dass das Team funktioniert, aber einige Abläufe bis zum WM-Start noch verbessert werden müssen.
2: Die EU hat festgeschrieben, dass Männer und Frauen bei gleicher Arbeit gleich viel verdienen müssen. Aktuell liegt der sogenannte Gender Pay Gap in der EU aber bei über 11%. Bis heute müssen die Mitgliedstaaten die europäische Vorgabe in nationales Recht überführen. Aus Brüssel berichtet Sarah Lopez.
4: Die Entgelttransparenzrichtlinie sieht vor, dass der Gehaltsunterschied von Frauen und Männern mit dem gleichen Job in einem Unternehmen maximal bei 5% liegen darf. Unternehmen ab 100 Mitarbeitern müssen die Durchschnittsgehälter von Frauen und Männern veröffentlichen und die Gehälter gegebenenfalls angleichen. Passiert das nicht, haben die Betroffenen Anspruch auf Schadenersatz. Außerdem müssen die Unternehmen das Gehalt von ausgeschriebenen Jobs offenlegen.
2: Die US-Streitkräfte haben eigenen Angaben zufolge am späten Abend wieder 2 iranische Drohnen abgeschossen. Sie hätten den Schiffsverkehr in der Straße von Hormus bedroht, hieß es vom Regionalkommando zur Begründung. Obwohl im Iran-Krieg eigentlich eine Waffenruhe gilt, haben sich beide Seiten bereits in der Nacht zuvor gegenseitig angegriffen. Der pakistanische Innenminister ist deshalb nach Teheran gereist. Pakistan versucht, zwischen beiden Seiten zu vermitteln. Der iranische Staatssender meldete, geplant sei ein Treffen mit Präsident Pezeshkian und Außenminister Araghchi. In Regensburg wird am Vormittag der diesjährige bundesweite Welterbetag eröffnet. Dazu treffen sich dort zahlreiche Vertreter deutscher UNESCO-Welterbestätten. Für Regensburg ist es zudem ein Jubiläum. Die Altstadt wurde vor 20 Jahren zum Welterbe ernannt. Und sie feiert das mit einem Festakt. Mehr Nachrichten aus allen bayerischen Regionen gibt's auf bayern3.de. Die Bamberg Baskets haben ihre Chance auf das Finale in der Basketball-Bundesliga gewahrt. Im 4. Spiel der Halbfinal-Playoffs siegten sie 81:67 gegen Alba Berlin. In der Best-of-Five-Serie steht es nun 2:2. Am Dienstag spielen die Teams erneut gegeneinander. Der Gewinner trifft im Finale auf Bayern München. Beim Leichtathletiktreffen in Regensburg hat Owen Ansah den deutschen 100-Meter-Rekord und damit auch seinen eigenen um 0,01 Sekunde unterboten. Er lief die Strecke in 9,98 Sekunden.
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0: Guten Morgen an diesem Sonntag, der alles zu bieten hat, außer Regen. Es sei denn, ihr wohnt in den Alpen. Da kann es immer mal wieder tröpfeln. Sonst ein trockener Sonne-Wolken-Mix bei 20 bis 25 Grad. Und genauso machen wir morgen am Montag weiter. Sonnenschein und erst am Abend erste Schauer und Gewitter.
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0: Es ist gleich 6:54. Guten Morgen auf die Straßen. A9 Berlin Richtung Nürnberg. Zwischen Plech und Hormersdorf, da ist ein Unfall passiert. Die linke Spur ist im Moment blockiert. Und die A96 Lindau-München ist in beiden Richtungen zwischen Leim und Sendling wegen Brückenarbeiten gesperrt. Noch bis morgen früh um 5. Ihr werdet da über Blumenau umgeleitet. Gute Fahrt euch allen.
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0: Guten Morgen am letzten Tag der Pfingstferien. Und hey, am Donnerstag geht die Fußball-WM los, wenn bei euch das Fieber noch nicht so richtig ausgebrochen ist. Es gibt so tolle Dokus und Filme. Und also zum Einstimmen, guckt mal bei uns im Netz bayern3.de. Da haben wir euch viel aufgelistet fürs WM-Fieber, für die gesamte Familie. Guckt da rein und schon seid ihr dabei. Olé!

0: Das ist die ganz frische von Malik Harris in Bayern 3. Lie to me. Schönen guten Morgen. Lasst uns zusammen ein bisschen aufräumen mit so, naja, sagen wir ein bisschen Irrglauben, der sich in unserem Hirn festgefressen hat. Hast du Krämpfe, nimmst du Magnesium. Willst du gut schlafen, nimmst du Magnesium. Mehr Entspannung, Konzentration, schlechte Laune, Magnesium. Ja, so wird's uns ja gerade an allen Stellen entgegengebrüllt. Machst es Instagram auf, Magnesium ist die Wunderwaffe. Okay, also rein damit, aber wie viel denn und wann und überhaupt? Das Verbrauchermagazin Ökotest hat jetzt Magnesiumpräparate gecheckt und kam zu diesem Ergebnis. Tada! Jedes zweite getestete Präparat ist viel zu hoch dosiert. Heißt, wir kriegen vielleicht sogar Probleme dadurch, und zwar Verdauungsprobleme. Auch nicht schön. Darum sagen die Tester, wenn wir ausgewogen essen, dann können wir uns in der Regel die Kohle für zusätzliches Magnesium sparen. Außer natürlich, euer Arzt stellt jetzt einen richtigen Mangel bei euch fest und dann sagt er aber auch, was ihr braucht. Viel Magnesium für euren ganz normalen Haushalt ist zum Beispiel in Vollkornprodukten, in Haferflocken, Mandeln, Sonnenblumen und Kürbiskernen, Sesam, Leinsamen und auch in Bananen. Alle Infos rund ums Magnesium findet ihr auch nochmal bei uns im Netz. bayern3.de.
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2: Guten Morgen zusammen. Das ist der Sonntagmorgen, der in Oberfranken noch ein bisschen nässlich daherkommt. Sonst aber wird es ein eher trockener Tag. Sonne, Wolken im Wechsel. Die Temperaturen 20 bis 25 Grad. Gegen Abend kommen dann an den Alpen ein paar Regentropfen runter. Und genauso starten wir in die neue Woche. Am Montag also sonnig und erst am Abend Schauer und Gewitter.
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2: Um 7:30. Guten Morgen auf die Straßen. Wir haben zwei Meldungen für euch. A9 Berlin Richtung Nürnberg zwischen Plech und Hormersdorf. Vorsicht, da ist ein Unfall passiert und die linke Spur ist im Moment blockiert. Und die A96 Lindau München ist in beiden Richtungen zwischen Leim und Sendling wegen Brückenarbeiten gesperrt. Noch bis morgen früh um 5. Ihr werdet da über die Anschlussstelle Blumenau ausgeleitet, umgeleitet. Gute Fahrt euch allen.
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0: Christian.
1: Das ist Luis Capaldi in Bayern 3. Forget me. Und Obacht, wir haben ein Reh.
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1: Vorsicht bitte auf der A9 München Richtung Nürnberg zwischen Hilpoltstein und Allersberg. Da liegt ein totes Reh auf der Fahrbahn. Bitte Vorsicht hier. Guten Morgen zusammen. Was ist das Geräusch des Sommers? Das ist das Geräusch des Sommers. Und Bayern hat ja so viele wunderschöne Seen. Von fast überall kommst du mit dem Radl an irgendeinen See, an eine der fast 400 Badestellen in Bayern. Und jetzt kommt die mehr als fantastische Nachricht. In fast allen Seen ist die Wasserqualität in Bayern tatsächlich gut oder sogar ausgezeichnet. Das Wasser wird regelmäßig überprüft und überwacht. Nur 3 Badestellen haben die Note 4 bekommen, also ausreichend. 2 davon am Meerhofsee in Alzenau in Unterfranken und eine am Krebsensee in Knetzgau, auch in Unterfranken. Und eine einzige 5 gab's. Die Badestelle am Riemersee am Nordufer in München. Die ist jetzt eher nicht so dufte. Aber sonst bestes Badewasser in unseren bayerischen Seen.
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1: Justin Bieber und Nicki Minaj. Beauty

0: Es ist kurz vor 8 und so geht's gleich bei uns weiter. Clock Clock ist mit dabei. Out of the Dark. Und Narcotic. Und Michael Schulte und Taylor Swift. Was wollt ihr mehr? Gleich nach den News.
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2: Um 8 Uhr mit Sarah Möller. Guten Morgen. Der letzte Test vor der Weltmeisterschaft ist geglückt. Die deutsche Fußballnationalmannschaft hat sich am Abend mit 2:1 gegen die USA durchgesetzt. Aus Chicago berichtet Holger Dahl.
3: Deutschland packt den 9. Sieg in Folge in den Koffer und reist morgen zumindest mit einem guten Ergebnis aus Chicago ins WM-Camp nach Winston-Salem. Das 2:1 gegen die USA durch die Tore von Havertz und Sané beim zwischenzeitlichen Ausgleich des WM-Gastgebers offenbarte aber durchaus Schwächen. Gegen stärkere Gegner wird mehr Intensität und Präzision nötig sein. Der WM-Spielplan beschert kommenden Sonntag mit Curaçao aber einen vermeintlich leichten Turnierstart.
2: Der Chef der Jungen Union Winkel fordert eine geringere Rentenerhöhung zugunsten jüngerer Generationen. In der Bild schlägt er vor, die Renten um 3 statt wie geplant um 4,2% steigen zu lassen. Die dadurch geschaffenen finanziellen Spielräume will Winkel nutzen, um Kürzungen beim Elterngeld zu verhindern und eine BAföG-Erhöhung zu finanzieren, die auf der Kippe steht. Der Chef der Nachwuchsorganisation von CDU und CSU sagte, die Erhöhung der Rente, des BAföG und des Elterngeldes seien allesamt im Koalitionsvertrag vereinbart. Nach einem 15-stündigen Stromausfall funktioniert eine wichtige Stromleitung am Atomkraftwerk Saporischschja in der Ukraine wieder. Nach Angaben der Internationalen Atomenergiebehörde IAEA in Wien wurden die Reaktoren in der Zwischenzeit mit Hilfe von Dieselgeneratoren gekühlt. Ein Drohnenangriff hatte die Stromleitung beschädigt. Die IAEA hatte eine begrenzte Waffenruhe zwischen Russland und der Ukraine vermittelt, um die Reparatur zu ermöglichen. Zum Auftakt seiner Spanienreise hat Papst Leo in Madrid am Abend eine Messe mit hunderttausenden Jugendlichen gefeiert. Weitere Stationen werden Barcelona und die Kanaren sein. Mehr zur Reise von Lisa Weiß aus Madrid.
4: Etwa 500.000 Menschen wollte bei der Gebetswache für die Jugend mit Papst Leo dem 14. dabei sein. Bei der ersten Großveranstaltung seiner Reise lud der Papst die jungen Menschen dazu ein, das Salz der Erde und das Licht der Welt zu sein und zitierte damit eine bekannte Bibelstelle, in der es darum geht, Verantwortung zu übernehmen, die Gesellschaft zu verändern. Die nächste Großveranstaltung für den Papst auf seiner Spanienreise steht gleich schon an. Die Messe mit Fronleichnamsprozession auf der Plaza de Cibeles in Madrid. Fronleichnam wird in Spanien am Sonntag gefeiert, nicht wie in Deutschland am Donnerstag.
2: Mit einem Sieg in den Halbfinal-Playoffs der Basketball-Bundesliga haben die Bamberg Baskets weiter Chancen aufs Finale. Gegen Alba Berlin gewannen die Franken 81-67. In der Best-of-Five-Serie steht es nun 2-2. Das entscheidende Spiel zwischen beiden Teams ist am Dienstag. Im Finale wartet dann der FC Bayern. Und Tennis. Alexander Zverev spielt am Nachmittag im Finale der French Open um seinen ersten Grand-Slam-Titel. Gegner in Paris ist der Italiener Flavio Cobolli.
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0: Guten Morgen, Gerd Amberger. Was hat dieser Sonntag zu bieten?
5: In vielen Regionen starten wir schon freundlich in diesen Sonntag. Im Süden Bayerns hängen noch dichtere Wolken, da sind einzelne Schauer möglich. Tagsüber setzt sich dann immer öfter die Sonne durch und es bleibt dann auch meist trocken. Den Wind spüren wir heute. In Franken sind kräftige Böen dabei. Und am Nachmittag wird es dann sommerlich warm, 20 Grad in der Rhön und bis zu 26 Grad im Gäuboden. Morgen geht es sonnig weiter, es ziehen nur lockere Wolken durch. Die Temperaturen legen ordentlich zu, erreichen dann 24 bis 28 Grad. Zum Abend hin ziehen von Baden-Württemberg und Hessen mehr Wolken auf. Dazu kommen dann erste Schauer und auch einzelne Gewitter, die sich dann in der Nacht auf Dienstag weiter ausbreiten.
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0: Um 7:45. Guten Morgen auf die Straßen. Wir haben zwei Meldungen für euch. A9 Berlin Richtung Nürnberg zwischen Plech und Hormersdorf. Vorsicht, da ist ein Unfall passiert und die linke Spur ist blockiert. Und die A96 Lindau-München ist in beiden Richtungen zwischen Leim und Sendling wegen Brückenarbeiten gesperrt. Das dauert noch bis morgen früh um 5 und ihr werdet da in beiden Richtungen über Blumenau umgeleitet. Gute Fahrt euch allen.
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0: Guten Morgen zusammen. Und was machen wir heute? Ah ja, ihr könntet heute zum Beispiel nochmal das Mittelalter erleben. Heute großes Finale bei den Ortenburger Ritterspielen in Niederbayern. Seit 40 Jahren wird da alles gefeiert rund um Ritter, rund ums Mittelalter. Schaut hin, ist einfach nur cool.
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0: Die riesengroße Taylor Swift im Bayern-Reihe Cruel Summer. Und bei uns hört ihr die Gefahrenmeldungen für die Straße immer zuerst. Vorsicht bitte auf der B12 Kempten Richtung Buchlohe. Zwischen Kempten und Wilpoltsried. Vorsicht, da liegen mehrere Sandsäcke auf der Fahrbahn. Gute und sichere Fahrt euch allen. Willkommen damit in eurem Sonntagmorgen. Es ist der letzte Tag, bevor die Schule wieder losgeht. Und dann Endspurt Richtung Sommerferien. Ihr steht vorm Kleiderschrank und bei was wir uns klamottentechnisch absolut einig sind, dann bei der Jeans. Die hat ja wohl wirklich jeder im Schrank. Von Sandkastentypi bis Aufsichtsratsvorsitzender. Die Jeans ist weltweit beliebt und in jedem Alter. Danke dabei an Levi Strauss, den Oberfranken, den Buddenheimer, der sie 1873 erfunden hat. Aber das wisst ihr ja eh, gell? Und wir haben jetzt mal den Check gemacht. Welche Jeans taugt denn wirklich was? Und zwar von teuer bis günstig. Astrid Kühn aus unserer ARD-Verbraucherredaktion. Was kam raus bei eurem Test?
1: Die teuerste Jeans im Test, die G-Star für 140 Euro, hat tatsächlich in allen Kategorien bestanden. Verarbeitung, Farbechtheit und Haltbarkeit nach dem Waschen. Auf der anderen Seite, die günstigste Hose von H&M für knapp 30 Euro ist in fast allen Punkten durchgefallen. Schlechte Verarbeitung, Farbe und Stoff haben sich nach dem Waschen stark verändert und die Hose ist in der Länge eingelaufen.
0: Okay, gut. H&M taugt also nix. Aber wie schaut's jetzt bei der Ur-Jeans, bei der Levi's aus?
1: Ehrlich gesagt, unsere ExpertInnen waren enttäuscht, vor allem für knapp 110 Euro. Die Modeexpertin hat gleich mehrere Verarbeitungsfehler entdeckt. Das Innenfutter schaute an einer Naht heraus und ein Hosenbein war schlicht schief geschnitten. Dazu kommt, nach 10-mal Waschen hat sich die Farbe so stark verändert, dass der Textilexperte sagte, das sei im Grunde ein ganz anderes Blau als das, wofür man sich ja ursprünglich mal entschieden hatte.
0: Okay, alles klar. Also der Testsieger hat aber halt über 140 Euro gekostet. Welche günstigere Jeans kannst du denn da empfehlen, Astrid?
1: Wenn, dann Zara. Für 40 Euro ist das die solide Wahl. Die Verarbeitung ist nicht perfekt. Nach dem Waschen war die Farbe der günstigen Jeans immerhin noch akzeptabel. Also kein Geheimtipp mit großem Ausrufezeichen, aber unter den günstigeren Modellen noch das Beste im Test.
0: Hervorragend. Aber schaut mal in eurem Schrank, ihr habt bestimmt noch eine alte. Und eine Jeans ist ja zeitlos und die ist ja quasi unkaputtbar. Da näht noch ein bisschen was zu, wenn doch mal was gerissen ist. Die alten sind halt doch die allerbesten.
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0: und Jerry Stöttner.
1: 70.000 Euro. 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Und warum? Na, weil ihr toll seid und vor allem so wichtig seid. 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Wir alle brauchen euch, aber viel zu selten sprechen wir genau darüber.
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1: Noch ist es ein bisschen wolkig in Bayern, aber der Tag hat mehr zu bieten. Gerhard Amberger.
4: Ab dem Vormittag werden die Wolken immer weniger. Im Süden Bayerns kann es zunächst noch vereinzelt regnen. Ab Mittag überwiegt dann in vielen Regionen die Sonne. Es bleibt dann auch meistens trocken. Es wird windig in Franken mit starken Böen. Die Temperaturen klettern auf angenehme, warme 20 Grad in der Rhön und 26 Grad im Gäuboden. Morgen wird es dann oft sonnig mit nur wenigen Wolken, dazu 24 bis 28 Grad. Erst zum Abend ziehen von Baden-Württemberg und Hessen Wolken mit Regenschauern und Gewittern zu uns.
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1: Um kurz nach 8:30. Guten Morgen auf die Straßen. Vorsicht immer noch auf der B12, Kempten Richtung Buchloe. Zwischen Kempten und Wilpolsried, da liegen mehrere Sandsäcke auf der Fahrbahn. A9 Berlin Richtung Nürnberg zwischen Plech und Hommersdorf. Vorsicht, da ist ein Unfall passiert und die linke Spur ist blockiert. Und die A96 Lindau-München ist in beiden Richtungen zwischen Leim und Sendling wegen Brückenarbeiten gesperrt. Noch bis morgen früh um 5. Ihr werdet da über Blumenau umgeleitet. Gute Fahrt euch allen.
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0: Der hat sich vor 3 Jahren in unsere Ohren und Herzen reingefressen. Udo Lindenberg und Apache 207. Komet in Bayern 3. Es ist 20:09 und es ist Juni. Wir setzen uns jetzt mal zügig mit den Sommertrends auseinander. Nicht, dass wir wieder zu spät dran sind, gell? Weil nach sehr vielen gesund, healthy, longevity Trends kommt da jetzt mal was ganz anderes. Und zwar aus den USA. Der Drink des Sommers ist nämlich, haltet euch fest und macht euch bereit, eine kohlensäurehaltige Limonade, also Cola, Limo, was ihr wollt. Dazu Sahne, ja, Schlagsahne, geschlagene Schlagsahne und halt nicht, dass uns da der Zucker ausgeht, Sirup nach Wahl und gern noch Streusel obendrauf. Nennt sich dann Dirty Soda und soll wohl mega schmecken. Und selbst wenn nicht, es sieht halt auf Fotos super aus. Und das ist doch das, was zählt. Bunt, lustig, cremig, Hauptsache es wirkt bei Social Media super. Und das ist doch alles, was zählt. Probiert's ruhig mal aus, das Quatschgetränk des Sommers 2026. Dirty Soda, Limo mit Schlagsahne und Streuseln selbstverständlich, klar.
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0: David Guetta und Memories in Bayern 3. Es ist kurz vor 9. Und den gibt's gleich für euch. Lola Young, ganz gemütlich und messy. Das war der Sonntagmorgen mit Claudia Fingererben in Bayern 3. Gleich ist Verena Hampel für euch da mit Bayern 3 Family. Habt einen schönen Sonntag, macht was draus. Bis bald.
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2: Um 9 Uhr mit Sarah Möller. Die EU hat festgeschrieben, dass Männer und Frauen bei gleicher Arbeit gleich viel verdienen müssen. Aktuell liegt der sogenannte Gender Pay Gap in der EU aber bei über 11%. Bis heute müssen die Mitgliedstaaten die europäische Vorgabe in nationales Recht überführen. Aus Brüssel berichtet Sarah Lopez.
3: Die Entgelttransparenzrichtlinie sieht vor, dass der Gehaltsunterschied von Frauen und Männern mit dem gleichen Job in einem Unternehmen maximal bei 5% liegen darf. Unternehmen ab 100 Mitarbeitern müssen die Durchschnittsgehälter von Frauen und Männern veröffentlichen und die Gehälter gegebenenfalls angleichen. Passiert das nicht, haben die Betroffenen Anspruch auf Schadenersatz. Außerdem müssen die Unternehmen das Gehalt von ausgeschriebenen Jobs offenlegen.
2: Der Deutsche Gewerkschaftsbund hat sich in die Rentendebatte eingeschaltet. Die DGB-Vorsitzende Fahimi forderte im Redaktionsnetzwerk Deutschland eine verpflichtende Betriebsrente für alle. Einzelheiten dazu von Ronald Lessig.
4: Rund 20 Millionen Menschen in Deutschland hätten keine betriebliche Altersvorsorge, meist weil sie in Betrieben ohne Tarifbindung tätig seien, kritisierte Fahimi. Dort sei es denkbar, die Beschäftigten in bestehende Modelle aufzunehmen. Die Gewerkschaften stünden bereit, das zu regeln. Konkrete Eckpunkte kündigte die DGB-Chefin für Ende Juni an. Klar sei, dass die Arbeitgeber mit in die Pflicht genommen werden müssten. Die betriebliche Altersvorsorge dürfe nicht einseitig zulasten der Arbeitnehmer gehen.
2: In Armenien hat die richtungsweisende Parlamentswahl begonnen. Regierungschef Pashinyan, der das Land der EU annähern möchte, hofft auf seine Wiederwahl. Er liegt in den Umfragen klar vorn. Stärkster Herausforderer ist der prorussische Milliardär Karapetyan mit seiner Oppositionspartei. 2,5 Millionen Menschen sind im Land im Kaukasus aufgefordert, ihre Stimme abzugeben. In Regensburg wird am Vormittag der diesjährige bundesweite Welterbetag eröffnet. Zudem feiert die Stadt, dass sie selbst seit 20 Jahren UNESCO-Welterbestätte ist.
5: Dazu kommen auch zahlreiche Vertreter weiterer UNESCO-Weltkulturerbestätten nach Regensburg. Auf einer Art Markt präsentieren die Gäste aus ganz Deutschland ihre Besonderheiten und Angebote. Regensburg selbst hat der Titel in den letzten Jahren viel Renommee und Aufmerksamkeit gebracht, vor allem auch touristisch. Allein in den letzten 12 Jahren ist die Zahl der Übernachtungen in der Stadt um über 50% gestiegen. Andreas Wenleder, Bayern 3 in Regensburg.
2: Und mehr Nachrichten aus allen bayerischen Regionen gibt's auf bayern3.de. Die deutsche Fußballnationalmannschaft hat die Generalprobe vor der Weltmeisterschaft bestanden. Sie gewann 2:1 gegen WM-Gastgeber USA mit Toren von Havertz und Sané. Das Turnier startet am Donnerstag. Auftaktgegner für die DFB-Elf ist am kommenden Sonntag Curaçao. Und Basketball-Bundesliga. Die Bamberg Baskets haben nach einem Sieg über Alba Berlin in den Halbfinal-Playoffs die Chance aufs Finale gewahrt. In der Best-of-Five-Serie steht es nun 2:2. Das entscheidende Spiel findet am Dienstag statt.
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6: Das sind schöne Aussichten von Gerhard Amberger.
7: Die letzten Regenschauer im Süden Bayerns ziehen sich am Vormittag mehr und mehr zurück. Sonst starten wir schon freundlich. Tagsüber setzt sich immer häufiger die Sonne durch. Es bleibt auch meist trocken und nur ganz vereinzelt fällt noch ein kurzer Schauer. Den Wind spüren wir heute immer wieder. In Franken sind starke Böen möglich. Die Temperaturen steigen auf 20 Grad in der Rhön und bis auf 26 Grad im Gäuboden in Niederbayern. Morgen scheint häufig die Sonne, zu wenigen Wolken. Es bleibt bis zum Abend trocken bei sommerlichen 24 bis 28 Grad. Erst später am Abend ziehen dann morgen von Hessen und Baden-Württemberg dichtere Wolken mit Regenschauern und Gewittern zu uns.
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8: Servus auf die Straßen um 8:45. Die A96 Lindau München ist in beiden Richtungen zwischen Leim und Sendling wegen Brückenarbeiten bis Montag früh gegen 5 Uhr gesperrt. Es wird jeweils über die Anschlussstelle Blumenau umgeleitet. Das war's auch schon von uns. Gute Fahrt!
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2: Servus, wir genießen diesen letzten Sonntag in den Pfingstferien nochmal so richtig mit euren Lieblingshits. Die bringen Spaß, genauso wie unser Ratespiel in Bayern 3 Family, unser Familiengeräusch. Da könnt ihr alle mitraten und mir euren Tipp durchgeben. Per Nachricht oder Sprachnachricht zu mir ins Studio. Die Nummer gibt's auf bayern3.de. So, und jetzt einfach mal losraten. Was könnte das da sein? Ich freue mich auf eure Vorschläge. Nach Lola Young, Dinoro und Jean-Paul lösen wir auf hier in eurem Lieblingsradio. You know what?

0: So muss er klingen, der Sommer 2026 mit Jean-Paul und Kesha Cole. Give it up to me in Bayern 3 Family. Schön, dass ihr am Start seid. Ich wollte von euch wissen, was ist das da bitte für ein Geräusch? Also der Simon aus Karlstadt tippt auf eine Luftpumpe. Ist gerade viel im Einsatz, das stimmt. Egal ob fürs Fahrrad oder Schwimmtier zum Beispiel. Und ich habe noch einen Tipp ins Studio gekriegt, nämlich den da.
1: Hallo, hier spricht die Nora aus Mülheim und wir holen unsere Oma und unsere Opa ab und wir haben es jetzt hier gehört und wir glauben, dass es eine
0: Sprühsonne ist. Tschüss. Also, die Viola aus Mülheim, die gerade Oma und Opa abholt, tippt auf Sprühsonnencreme. Das ist ein sehr guter Tipp. Auf jeden Fall, du bist ganz, ganz nah dran, liebe Viola. Das Teil hier ist aber noch ein bisschen kleiner und es sorgt an heißen Tagen für ein bisschen Abkühlung. Die Tamara und der Jakob aus der Nähe von Traunstein haben ganz richtig getippt. Sie haben nämlich auch eine Wasserpistole. Ja, so eine ganz, ganz kleine, wie so eine Mini-Sprühflasche. Danke euch allen fürs Mitraten und allen einen schönen Sonntag.

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4: Gerhard Amberger sagt euch, wie sich der Sonntag entwickelt.
5: Die Wolken werden bis zum Mittag immer weniger, die letzten Regenschauer verschwinden. Danach wird es überall in Bayern ein freundlicher Nachmittag mit Sonnenschein und Wolken. Nur ganz vereinzelt reicht es nochmal für einen kurzen Schauer. Der Wind weht immer wieder lebhaft in Franken mit kräftigen Böen. Die Höchstwerte 20 Grad in der Rhön und bis zu 26 Grad im Gäuboden in Niederbayern. Morgen wird es sommerwarm bei bis zu 28 Grad. Dazu scheint die Sonne zu wenigen Wolken.
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4: Hallo auf die Straßen um 9.30 Uhr. Wir haben eine Meldung, die wird uns noch ein bisschen begleiten. Die A96 Lindau München ist nämlich in beiden Richtungen zwischen Leim und Sendling wegen Brückenarbeiten bis Montag früh gegen 5 Uhr gesperrt. Es wird jeweils über die Anschlussstelle Blumenau umgeleitet. Gute Fahrt euch allen.
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4: Guten Morgen, vielleicht schlürft ihr gerade noch gemütlich euren Kaffee oder einen Ammer. So hat die Tochter von Patrick aus Kirchseeon immer zu Kakao gesagt, als sie noch klein war, hat er mir ins Studio geschrieben. Seitdem sagt es die ganze Familie, einen Ammer bitte. Oh, schönes Familienwort für Kakao eigentlich.

0: Die müssten gerade eigentlich irgendwo in Bayern unterwegs sein. Linkin Park, New Divide. Jetzt schon in eurem Lieblingsradio und heute Abend bei Rock im Park in Nürnberg auf der Bühne. Ja, vielleicht habt ihr ja Glück und ihr seht den Tourbus irgendwo. Das wäre doch was, oder? Hier ist Bayern 3 Family um 9.42 Uhr in Bayern 3. Wenn so ein Alarm bei uns durchs Dorf schallt, ist immer große, große Aufregung. Vor allem bei den Kindern, ja. Boah, tatü, tata, kommt gleich, heißt es dann. Die Feuerwehr muss anrücken. Und weil das für Kinder so faszinierend ist, gehen ganz viele später zur Freiwilligen Feuerwehr. Tolle Sache. Die Kinder haben Spaß, lernen was dabei und setzen sich auch noch ehrenamtlich für andere ein. Wenn ihr da mal hautnah dabei sein wollt oder eure Kids, schaut euch unbedingt die Doku-Serie Hashtag Ehrensache an. Über Monate schaut sie Kindern und Jugendlichen bei ihrem Ehrenamt über die Schulter und das ist super, super spannend und zeigt einfach, wie wichtig das ist.
1: Ich bin Gruppenführer.
2: Ich bin Wassertrupp.
3: Ich bin Schlauchtruppführer.
4: Ich bin Angriffstruppmann.
5: Es ist viel Spannung und viel Aufregung auf jeden Fall.
6: Einsatz für TLF, TSFW, KDOW und MTF. Industrie, Gebäudebrand.
7: Und schon sind wir wieder im Einsatz. Auch nach mittlerweile über 8 Stunden. Das ist schließlich unser Job.
8: Abfahrt.
7: Als Staffelführer müssen wir Verantwortung übernehmen.
9: Ihr werdet noch sitzen, ja?
7: Nicht nur für uns selbst, sondern auch für unser Team. Jeder muss sich auf den anderen verlassen können.
0: Absoluter Nervenkessel. Geht übrigens nicht nur um die Freiwillige Feuerwehr, sondern auch um Rettungsschwimmer. 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Bye.

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1: Tempest City, Self

0: Was hat die bitte für ein krasses Bühnenoutfit, Ava Max? Sieht unten aus wie ein pompöses Hochzeitskleid und oben trägt sie rote Spitze, dazu am Kopf rote Federn. Also auch aus der hintersten Reihe noch zu erkennen bei ihren Shows. Die Fans feiern und gehen richtig ab. Und abgehen werdet ihr auch in der nächsten Stunde, nämlich noch mehr Lieblingshits warten auf euch. Zum Beispiel von Tove Lo, Ray Dalton und Kato and John. Jetzt aber erstmal die Schlagzeilen vom Sonntag für euch hier in Bayern 3.
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2: Um 10 Uhr mit Sarah Möller. Eine EU-Richtlinie soll die Lohnlücke zwischen Männern und Frauen schließen, den sogenannten Gender Pay Gap. Heute endet die Frist zur Umsetzung für die Mitgliedstaaten. Sie müssen die Vorgaben in nationales Recht formulieren.
3: Die europäische Statistikbehörde Eurostat hat Zahlen zum unbereinigten Gender Pay Gap, also zur generellen Lohnlücke zwischen Frauen und Männern. Da spielen auch so Faktoren rein, wie dass Frauen öfter in Teilzeit arbeiten und in weniger gut bezahlten Jobs wie in der Pflege. In der EU liegt dieser Unterschied bei etwa 11%. In Deutschland ist er sogar noch höher und Spitzenreiter ist Estland mit fast 19%. Ein absoluter Sonderfall ist dabei aber Luxemburg. Da ist es so, dass Frauen im Schnitt sogar fast 1% mehr verdienen.
2: Sarah Lopez berichtete, Deutschland wird die Frist voraussichtlich verfehlen. In einem solchen Fall können sich Beschäftigte im öffentlichen Dienst unter bestimmten Umständen direkt auf EU-Vorgaben berufen. Der Chef der Jungen Union Winkel hat sich in die Diskussion um Sparmaßnahmen im Bundeshaushalt eingeschaltet. Er fordert, dass die geplante Rentenerhöhung zum Juli kleiner ausfällt, um mehr Spielraum zu haben für BAföG und Elterngeld. Einzelheiten dazu von Dagmar Nuhn.
4: Sparen in Zeiten knapper Kassen sei nötig, müsse aber auch gerecht ablaufen, meint Winkel in der Bild am Sonntag. Unfair sei, wenn die Renten wie geplant steigen, während die BAföG-Erhöhung ausfallen und das Elterngeld sogar gekürzt werden solle. Sein Vorschlag, die Renten nur um 3 statt um 4,2% anheben. Dadurch würden 5 Milliarden Euro frei für die BAföG-Wohnkostenpauschale und um Kürzungen beim Elterngeld zu verhindern. An die Bundesregierung appelliert Winkel wörtlich, gebt euch einen Ruck für die junge Generation.
2: Weitere Unterstützung für die Ukraine sowie die Bemühungen, den Krieg zu beenden. Darum geht es heute bei einem Treffen in London. Der britische Regierungschef Starmer empfängt dazu den ukrainischen Präsidenten Selenskyj, Bundeskanzler Merz sowie Frankreichs Präsident Macron. Zuletzt hatte der russische Präsident Putin ein von Selenskyj vorgeschlagenes direktes Treffen für Friedensbemühungen abgelehnt. Papst Leo setzt heute seine Spanienreise fort. In diesen Minuten feiert er in Madrid eine Messe mit anschließender Fronleichnamsprozession. Der Feiertag wird anders als bei uns am Sonntag gefeiert. Zu dem Gottesdienst unter freiem Himmel werden Hunderttausende Gläubige erwartet. Weitere Stationen seiner Spanienreise sind Barcelona und die Kanaren. Zum Sport. Der Dritte der Tennis-Weltrangliste, Alexander Zverev, spielt am Nachmittag im Finale der French Open um seinen ersten Grand-Slam-Titel. Gegner um 15 Uhr in Paris ist der Italiener Flavio Cobolli. Zur gleichen Zeit startet in der Formel 1 der Große Preis von Monaco. Auf der Pole-Position steht Mercedes-Pilot Kimi Antonelli vor Max Verstappen im Red Bull und Lewis Hamilton im Ferrari.
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0: Gerhard Amberger sagt euch, wann und wo heute die Sonne durchspitzt.
5: In einigen Regionen ist es bewölkt, die Sonne arbeitet sich aber mehr und mehr durch die Wolkendecke. Am Nachmittag ist es dann oft freundlich, nur ganz vereinzelt kann noch ein kurzer Regenschauer dabei sein. Die Temperaturen steigen auf 20 Grad in der Rhön und bis auf 26 Grad in Niederbayern. Dazu weht immer wieder mal ein frischer Wind, in Franken auch mit kräftigen Böen. Morgen wird es sommerlich warm, bei 24 bis 28 Grad. Die Sonne scheint häufig, zu wenigen Wolken. Erst am Abend kommen dann kompaktere Wolken mit Regenschauern und Gewittern aus Hessen und Baden-Württemberg zu uns. Und der Dienstag wird dann unbeständiger und auch deutlich kühler.
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0: Um gleich 10:04, Servus auf die Straßen. Wir haben eine Meldung für euch, die A96 Lindau-München. Die ist in beiden Richtungen zwischen Leim und Sendling wegen Brückenarbeiten bis Montag früh gegen 5 Uhr gesperrt. Es wird jeweils über die Anschlussstelle Blumenau umgeleitet. Gute Fahrt euch!
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0: Grüß euch! Wenn ihr diese Show regelmäßig hört, dann wisst ihr, wir haben hier immer einen Freizeittipp für euch. Bevor ich euch meinen sag, habe ich noch einen von der Ruth aus Furt im Wald, die mir hier ins Studio geschrieben hat. Ihre Heimat, sagt sie, absolute Empfehlung für Familien. Nach der Landesgartenschau letztes Jahr ist die Stadt quasi frisch rausgeputzt und es gibt so viel zu erleben. Von den Felsengängen unterm Stadtplatz über die Sommerrodelbahn in der Nähe, Felsenlabyrinth und. Kann ich bestätigen. Also, wir feiern Bayern, liebe Ruth, und wir feiern Furt im Wald. Lelia.

0: Die besten Hits für euren Sonntag mit Kato und John. Turn the lights off hier im Bayern 3. Und gleich machen wir uns noch einen Espresso mit Sabrina Carpenter in eurem Hitradio Nummer 1. Aber vorher gibt's noch Ideen für eure Freizeitplanung.
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0: Wusstet ihr eigentlich, dass ganz viele tolle Kinderfilme bei uns in Bayern gedreht worden sind? Zum Beispiel Die kleine Hexe, die ist im Fichtelgebirge gefilmt worden, das Sams in Bamberg oder Die fünf Freunde. Teil 2 spielt auch in Bayern. Die Freunde verfolgen da zwei Ganoven in die mittelalterliche Burg Eulennest. Ja, und das ist in Wahrheit das Schloss Egg bei Bernried. Könnt ihr besichtigen. Der Außenbereich ist sogar frei zugänglich, also dafür müsst ihr nicht mal in eine Führung und ihr könnt einfach so mit euren Kids ein paar Szenen nachstellen. Auch am Walchensee im Tölzer Land, da könnt ihr in einen Drehort reinschauen. Da wurde nämlich der da gefilmt.
2: Oh, Vicky!
3: Vater!
4: Dies ist die Story eines kleinen Wikingerjungen, der sich seinem Schicksal stellt.
2: Lau, Baby, lau!
4: Dies ist eine Story über wahre Helden.
0: Ja, Vicky und die starken Männer. Das Wikingerdorf gibt's mittlerweile nicht mehr. Die Hütten waren leider nicht mehr sicher und mussten abgerissen werden. Aber ihr könnt nach wie vor aufs Gelände zum Baden und so in die Welt von Vicky eintauchen. Also vielleicht wäre das ja mal was für euch. Ein Ausflug zu den schönsten Filmkulissen in ganz Bayern.
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1: Wie hoch ist die Regenwahrscheinlichkeit heute? Gerhard Amberger sagt's euch.
2: Jetzt am Vormittag ziehen immer wieder dichtere Wolken durch. Wir haben in einigen Regionen aber auch schon Sonnenschein. Die Sonne setzt sich immer öfter durch. Einige Wolken bleiben, nur ganz vereinzelt könnte noch ein Regenschauer dazukommen. Die Temperaturen erreichen 20 bis 26 Grad. Am wärmsten wird's im Gäuboden in Niederbayern. Den Wind spüren wir immer wieder mal heute. In Franken sind auch kräftige Böen möglich. Morgen wird's dann sommerlich warm mit Sonne und einigen Wolken.
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1: Um 10:30, Servus zu euch auf die Straßen. Die A96 Lindau-München ist in beiden Richtungen zwischen Leim und Sendling wegen Brückenarbeiten bis Montag früh gegen 5 Uhr gesperrt. Es wird jeweils über die Anschlussstelle Blumenau umgeleitet. Gute Fahrt euch!
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1: Hallo, na, in welcher Phase sind eure Kids gerade? Eiskönigin, Einhörner, Drachen oder vielleicht Dinos? Für die Dino-Phase habe ich gleich News. Gab vor kurzem nämlich eine spannende Entdeckung. Gleich erzähle ich euch mehr hier in Bayern 3.

Gabi Williams in Bayern 3 um 10.38 Uhr. Achtung, hier kommt eine Gefahrenmeldung für euch. Vorsicht auf der A9 München-Nürnberg zwischen Denkendorf und Altental. Da ist ein Reh auf der Fahrbahn. Seid da bitte besonders vorsichtig.

Ed Sheeran und Sapphire in Bayern 3 Family. Vielleicht sind eure Kinder ja gerade in der Dino-Phase oder ihr wart selber mal drin. Also irgendwas mit Dinos haben wir doch alle daheim, oder? Bei uns sind es momentan die Stickerbücher. Diese Woche kam jetzt eine Meldung, da sind Dino-Fans gleich voll aus dem Häuschen. In China ist nämlich eine neue Art entdeckt worden. Und das Besondere daran, dieser Dino hatte 4 Flügel, also wie so eine Mischung aus Gleithörnchen und Vogel mit gefiederten Armen und Beinen. Aber ziemlich groß, mit einer Spannweite von 1,20 Meter. Also konnte wohl ziemlich gut durch die Luft segeln und war ein sehr erfolgreicher Jäger. Also, falls euer Kind mal einen Dino mit 4 Flügeln malt demnächst, es stimmt alles, Bayern 3 hat's bestätigt.

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1: Der ist einfach immer noch geil. So geil, dass er aktuell sogar wieder in den Charts ist. Becky G. Shower.

0: Becky G singt unter der Dusche und jetzt ratet mal, mit wem sie das gerade wirklich macht in einem neuen Instagram-Video. Das Lustige, sie steht davor, er drin, komplett angezogen, pitchnass und er schreibt dazu, ich wünschte, das wäre ein One-Taker gewesen. Aber nein, sie haben anscheinend mehrere Versuche gebraucht. Warum machen die das? Becky G hat in einem Video auch schon zu Alex Warren getanzt. Der war das. Jetzt stand sie mit ihm auch auf der Bühne und die Chemie stimmt. Vielleicht gibt's mal einen gemeinsamen Song. Ich fände das super. Um kurz nach 11 gibt's Alex Warren erstmal noch solo. Mega-Hits mit Fever Dream. Außerdem nach den News Taylor Swift und Tame Impala.
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2: Um 11 mit Ivo Maruschik. Deutschland bricht von heute an europäisches Recht. Denn bis heute hat die Bundesregierung eine EU-Richtlinie nicht umgesetzt, die Löhne transparenter machen soll. Mit dem Ziel, dass die Lücke zwischen Männern und Frauen bei den Gehältern sich schließen soll. Dagmar Nun berichtet.
3: Bisher verdienen Frauen im Schnitt weniger als Männer, EU-weit über 11%. In Deutschland ist der Unterschied noch größer. Die Richtlinie soll für mehr Transparenz sorgen, etwa indem große Betriebe regelmäßig über solche Gehaltsunterschiede informieren müssen. Das Bundesfamilienministerium will das deutsche Recht erst in den kommenden Monaten anpassen. Es hält die Vorgaben für zu bürokratisch und will nachverhandeln. Ob Deutschland damit ein Strafverfahren droht, entscheidet die EU-Kommission.
2: Krankenversicherung, Pflege, Rente. Die Bundesregierung hat schon ziemlich viele und ziemlich große Brocken im Hausaufgabenheft stehen. Die CSU erinnert jetzt daran, dass noch eine Reform ansteht, die seit Jahren immer wieder für Streit sorgt, nämlich das Wahlrecht. Landesgruppenchef Hoffmann betont, dass auch ein neues Wahlrecht im Koalitionsvertrag steht. Umstritten sind vor allem die komplizierten Regeln zu Überhangmandaten und die SPD pocht darauf, dass der Bundestag künftig paritätisch besetzt sein soll, dass also Frauen garantiert im Parlament die Hälfte der Sitze bekommen. Der Bundesrat will sich diese Woche mit der Schulpflicht befassen. Thüringen will durchsetzen, dass die Länder und auch die Bundesregierung sich ausdrücklich zur Schulpflicht bekennen und sie stärken. Hintergrund ist die bevorstehende Wahl in Sachsen-Anhalt, wie Silan Asemi berichtet.
4: Die AfD, die in Umfragen klar führt, hat dort angekündigt, die Schulpflicht abschaffen und durch eine sogenannte Bildungspflicht ersetzen zu wollen. Eltern sollen dann selbst entscheiden, ob ihre Kinder eine Schule besuchen oder zu Hause unterrichtet werden. Der Vorstoß wird auch vom Thüringer AfD-Chef und Rechtsaußen Björn Höcke unterstützt. Der Bildungsminister von Sachsen-Anhalt, Jan Riedel von der CDU, warnte im MDR, der Vorstoß führe in eine völlig falsche Richtung. Schule sei mehr als Vermittlung vom Wissen. Es gehe um Werte und die freiheitlich-demokratische Grundordnung.
2: In Thüringen sind 6 Menschen bei einem Unfall von 3 Pferdekutschen verletzt worden. Die Deichsel einer Kutsche brach, daraufhin lief das Pferdegespann unkontrolliert in die davor fahrenden Kutschen. Dieser Unfall passierte im Landkreis Gotha. In den Kutschen saßen überwiegend ältere Menschen, die zum Teil schwer verletzt wurden. Seit ziemlich genau 20 Jahren gehört die Regensburger Altstadt zum UNESCO-Welterbe. Die Stadt feiert sich selbst und dieses Jubiläum heute mit einem Festakt. Und man kann auch viel über die anderen 54 Welterbestätten in Deutschland erfahren, bei einer Art Markt in der Regensburger Innenstadt.
5: Dazu kommen auch zahlreiche Vertreter weiterer UNESCO-Weltkulturerbestätten nach Regensburg. Auf einer Art Markt präsentieren die Gäste aus ganz Deutschland ihre Besonderheiten und Angebote. Regensburg selbst hat der Titel in den letzten Jahren viel Renommee und Aufmerksamkeit gebracht, vor allem auch touristisch. Aus Regensburg Andreas Wenlieder.
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0: Der Sonntag kommt freundlich daher. Gerhard Amberger.
6: Die Wolken lockern immer öfter auf. Am Nachmittag scheint häufig die Sonne zu einigen Wolken. Nur vereinzelt kann es dann mal kurz regnen. Der Wind ist in Franken auch mal böig. Die Nachmittagstemperaturen liegen zwischen 20 Grad in der Rhön und 26 Grad im Gäuboden in Niederbayern. Morgen bekommen wir einen Sommertag mit viel Sonnenschein und dazu lockeren Wolken. Die Temperaturen erreichen 24 bis 28 Grad. Erst am Abend wird es dann von Westen her bewölkter mit einigen Regenschauern und Gewittern. Und am Dienstag wird es deutlich frischer und unbeständiger.
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0: Um gleich 11:04. Servus auf die Straßen. Wir haben die A7 Füssen Richtung Ulm zwischen Worringen und Dettingen an der Iller. 12 Kilometer stockend, 20 Minuten braucht ihr da länger. A7 Ulm Richtung Füssen zwischen Nesselwang und dem Grenztunnel Füssen. 5 Kilometer Stau, Viertelstunde plus. A8 Salzburg Richtung München zwischen Weyern und dem Kreuz München Süd. 14 Kilometer Stau und stockend. A96 Lindau Richtung München zwischen Buchloe Ost und Landsberg am Lech West. Ein Unfall. Und zum Schluss noch die A96 Lindau München. Die ist zwischen Leim und Sendling in beiden Richtungen wegen Brückenarbeiten bis morgen früh 5 Uhr gesperrt. Das war's. Gute und sichere Fahrt.
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0: Hallo, na, was macht ihr am 20. Juni? Ist ein Samstag. Ihr habt noch nichts vor? Ja, prima. Dann blockt euch doch gleich mal den Termin. Und ich sag euch nach 3 Hits am Stück, wo wir uns da treffen. Den Anfang macht jetzt Alex Warren mit seinem Fever Dream in Bayern 3.

0: Alle Hits von heute in Bayern 3 mit Tame Impala, Dracula. 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
0: 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Und jetzt freuen wir uns auf Taylor Swift. Das ist sie mit Love Story in Bayern 3 Family. Habt alle einen wunderschönen Sonntag.

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6: Mit Gerhard Amberger.
7: Schönes Biergartenwetter haben wir heute. Die Sonne scheint in vielen Regionen. Dazu gibt es auch mal kompakte Wolken. Es entwickeln sich aber höchstens nur ganz vereinzelt Regenschauer. Meist bleibt es trocken bei 20 Grad in der Rhön und 26 Grad in Niederbayern. Es ist auch mal windig, vor allem in Franken. Morgen legen die Temperaturen ordentlich zu. 24 bis 28 Grad. Dazu gibt es Sonnenschein und Wolken.
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6: Um 11:30 Servus auf die Straßen. Wir haben die A3 Frankfurt Richtung Würzburg zwischen Aschaffenburg und Bessenbach-Walderschaff. 8 Kilometer stockend. In einer Viertelstunde seid ihr durch. Dann geht's weiter mit der A6 Heilbronn Richtung Nürnberg zwischen Neuendettelsau und Schwabach-West. 4 Kilometer Stau an einer Baustelle. Fast eine halbe Stunde braucht ihr da länger. A7 Fürsten Richtung Ulm zwischen Memmingen Süd und Dettingen an der Iller. 10 Kilometer Stau, auch da geht eine halbe Stunde drauf. A7 Fulda Richtung Würzburg zwischen Fulda A3 und Bad Brückenau-Volkers. 5 Kilometer Stau an einer Baustelle, Viertelstunde plus. A8 Salzburg Richtung München zwischen Weihern und dem Kreuz München Süd. 14 Kilometer Stau und stockend. A9 München Richtung Nürnberg zwischen Manching und Lenzing. 7 Kilometer Stau an einer Baustelle, auch da Viertelstunde plus. Und A96 Lindau Richtung München zwischen Buchloe Ost und Landsberg am Lech West. 3 Kilometer Stau nach einem Unfall. Ja, und zum Schluss haben wir noch eine Meldung, die wird uns noch eine Weile begleiten, von der A96 Lindau München. Die ist nämlich zwischen Leim und Sendling in beiden Richtungen wegen Brückenarbeiten bis morgen früh 5 Uhr gesperrt. Jetzt haben wir's. Gute Fahrt euch!
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6: Grüß euch, es ist mitten im Sommer, aber unsere Kinder laufen rum wie kleine Schneemänner. Klaro, Sonnencreme ist Pflicht, auch wenn es bewölkt ist. Welche was kann und ob es einen Unterschied gibt zwischen Kinder- und Erwachsenencreme, das verrate ich euch gleich in Bayern 3 Family.

Miles Smith schaut sich die Sterne an mit Stargazing in Bayern 3. Und wir schauen uns die Sonne an. Ökotest hat nämlich Kindersonnencremes getestet. Gleich mal die beste Nachricht vorneweg. Ihr könnt bei den gängigen Cremes aus der Drogerie mit Lichtschutzfaktor 50 eigentlich überhaupt nichts falsch machen. Aber es gibt drei Dinge, die schon einen Unterschied machen. Das erste ist, auch wenn wasserfest draufsteht, nach dem Baden sollten wir trotzdem immer nachcremen. Zweitens, immer ordentlich Creme verwenden, nicht sparen und wirklich überall eincremen. Also auch die Kniekehlen und Zehen zum Beispiel. Und drittens, für Kinder ist Kindersonnencreme tatsächlich besser als für Erwachsene, also als die für Erwachsene. Da sind nämlich keine Parfüme oder chemische UV-Filter drin. Also wenn ihr auch als Erwachsene drauf verzichten wollt, tut die Kindersonnencreme eigentlich für die ganze Familie.

0: Ihr Lieben, ich bin Verena, das war Bayern 3 Family. Gleich nach 12 geht's weiter mit Klaus Krüsken und mit... Nina Chuba. Außerdem hat er nach den Nachrichten einen immer noch geil Hit von Avicii am Start und die neue von Callum Scott und Whitney Houston. Habt noch einen schönen Sonntag.
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2: Um 12 mit Ivo Maruschik. Deutschland droht ein Strafverfahren der EU-Kommission, denn heute läuft eine Frist ab, um EU-Regeln zur Transparenz bei den Gehältern umzusetzen. Das soll dafür sorgen, dass Frauen und Männer künftig gleich bezahlt werden. Sarah Lopez berichtet, wie der Stand der Dinge ist.
3: Nur einzelne Länder haben es geschafft, die Richtlinie pünktlich in nationales Recht zu überführen. Litauen und die Slowakei zum Beispiel. Manche Länder haben noch nichts wirklich gemacht und dann gibt's Länder, die hängen irgendwie so dazwischen. Und dazu gehört auch Deutschland. Vor dem Hintergrund der derzeitigen wirtschaftlichen Lage sei geplant, die Umsetzung maßvoll nach hinten zu schieben. Das heißt konkret, Start soll Anfang nächsten Jahres sein, aber Teile der Richtlinie sollen erst in 2 Jahren fällig werden.
2: Eine russische Drohne hat ein Endlager für Atommüll in der Ukraine getroffen. Das Geschoss löste einen Brand aus, allerdings in einem Gebäude, in dem keine alten Brennelemente lagerten. Präsident Zelensky erklärte, dieser Angriff sei extrem niederträchtig. Russland habe die Anlage in der Nähe des früheren Atomkraftwerks Tschernobyl absichtlich angegriffen. Mehr als 1,2 Millionen Menschen sind in Madrid zu einer Messe von Papst Leo XIV. Gekommen. Er feierte auf dem Cibelesplatz am Rand der Innenstadt das Fronleichnamsfest. In Spanien ist das kein Feiertag, deswegen wird das Fest immer am Sonntag nachgeholt.
4: Dann gibt er dem Spanien von heute und dem von morgen noch einen päpstlichen Rat. Die Religiosität, die dieses Land seit Jahrhunderten belebe, solle kein Museum der Vergangenheit sein, das man besucht, sagt der Papst, sondern eine Schule des Glaubens. Und fordert dazu auf, nicht vor den Herausforderungen der Gesellschaft zu fliehen, sondern sich ganz persönlich fürs Gemeinwohl einzusetzen. Lisa Weiß, Madrid.
2: Unbekannte haben die Bundesstraße 308 im Allgäu mit Öl verschmutzt und die Polizei vermutet, dass das Absicht war. Genau in Kurven der Passstraße wurden 2 Plastikbeutel mit Öl auf die Straße geworfen, die platzten dabei auf. Die Polizei sucht jetzt Zeugen. Sie vermutet einen gefährlichen Eingriff in den Straßenverkehr. Das gab es im Unterallgäu schon einmal im Jahr 2011. Da wurde bei Markt Rettenbach die Straße absichtlich mit Öl verschmutzt. Ein Motorradfahrer rutschte aus und starb bei dem Unfall. 9 Siege in Folge sind gut für das Selbstvertrauen. So hat Bundestrainer Nagelsmann den 2:1-Sieg der deutschen Fußballnationalmannschaft gegen die USA kommentiert. Es war das letzte Testspiel vor der Weltmeisterschaft, die am Donnerstag beginnt. Aber nicht nur die Deutschen, auch die anderen WM-Teilnehmer haben das Wochenende für Testspiele genutzt. Zum Beispiel Curaçao, der erste Gruppengegner der Deutschen. Die Mannschaft der Karibikinsel spielte gegen die Nachbarinsel Aruba und setzte sich mit 4:0 durch. Brasilien spielte 2:1 gegen Ägypten und Argentinien 2:0 gegen Honduras.
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5: Sonne, Wolken am bayerischen Himmel. Was tut sich genau, Gerhard Amberger?
6: Am Nachmittag scheint die Sonne zwischen den Wolken. In den Alpen halten sich noch Quellwolken. Daraus kann etwas Regen kommen. Die Temperaturen steigen auf 20 Grad in der Rhön und bis auf 26 Grad in Niederbayern. Dazu weht vor allem in Franken ein böiger Wind. Und am Abend scheint dann in vielen Regionen Bayerns die Sonne. Morgen bekommen wir einen oft sonnigen Sommertag mit 24 bis 28 Grad. Es ziehen nur lockere Wolken durch. Erst am Abend wird es dann von Westen her bewölkter mit einigen Regenschauern und Gewittern. Der Dienstag ist dann unbeständig und deutlich kühler.
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5: Da wird's langsam immer mehr. Alle wollen zurück oder müssen zurück aus den Pfingstferien. Fangen wir an mit der A6 Heilbronn Richtung Nürnberg. Zwischen Neuendettelsau und Schwabach West 5 Kilometer Stau. Bayern 3 Stauzeitrechner sagt, hier braucht ihr etwa 20 Minuten länger. A7 Füssen Richtung Ulm. Zwischen Memmingen Süd und Dettingen an der Iller staut sich's auf 9 Kilometer. Knappe halbe Stunde. gut 20 Minuten auf der A7 Fulda Richtung Würzburg. Zwischen Fuldaer Dreieck und Bad Brückenau Wildflecken 9 Kilometer Stau an einer Baustelle. A8 Salzburg Richtung München. Zwischen Holzkirchen und dem Kreuz München Süd 10 Kilometer Stau und stockend. A8 München Richtung Stuttgart. Zwischen Merklingen und Mühlhausen 12 Kilometer Stau. Das macht über eine halbe Stunde aus. A9 München Richtung Nürnberg. Zwischen Manching und Ingolstadt Ost 6 Kilometer Stau. Da wird gebaut. 20 Minuten plus. A9 Berlin Richtung Nürnberg zwischen Markt Schorgast und dem Dreieck Bayreuth-Kulmbach 7 Kilometer stockend wegen Bauarbeiten. Gute Viertelstunde braucht ihr da länger. A96 Lindau Richtung München zwischen Buchloe Ost und Landsberg am Lech West. 3 Kilometer Stau nach einem Unfall. Und wir bleiben doch mal auf der A96 Lindau München zwischen Leim und Sendling. Sperre in beiden Richtungen wegen Brückenarbeiten.
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5: Servus. Geht's euch gerade genauso, was da gerade alles wieder rumfliegt? Wenn euch die Pollen gerade in den Niesewahnsinn treiben, dann seid ihr hier richtig. Ich habe gleich ein paar hand- und nasenfeste Tipps für euch in eurem Hitradio Nummer 1. Aber erstmal Avicii. Hey Brother. Hey.

0: Nina Chuba in eurem Hitradio Nummer 1, wenn das Liebe ist, in Bayern 3. 12.16 Uhr ist, hier ist das Bayern 3 Verkehrsupdate mit einer guten Nachricht. Die Sperre wegen Brückenarbeiten auf der A96 zwischen Leim und Sendling, die konnte jetzt schon aufgehoben werden, viel früher als erwartet. Wir hatten euch ja mal erzählt, dass das eigentlich bis morgen früh 5 Uhr angesetzt war. Aber nein, der Verkehr kann dort fließen, alles wieder flüssig auf der A96 zwischen Leim und Sendling. Schön, so solche guten Nachrichten zwischendurch. Wie fühlt ihr euch an diesem Sonntagmittag? Einige von euch werden darauf mit Hatschi antworten und sich die juckenden Augen reiben. Die unterschiedlichsten Pollen fliegen seit Wochen. Gerade sind die Gräser ganz heftig dran. Geht's euch auch so? Also ich habe irgendwie das Gefühl, das ist mehr heftiger als sonst. Und das bilde ich mir auch nicht ein. Professor Dr. Claudia Treitel-Hoffmann von der Uni Augsburg, die weiß warum.
1: Die Qualität der Pollen hat sich auch verändert. Und zwar werden die Pollen an sich auch aggressiver. Und das macht dann bei uns mehr Allergie, mehr Symptome, mehr Leiden.
0: Aber da gibt's ja so gewisse Gadgets, die da helfen sollen. Unser ARD-Reporter Sven Schimmer und Allergikerin Marie, die haben mal so ein paar Sachen ausprobiert. Mit dabei ein kleiner Nasenfilter und Infrarotleuchtstäbchen. Rein in die Nasenlöcher mit all dem. Und bringt's was?
2: Ich teste den Nasenfilter.
3: Und kriegen Sie Luft oder ist unangenehm?
2: Ich krieg Luft, aber ich merke, ich atme gegen Widerstand und jetzt fällt es raus. Großartig. Marie will das Infrarottherapiegerät testen.
3: Die Idee hierbei ist, dass man lokal an der Nasenschleimhaut Licht appliziert und dieses Licht soll gegen die Entzündung wirken.
4: Also man merkt schon, dass es wärmer wird in der Nase.
2: Eine Woche testen wir die Gadgets und führen Tagebuch. Marie probiert auch einen großen Luftfilter fürs Schlafzimmer, der die Pollen aus der Luft saugen soll. Tag 2 im Test und nach erster Euphorie bei den Nasenfiltern.
5: Ja, der erste Baum und die Nase läuft. Also irgendwie bringt das nicht so richtig.
2: Marie hat inzwischen ganz andere Probleme.
4: Ich habe Halsschmerzen. Ich vermute, es liegt am starken Windzug vom Luftfilter.
0: Halsschmerzen brauchen wir dann nicht auch noch. Luftfilter und Nasenfilter sind also schon mal durchgefallen. Die Infrarotstäbchen aus der Apotheke für 20 Euro, die scheinen aber wirklich was zu bringen.
3: Das fand ich ganz gut. Das hat mir meine Schmerzen lindern können.
2: Lichtimpulse im Infrarotbereich sollen antientzündlich und abschwellend wirken.
0: Also ich werde es morgen einfach mal selber ausprobieren. Ich sage euch dann Bescheid, wie es war.
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2: Mit Gerhard Amberger, was kommt da auf uns zu in den nächsten Stunden?
3: Am Nachmittag gibt es einen Mix aus Sonne und Quellwolken, die mit der Zeit weniger werden. Nur direkt an den Alpen können noch ein paar Regentropfen aus den Wolken kommen. Am Abend ist es dann insgesamt sonniger. Zuvor steigen die Temperaturen auf 20 bis 26 Grad. Dazu ist es auch mal windig, vor allem in Franken. Morgen gibt es dann viel Sonne, dazu lockere Wolken und sommerliche 24 bis 28 Grad.
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2: Um 12:30, schönen Sonntagmittag. A6 Heilbronn Richtung Nürnberg zwischen Neuendettelsau und Schwabach West. 5 Kilometer Stau, halbe Stunde braucht ihr länger, sagt der Bayern 3 Stauzeitrechner. A7 Füssen Richtung Ulm zwischen Memmingen Süd und Dettingen an der Iller. 10 Kilometer Stau, das macht eine knappe halbe Stunde aus. A7 Fulda Richtung Würzburg zwischen Fuldaer Dreieck und Bad Brückenau Wildflecken. 9 Kilometer Stau in einer Baustelle. Stelle und da sind wir dann schon bei 40 Minuten plus. A8 Salzburg Richtung München zwischen Weihern und dem Kreuz München Süd, 17 Kilometer Stau und stockend. Vorsicht auf der A8 Salzburg Richtung München zwischen Bad Aibling und Irschenberg. Da liegen mehrere Fahrräder, kommt gerade reingeploppt, diese Meldung. A8 München Richtung Stuttgart zwischen Merklingen und Mühlhausen, 11 Kilometer Stau. Da geht's langsam auf eine Stunde zu mit der Verspätung, die ihr da zusammenfahrt. A9 München Richtung Nürnberg zwischen Frankfurter Ring und Freimann, ein Unfall auf der linken Spur. Weiter zwischen Manching und Denkendorf, 12 Kilometer Stau in einer Baustelle und die machen eine gute halbe Stunde aus. A9 Berlin Richtung Nürnberg zwischen Markt Schorgast und Dreieck Bayreuth-Kulmbach. 9 Kilometer stockender Verkehr wegen Bauarbeiten. 20 Minuten knapp. Und die A96 Lindau Richtung München zwischen Buchloer Ost und Landsberg am Lech West. 3 Kilometer Stau nach einem Unfall.
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Sophia and the Giants zusammen mit der Purple Disco Machine hier in Bayern 3 Paradise. Wir haben ja auch immer ein Auge drauf, was gerade so an Betrugsmaschen im Internet läuft, um euch rechtzeitig auf dem Laufenden zu halten, um euch zu warnen. Ist schon irre, aber auf was für Ideen die Leute so kommen, die Betrüger. Fake-Kunsthandwerk zum Beispiel, zusammen mit Fake-Künstlerinnen und Künstlern, also Leute, die dafür irgendwas stehen, die es gar nicht gibt, die sich von irgendeiner KI ausgedacht wurden. Wie funktioniert das Ganze? Da werden zum Beispiel auf der Webseite bergschatz.de Liebhaberstücke mit Seele, so heißt's da, angeboten. Zum Beispiel kunterbunte Quilttaschen, angeblich echter Handarbeit, oder das Vogelhaus aus Eichenholz, das da angeblich von einem freundlichen Herrn namens Heinrich gebastelt wurde für 49,99 €. Wenn man das bestellt, dann kriegt man billige Massenware aus China, nix Kunsthandwerk. Anderswo kriegt man das dann auch so für 11 €. Und wenn man das dann zurückschicken möchte, nach China, nur auf eigene Kosten. Also Vorsicht vor solchen Anbietern wie bergschatz.de. Schaut immer lieber dreimal hin. Ist das alles plausibel, was ihr da so seht? Hat der Shop seinen Sitz in der EU? Dann habt ihr schon mal eine gewisse Rechtssicherheit. Gibt's eine europäische Rücksendeadresse? Bei bergschatz.de, wenn man da schaut, dann ist die in Shenzhen in China. Und spätestens, wenn ihr diese Adresse entdeckt habt, dürfte alles klar sein. Dann vielleicht doch mal wieder nach lokalem Kunsthandwerk schauen. Da haben wir ja auch viele schöne kleine Geschäfte in Bayern Dreiland, die einiges zu bieten haben. Hier in Bayern 3 ist Sido in eurem Mitradio Nummer 1. Und der trägt sein Kunsthandwerk ja eh gleich auf der Haut und war immer dabei, als es hergestellt wurde. 1000 Tattoos.

0: Olivia Rodrigo in Bahn 3. Geht gleich richtig gut los hier nach den Nachrichten. Sarah Larsen startet kurz nach 1. Aber auch ganz Neues von Martin Garrix und Ed Sheeran und jede Menge mehr in eurem Hitradio Nummer 1.
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2: Um 1 mit Ivo Maroschik. Er gehört zu den sogenannten Rentenrebellen, die immer wieder von der offiziellen Parteilinie abweichen. Der Chef der Jungen Union, Johannes Winkel. Und wieder mal fasst er ein heißes Eisen an, die geplante Rentenerhöhung um gut 4%. Einzelheiten von Felix Rosenthal.
3: Eine Rentenerhöhung um nur 3% schlägt Winkel in der Bild am Sonntag vor. Dadurch würden 5 Milliarden Euro frei, die Studierenden und jungen Familien zugutekommen könnten. Der JU-Chef findet es nämlich nicht generationengerecht, wenn die notwendigen Einsparungen Elterngeld und BAföG träfen, der Rentenanstieg aber unangetastet bliebe. Eine Rentenerhöhung um 3% liegt Winkel zufolge immer noch über der aktuellen Inflationsrate. An die Regierung appelliert der JU-Chef wörtlich: Gebt euch einen Ruck für die junge Generation.
2: Mehr Transparenz soll dafür sorgen, dass Frauen und Männer künftig gleich bezahlt werden. Das ist zumindest die Idee hinter einer neuen Regel aus Brüssel. Größere Firmen müssen demnach offenlegen, was Frauen und Männer im Durchschnitt verdienen. Und bei Bewerbungen soll frühzeitig klar sein, mit welchem Gehalt man rechnen kann. Aber Deutschland und viele andere Länder haben diese Richtlinie bis heute noch nicht umgesetzt. Dabei endet die Frist dafür eigentlich heute. VdK-Präsidentin Bentele sagt, das zeige, dass der politische Wille fehle, die Lohnlücke zwischen Männern und Frauen schnell zu schließen. In Spanien wird erst heute Fronleichnam gefeiert und zu einer großen Messe des Papstes in Madrid sind mehr als 1,2 Millionen Menschen gekommen. In seiner Predigt sagte Leo XIV., Religiosität solle kein Museum der Vergangenheit sein, vielmehr solle die Religion die Menschen lehren, auch vor dem Nächsten das Knie zu beugen. Der Weltluftfahrtverband rechnet damit, dass weitere Fluggesellschaften pleite gehen wegen der hohen Kerosinpreise. IATA-Chef Walsh sagte der Nachrichtenagentur Reuters, er erwarte, dass einige Unternehmen aufgeben müssten und von anderen größeren Konkurrenten übernommen werden. Zudem würden Airlines unrentable Strecken streichen, um ihre Margen zu sichern. Walsh rechnet damit, dass die Preise für Flugtickets längerfristig hoch bleiben. Seit Beginn des Iran-Konflikts ist der Flugverkehr über wichtige Drehkreuze im Nahen Osten empfindlich gestört. Es ist jetzt 30 Jahre her, dass ein deutscher Tennisspieler zuletzt ein Grand-Slam-Turnier gewonnen hat. Das war damals Boris Becker in Australien. Heute könnte diese Durststrecke aber enden. Alexander Zverev steht am Nachmittag im Finale der French Open gegen den Italiener Flavio Cobolli. Steffen Gahr schaut auf das Spiel voraus. Es beginnt um 15 Uhr.
4: Zverev ist gegen Cobolli der Favorit. Der Italiener ist zwar ausgeruht, da er das Finale kampflos erreichte. Und Cobolli hat Zverev vor ein paar Wochen auf Sand auch schon mal geschlagen. Aber es ist das erste Grand-Slam-Endspiel für den 24-Jährigen. Zverev dagegen hat mehr Erfahrung. Er kennt diese Situation eines großen Endspiels. Der Hamburger hat im Turnierverlauf überzeugt. Und nachdem große Namen ausgeschieden waren, ist Zverev auch mit seiner Favoritenrolle souverän umgegangen.
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0: Dafür übergebe ich an Gerhard Amberger.
5: Sonnenschein und Wolken wechseln sich jetzt am Nachmittag ab. In einigen Regionen sind die Wolken noch kompakter, aber bis zum Abend setzt sich mehr und mehr die Sonne durch. Nur in den Alpen kann sich noch der ein oder andere Regenschauer bilden. Die Temperaturen erreichen 20 Grad in der Rhön und bis zu 26 Grad im Gäuboden in Niederbayern. Dazu ist es auch mal windig, vor allem in Franken. Morgen bekommen wir sommerliche Temperaturen, 24 bis 28 Grad, dazu viel Sonnenschein und lockere Wolken. Am Nachmittag können sich in den Alpen dann einzelne Gewitter bilden. Am Abend kommen aus Hessen und Baden-Württemberg Wolken mit einigen Regenschauern und Gewittern, die sich dann in der Nacht auf Dienstag weiter ausbreiten.
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0: Um 12:45 am letzten Pfingstferiensonntag. A6 Heilbronn Richtung Nürnberg. Zwischen Neuendettelsau und Schwabach West 5 Kilometer Stau. Gute halbe Stunde braucht ihr länger. Die Prognose vom Bayern 3 Stauzeitrechner. A7 Füssen Richtung Ulm. Zwischen Memmingen Süd und Dettingen an der Iller 9 Kilometer stockend. Macht eine Viertelstunde aus. A7 Füssen Richtung Ulm. Zwischen Altenstadt an der Iller und dem Dreieck Hittistetten. Da stockt gepackter Verkehr. A7 Fulda Richtung Würzburg zwischen Fulda Dreieck und Bad Brückenau Wildflecken. 7 Kilometer Stau an einer Baustelle. Gute halbe Stunde plus da. A7 Ulm Richtung Füssen zwischen Föhringen und Illertissen. Ein Unfall auf der linken Spur. Zur A8 Salzburg Richtung München zwischen Weihern und dem Kreuz München Süd. 9 Kilometer Stau und stockend. Geduld braucht ihr auf der A8 München Stuttgart zwischen Merklingen und Mühlhausen Richtung Stuttgart. 12 Kilometer Stau. Da braucht ihr fast eine Stunde länger heute. A9 München Richtung Nürnberg zwischen Frankfurter Ring und Freimannen. Ein Unfall auf der linken Spur. A9 München in Richtung Nürnberg zwischen Manching und Denkendorf. 10 Kilometer Stau an einer Baustelle. Gut 22 Minuten plus. Genauso gut 22 Minuten plus auf der A9 Berlin Richtung Nürnberg zwischen Gefrees und dem Dreieck Bayreuth-Kulmbach. Da staut sich's auf 7 Kilometer.
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0: Wie lang das Ding schon wieder in den Charts ist. Ja, Lush Life war vor gut 10 Jahren mal 13 Wochen platziert. Dieses Jahr sind nochmal 23 Wochen dazugekommen auf Platz 2 in den Bayern 3 Charts. Diese Woche immer noch Sarah Larsson, Lush Life.

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1: Martin Garrix und Ed Sheeran. Repeated.

geht mega zusammen. Der Sound von Martin Garrix und die Stimme von Ed Sheeran hier in Bayern 3 Repeated. Im Flugzeug habe ich das schon mal erlebt. Plötzlich die Ansage der Crew, ist ein Arzt an Bord. Kein schöner Moment, wenn es da plötzlich jemandem schlecht geht, und super, wenn dann jemand da ist, der helfen kann. Bei einem Konzert in Sydney, da wurde zwar auch jemandem schlecht, aber die Frage von der Bühne war nicht nach einem Arzt, sondern haben wir einen Keyboard-Spieler im Saal? Es hatte schon eine längere Pause gegeben, wurde schon rumtelefoniert, ob jemand für den erkrankten Mann am Keyboard einspringen konnte, aber ohne Erfolg. Bei der Frage im Saal aber, da hat sich dann tatsächlich wer gemeldet. Ein 21-jähriger Student, der hat dann von jetzt auf gleich alles vom Blatt gespielt. Der Mann am Keyboard mit einem Mega-Auftritt ohne eine einzige Probe. Und was hat der Typ studiert oder was studiert er gerade mit seinen 21 Jahren? Nein, nicht Musik, sondern Politik. Schauen wir mal, was er jetzt für eine Karriere macht. Denn mit seinem Spontaneinsatz am Keyboard ist er schon eine kleine Berühmtheit in Australien geworden. Hier in Bayern 3 in eurem Hitradio. Nummer 1 habe ich jetzt Ray Dalton mit seiner großen Stimme für euch. The Unknown.

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1: Um 20 nach 1 eine kurze Gefahrenmeldung. Vorsicht auf der A93 Hof Richtung Weiden. Zwischen Wiesau und Falkenberg, da liegt ein Solarmodul.

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1: Schau doch mal in den Himmel für uns, Gerhard Amberger.
2: Die Sonne scheint zwischen den Wolken und die Wolken werden bis zum Abend auch weniger. Nur in den Alpen ist es noch bewölkter. Hier kann sich eventuell noch ein Regenschauer bilden. Die Topwerte 20 bis 26 Grad. Dazu ist es auch mal windig. Morgen werden es 24 bis 28 Grad. Und dann scheint die Sonne zu lockeren Wolken.
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1: Es ist 13.31 Uhr. Vorsicht auf der A9 Nürnberg Richtung Berlin. Zwischen Markt Schorgast und Gefrees liegt ein LKW-Reifen. A3 Passau Richtung Nürnberg. Zwischen Kreuz Altdorf und Kreuz Nürnberg ein Unfall auf der linken Spur. A6 Heilbronn Richtung Nürnberg. Zwischen Neuendettelsau und Schwabach West 6 Kilometer Stau. Da braucht ihr eine halbe Stunde länger, sagt der Bayern 3 Stauzeitrechner. A7 Füssen Richtung Ulm. Zwischen Altenstadt an der Iller und Dreieck Hettistetten stockender Verkehr. A7 Fulda Richtung Würzburg, zwischen Fuldaer Dreieck und Bad Brückenau Wildflecken 9 Kilometer Stau an einer Baustelle, gute halbe Stunde Geduld da. A7 Ulm Richtung Füssen, zwischen Föhringen und Illertissen 8 Kilometer Stau nach einem Unfall. A8 Salzburg Richtung München, zwischen Weihern und dem Kreuz München Süd, da stockt der Verkehr. A8 München Richtung Stuttgart, zwischen Sulze, Moos und Odelshausen, ein Unfall auf der linken Spur und auch dort auf der A8 zwischen Märklingen und Mühlhausen 11 Kilometer Stau. Geduld, Stunde dauert's länger da. A9 München Richtung Nürnberg, zwischen Manching und Denkendorf 12 Kilometer stockender Verkehr an einer Baustelle 20 Minuten plus. Und A9 Berlin Richtung Nürnberg zwischen Gefrees und Dreieck Bayreuth-Kulmbach 9 Kilometer Stau. Und das macht auch gut 20 Minuten mehr.
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0: Ja, so ein bisschen Summer Jam Feeling heute auch morgen noch hier in Bayern Dreiland, die Underdog Project. Bei euch gehen die Pfingstferien zu Ende. Er startet gerade in den Urlaub, also am Wochenende war es jetzt soweit. Malik Harris ist gut auf Ibiza gelandet. Strand, Party und hoffentlich auch entspannen. Ist das der Lieblingsort von Malik? Der Fleck, wo ihm wirklich das Herz aufgeht? Nein, dafür muss er nicht in den Flieger steigen. Der ist nämlich natürlich in Bayern.
1: Das darf man eigentlich nicht erzählen, ne? Aber ich mach's mal trotzdem aus, bleibt unter uns, Leute. Das ist die Blaue Lagune in Landsberg. Landsberg ist ja meine Heimatstadt und wir haben da den Tierpark. Der ist eh schon wunderschön, aber das Highlight im Tierpark ist die Blaue Lagune. Die muss man auch erstmal finden. Es ist so ein kleiner, ich glaube, es ist zu klein, um es einen See zu nennen. Es ist eine Anhäufung an Wasser. Und zwar das blauste und klarste Wasser, was man sich vorstellen kann. Das ist wirklich wie in so einem verwunschenen Wald. Ich würde nicht empfehlen, reinzuspringen, weil es ist unfassbar kalt. Aber einfach nur da zu sitzen, das allein ist schon wirklich ein Traum.
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0: 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Sein brandneuer Song hier in eurem Hitradio Nummer 1, Lie to Me, Malik Harris.

0: Linkin Park in Bayern 3. Up from the Bottom sind regelrecht Linkin Park Festspiele zurzeit. Heute stehen sie bei Rock im Park in Nürnberg auf der Bühne und dann in den kommenden Tagen Donnerstag und Freitag Allianz Arena in München. Das wird großartig. Gleich nach 2 in Bayern 3 Loi und ihre Red Eyes. Immer noch geil, der Fight-Song von Rachel Platten auch dabei in der nächsten Runde. Vorher bringen wir euch aber auf den aktuellen Stand der Dinge.
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2: Um 2 mit Ivo Maruschik. Deutschland droht ein Strafverfahren der EU-Kommission, denn heute läuft eine Frist ab, um EU-Regeln zur Transparenz bei den Gehältern umzusetzen. Das soll dafür sorgen, dass Frauen und Männer künftig gleiche Löhne bekommen. Sarah Lopez berichtet, wie der Stand der Dinge ist.
3: Nur einzelne Länder haben es geschafft, die Richtlinie pünktlich in nationales Recht zu überführen. Litauen und die Slowakei zum Beispiel. Manche Länder haben noch nichts wirklich gemacht und dann gibt's Länder, die hängen irgendwie so dazwischen. Und dazu gehört auch Deutschland. Vor dem Hintergrund der derzeitigen wirtschaftlichen Lage sei geplant, die Umsetzung maßvoll nach hinten zu schieben. Das heißt konkret, Start soll Anfang nächsten Jahres sein, aber Teile der Richtlinie sollen erst in 2 Jahren fällig werden.
2: Spart auch bei Rentnern und nicht nur bei der jüngeren Generation. So könnte man die neueste Forderung von Johannes Winkel, dem Chef der Jungen Union, zusammenfassen. Er hat sich in der Bild am Sonntag dafür ausgesprochen, die Renten nur um etwa 3% zu erhöhen, statt wie geplant um mehr als 4%. Dann gäbe es auch genug Spielraum, um das BAföG und das Elterngeld zu erhöhen, also Leistungen des Staats, von denen Jüngere profitieren. Winkel findet, dass die Einsparungen nachvollziehbar sind, aber nicht fair verteilt. Konkret ärgert er sich darüber, dass die vereinbarte Erhöhung des BAföG für Studenten und Auszubildende ausfallen soll. Die Rentenerhöhung bleibe dagegen unangetastet. Eine russische Drohne hat ein Endlager für Atommüll in der Ukraine getroffen. Das Geschoss löste einen Brand aus, in einem Gebäude, in dem allerdings keine alten Brennelemente lagerten. Präsident Zelensky erklärte, dieser Angriff sei extrem niederträchtig. Russland habe die Anlage in der Nähe des früheren Atomkraftwerks Tschernobyl absichtlich angegriffen. Bei einem Musikfestival im US-Bundesstaat Ohio sind Schüsse gefallen. Nach Angaben der Polizei wurden 12 Menschen getroffen. 2 von ihnen schweben demnach in Lebensgefahr. Die Polizei geht davon aus, dass 2 Schützen das Feuer aufeinander eröffnet haben. Sie sind aber beide entkommen. Allein im vergangenen Jahr sind in den USA fast 15.000 Menschen durch Schusswaffen getötet worden. Im Jahr 2036 könnte es wieder Olympische Sommerspiele in Deutschland geben. Neben München bewerben sich auch Berlin und die Region Rhein-Ruhr. Bundespräsident Steinmeier war bis jetzt ziemlich skeptisch, ob das eine gute Idee ist, aber er hat seine Meinung jetzt geändert.
4: Olympische Spiele in Deutschland, ausgerechnet 100 Jahre nach der nationalsozialistischen Propaganda-Olympiade von 1936. Das konnte sich Bundespräsident Frank-Walter Steinmeier lange nicht vorstellen. Aus dem Bundespräsidialamt heißt es zwar, seine historischen Bedenken seien nicht verschwunden, mittlerweile sei Steinmeier aber fest überzeugt, dass alle Beteiligten mit diesem Datum verantwortungsvoll umgehen würden. Deutschland habe großartige Sportstätten, eine sportbegeisterte Bevölkerung und seine Gastfreundschaft bei der Fußball-WM 2006 bewiesen, teilte Steinmeier dem ARD-Hauptstadtstudio mit. Jan-Frederik Willems, Berlin.
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0: Wie geht's denn mit Sonne und Wolken weiter heute, Gerhard Amberger?
5: Die Wolken werden bis zum Abend immer weniger, die Sonne lässt sich immer öfter blicken. In den Alpen ist es bewölkter, hier besteht ein leichtes Schauerrisiko. Die Temperaturen erreichen 20 Grad in der Rhön und bis zu 26 Grad in Niederbayern. Und dazu ist es vor allem in Franken auch mal windig. Morgen scheint häufig die Sonne zu lockeren Wolken. Es wird sommerlich warm bei 24 bis 28 Grad. Erst am Abend ziehen dann Wolken aus Hessen und Baden-Württemberg zu uns. Die bringen einige Regenschauer und Gewitter und breiten sich dann in der Nacht auf Dienstag weiter aus.
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0: Um 2:04, es geht los mit der A3 Nürnberg Richtung Würzburg. Zwischen Erlangen West und Schlüsselfeld 13 Kilometer stockender Verkehr. A7 Füssen Richtung Ulm zwischen Altenstadt an der Iller und Dreieck Hittistetten stockender Verkehr. A7 Fulda Richtung Würzburg zwischen Fulda Dreieck und Bad Brückener Wildflecken. Da staut sich's aufs 9 Kilometer. Ihr braucht eine knappe Dreiviertelstunde Geduld da. A7 Ulm Richtung Füssen zwischen Vöhringen und Illertissen, 9 Kilometer Stau nach einem Unfall. A8 Salzburg Richtung München, zwischen Weihern und dem Kreuz München Süd, da stockt's. A8 München Richtung Stuttgart, zwischen Sulzemoos und Odelshausen, 8 Kilometer Stau nach einem Unfall. Da sagt der Bayern 3 Stauzeitrechner, halbe Stunde dauert's da länger. Weiter zwischen Merklingen und Mühlhausen, 9 Kilometer Stau, da kommt fast nochmal eine halbe Stunde drauf. A9 München Richtung Nürnberg, zwischen Manching und Denkendorf, 11 Kilometer stockend an einer Baustelle, 20 Minuten plus, und A9 Berlin Richtung Nürnberg zwischen Gefrees und Dreieck Bayreuth-Kulmbach 8 Kilometer Stau. Das sind auch nochmal gut 20 Minuten mehr.
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0: Schönen Sonntagnachmittag, schönen letzten Ferientag in Bayern. Macht nochmal das Beste draus. Das Wetter spielt ja richtig gut noch mit. Und wir liefern euch den Sound dazu in eurem Hitradio Nummer 1. Rachel Platten, der Fight Song.

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1: Kannte mich schon wieder aufregen. Meine Frau hat angefangen zum Fermentieren. Warum? Ja, nicht, weil es gesund ist, nein, weil sie es halt bei irgendeinem Influencer gesehen hat. Es stehe bei uns in der Küche überall Glasl rum. Mit Kraut, Gurken, Knoblauch, sogar Eier. Alles wird fermentiert. Da sage ich, was ist denn das? Sagt sie, das arbeitet noch. Früher hat man gesagt, das ist schlecht, ab in die Tonne. Und heute, das ist kein Schimmel, das ist Charakter. Und dann kriegt jedes Glasl einen Namen, gell? Das ist der Hupsi. Wer ist das? Der Hupsi. Entschuldigung, das ist ein Glasl Sauerkraut. Früher hast du ein Haustier gehabt, heute hast du ein Glas Gemüse mit Persönlichkeit. Du, neulich wollte ich was aus dem Kühlschrank holen. Dann schreit sie, nein, nicht, das unterbricht den Prozess. Jetzt habe ich Angst, irgendwas aufzumachen. Kann dir gerade eine wichtige Phase durchmachen, das Glasl. Das Beste ist ja, alle dann so, als wäre Fermentieren wahnsinnig kompliziert. Dabei ist es in der Tat bloß warten und nix da. So gesehen als perfekte Hobby für mich.
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3: Der hat ja wirklich an jedem was rumzumeckern und findet auch in jeder Küche was. Würde wahrscheinlich auch was bei Taylor Swift finden. Die bereitet sich auf ihre Hochzeit vor. Voraussichtlich 3. Juli, wenn die Gerüchte alle stimmen. Im Madison Square Garden New York in der Sportarena. Eigentlich doch eher ungewöhnlich, aber für die Paparazzi keine schöne Geschichte, denn das Ding hat keine Fenster. Anti-Hero hier in Bayern 3. Neumit Radio Nummer 1.

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1: Eisdiele, Biergarten oder Balkon, das Wetter passt dazu. Wir haben Sonne, wir haben Wolken, die sind harmlos. Nur in den Alpen kann sich eventuell ein Schauer entwickeln. Die Temperaturen erreichen 20 bis 26 Grad und zum Abend hin gibt's immer mehr Sonnenschein. Morgen bekommen wir viel Sonne, dazu lockere Wolken und sommerliche 24 bis 28 Grad.
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3: 14.31 Uhr, das sind die Staus für euren letzten Pfingstsonntag, Pfingstferiensonntag. A3 fange ich an, Nürnberg Richtung Würzburg, zwischen Erlangen-West und Schlüsselfeld 13 Kilometer stockender Verkehr, 20 Minuten braucht ihr länger, sagt der Bayern 3 Stauzeitrechner. Halbe Stunde plus auf der A6, Heilbronn Richtung Nürnberg, zwischen Neuendettelsau und Schwabach-West, 6 Kilometer Stau da. A7 Füssen Richtung Ulm, zwischen Altenstadt an der Iller und Dreieck-Hettistetten 18 Kilometer stockend. A7 Fulda Richtung Würzburg, zwischen Fulda Dreieck und Bad Brückener Wildflecken 9 Kilometer Stau an einer Baustelle, macht eine halbe Stunde plus. A8 Salzburg Richtung München, zwischen Weihern und dem Kreuz München Süd stockender Verkehr. A8 München Richtung Stuttgart, zwischen Solze-Moos und Odelshausen 9 Kilometer Stau, da hat es einen Unfall gegeben. 34 Minuten plus und dann kommen nochmal gut 20 Minuten drauf zwischen Märklingen und Mühlhausen, da stockt es auf 10 Kilometer. A9 München Richtung Nürnberg, zwischen Manching und Denkendorf 15 Kilometer stockend, knappe halbe Stunde plus. Und A9 Berlin Richtung Nürnberg zwischen Gefrees und Dreieck Bayreuth-Kulmbach 9 Kilometer Stau wegen Bauarbeiten. Das sind nochmal gut 20 Minuten. Ich hoffe, ihr kommt gut durch und habt trotz allem eine gute Fahrt.
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Ava Max in eurem Hitradio Nummer 1. Million Dollar Baby. Ja, wir brauchen es auf jeden Fall. Aber warum dieser Hype? Magnesium geht viral. So und so viele Rezepte und Tipps tummeln sich auf Social Media. Sleepy Girl Mocktails zum Beispiel werden auf TikTok gemixt, damit die Mädels besser einschlafen. Gegen Krämpfe, für Konzentration, gegen schlechte Laune. Magnesium kommt uns da online fast als Allheilmittel daher. Aber Warnungen gibt's auch in Hülle und Fülle. Zum Beispiel Vorsicht, Überdosis. Wie viel Magnesium soll oder darf ich eigentlich nehmen? Ist es überhaupt gesund? Das Verbrauchermagazin Ökotest hat Magnesiumpräparate unter die Lupe genommen. Das Ergebnis, jedes zweite getestete Präparat ist schon mal zu hoch dosiert. Und das ist unter anderem nicht gut für die Verdauung. Empfohlen haben die Tester gar keins der Präparate. Warum? Weil wir mit einer guten, mit einer ausgewogenen Ernährung eh genug Magnesium bekommen. Wenn sich euch nicht gerade euer Arzt Magnesium verschreibt, weil ihr es wirklich nötig habt, weil ihr da wirklich einen Mangel habt, dann lieber einfach mal mehr Vollkornprodukte, Haferflocken zum Beispiel oder auch Mandeln, Sonnenblumen, Kürbiskerne, Sesam, Leinsamen und mein Lieblings-Magnesium-Booster liegt auch hier noch hinter mir gerade. Eine Banane. Alles, was ihr rund um den Hype-Stoff Magnesium wissen solltet, haben wir für euch auf bayern3.de zusammengepackt. Asche hier in Bayern 3. 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
1: Justin Bieber und Nicki Minaj. Beauty and the Beast.

0: Tom Grennan ist es hier, neu im Hitradio Nummer 1. Und das? Hertz und Purple Disco Machine gleich für euch. Und dann habe ich einen ganz feinen, immer noch geil Hit. Can't Fight the Moonlight. Leanne Rimes, das und mehr nach den News.
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2: Um 3 mit Ivo Maroschik. Johannes Winkel, der Vorsitzende der Jungen Union, findet, dass die Bundesregierung beim Sparen nicht fair vorgeht. Er kritisiert, dass die Renten um mehr als 4% steigen sollen. Junge Eltern, Studenten oder Auszubildende dürften aber leer ausgehen. Felix Rosenthal mit Einzelheiten.
3: Eine Rentenerhöhung um nur 3% schlägt Winkel in der Bild am Sonntag vor. Dadurch würden 5 Milliarden Euro frei, die Studierenden und jungen Familien zugutekommen könnten. Der JU-Chef findet es nämlich nicht generationengerecht, wenn die notwendigen Einsparungen Elterngeld und BAföG träfen, der Rentenanstieg aber unangetastet bliebe. Eine Rentenerhöhung um 3% liegt Winkel zufolge immer noch über der aktuellen Inflationsrate. An die Regierung appelliert der JU-Chef wörtlich: Gebt euch einen Ruck für die junge Generation.
2: Mehr Transparenz soll dafür sorgen, dass Frauen und Männer künftig gleich bezahlt werden. Das ist die Idee hinter einer neuen Regel aus Brüssel. Größere Firmen müssen offenlegen, was Frauen und Männer im Durchschnitt verdienen. Und bei Bewerbungen soll frühzeitig klar sein, mit welchem Gehalt man rechnen kann. Aber Deutschland und viele andere Länder haben diese Richtlinie noch nicht umgesetzt. Heute endet eigentlich die Frist dafür. VdK-Präsidentin Bentele sagt dazu, das zeige, dass der politische Wille fehle, die Lohnlücke zwischen Männern und Frauen schnell zu schließen. Auf Kreta hat die Polizei einen Palästinenser festgenommen, der Terroranschläge geplant haben soll. Er lebt seit einem Jahr auf der griechischen Insel und soll Kontakt zur radikal-islamischen Hamas gehabt haben. Offenbar hat er versucht, Chemikalien zu bestellen, aus denen man Sprengstoff herstellen kann. Ebenfalls auf Kreta ist ein Deutscher festgenommen worden, und zwar wegen des Verdachts auf Spionage. Er hatte das Flughafengelände von Chan Yah und Flugzeuge fotografiert. In der Nähe des Flughafens liegt eine wichtige NATO-Basis. 80.000 Besucher und 70 Bands. In Nürnberg läuft das Musikfestival Rock im Park. Und die Sanitäter müssen in diesem Jahr seltener wegen Alkohol oder Drogen eingreifen. Insgesamt meldeten die Hilfsorganisationen bis heute Vormittag 1.800 Einsätze. Meistens ging es dabei um Kreislaufprobleme, um kleinere Verletzungen, aber auch um Zeckenbisse. Es ist 30 Jahre her, dass ein deutscher Tennisspieler zuletzt ein Grand-Slam-Turnier gewonnen hat. Er hieß Boris Becker und das war damals in Australien. Heute könnte diese Durststrecke enden. Alexander Zverev steht im Finale der French Open gegen den Italiener Flavio Cobolli. Das Match beginnt in diesen Minuten. Steffen Gahr aus Paris.
4: Zverev ist gegen Cobolli der Favorit. Der Italiener ist zwar ausgeruht, da er das Finale kampflos erreichte. Und Cobolli hat Zverev vor ein paar Wochen auf Sand auch schon mal geschlagen. Aber es ist das erste Grand-Slam-Endspiel für den 24-Jährigen. Zverev dagegen hat mehr Erfahrung. Er kennt diese Situation eines großen Endspiels. Der Hamburger hat im Turnierverlauf überzeugt. Und nachdem große Namen ausgeschieden waren, ist Zverev auch mit seiner Favoritenrolle souverän umgegangen.
2: Und wie es läuft, erfahrt ihr auch auf Bayern 3. In einer halben Stunde schalten wir live nach Paris.
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0: Das hat Gerhard Amberger für euch. Was ich hier so aus dem Studiofenster sehe, das sieht gut aus, aber du hast den Überblick über ganz Bayern 3 Land.
5: Die Sonne scheint zu einigen harmlosen Quellwolken, nur in den Alpen kann sich eventuell noch der ein oder andere Regenschauer bilden. Die Temperaturen liegen zwischen 20 Grad in der Rhön und 26 Grad im Gäuboden in Niederbayern. Es ist immer wieder mal windig, vor allem in Franken mit Böen. Morgen starten wir dann mit viel Sonnenschein in die neue Woche. Es ziehen nur lockere Wolken durch. Die Temperaturen erreichen 24 bis 28 Grad. Am Abend wird es dann von Hessen und Baden-Württemberg unbeständiger und dann gibt es einen Wetterumschwung. Es wird kühler. Mit Regen.
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0: 15:04 A3 Nürnberg Richtung Würzburg zwischen Erlangen West und Schlüsselfeld. 13 Kilometer stockender Verkehr. A6 Heilbronn Richtung Nürnberg zwischen Neundettelsau und Schwabach West. 6 Kilometer Stau. Ihr braucht eine halbe Stunde länger da, sagt der Bayern 3 Stauzeitrechner. A7 Füssen Richtung Ulm zwischen Altenstadt an der Iller und Dreieck Hittistetten. 13 Kilometer stockend. A7 Fulda Richtung Würzburg zwischen Fuldaer Dreieck und Bad Brückenau Wildflecken. 8 Kilometer Stau an einer Baustelle, hier auch eine halbe Stunde plus. A8 Salzburg Richtung München, zwischen Weihern und dem Kreuz München Süd, 14 Kilometer stockender Verkehr. A9 München Richtung Nürnberg, zwischen Manching und Denkendorf, 14 Kilometer stockend an einer Baustelle. Das macht gut 20 Minuten mehr aus. A9 Berlin Richtung Nürnberg, auch da gut 20 Minuten plus, zwischen Gefrees und Dreieck bei Reut-Kulmbach, 10 Kilometer Stau da wegen Bergungsarbeiten.
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0: Wer hat's, Gerd Amberger, gerade gesagt? Es wird deutlich kühler. Draußen Aktivitäten am Abend, Mitte der Woche dann eher weniger. Vielleicht mal wieder Kino. Und da habe ich gleich einen feinen Tipp für euch. Aber erstmal Ray Garvey in eurem Hitradio Nummer 1 und sein Halo.

0: Oh ja, immer noch so groß. Leanne Rimes hier in eurem Hitradio Nummer 1. Can't Fight the Moonlight in Bayern 3. Krass, es ist schon wieder 3 Jahre her, dass Barbie zum Kino-Hit geworden ist. Was für ein toller, bunter Film das war. Jetzt schickt die Spielzeugfirma Mattel das nächste Plastikpüppchen auf die Leinwand. Die Actionfigur He-Man ist der Held in Masters of the Universe.
1: Ich habe die Kraft!
0: Ja, aber diese Kraft muss der Thronfolger des Planeten Eternia erst finden, denn als Kind ist He-Man eher ein schwächlicher Bub, der im Kampftraining garantiert als erstes zu Boden geht. Jahre aber später verleiht ihm ein magisches Schwert Superpower. Jetzt ist er ein blonder Muskelkoloss im Lendenschurz und so kann er es nun mit dem bösartigen Lord Skeletor aufnehmen.
2: Wie fühlt sich so an, der mächtige Krieger zu sein?
3: Ganz ehrlich? Also ich fühle mich echt gut. Allerdings frage ich mich, wo mein Hemd geblieben ist. Oder meine Hose. Sind die nachher wieder da oder muss ich die jedes Mal neu kaufen?
0: Ein sympathischer Kerl ist er, der He-Man. Er kann auch über sich selbst lachen. Und da findet das Team von Bayern 3, von der Bayern 3 Kinoredaktion, dass sich alle wichtigen Filme für euch anschaut, dass da im Grunde seines Herzens doch ein süßer Softie ist, der mit dem Feind lieber reden, als ihn die Knochen brechen würde. Da die Gegner aber Primitivlinge alter Schule sind, gibt's trotzdem genug Kampf-Action. Macht Spaß, die Spielzeugfiguren mit ihren zum Teil grässlichen Monsterköpfen oder den grünen Tiger, auf dem He-Man reitet, lebensgroß auf der Leinwand zu erleben. Masters of the Universe ist eine lustige Action-Story für Teenies und alle, die im Kino gern ihr inneres Kind rauslassen.
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1: Mit Gerhard Amberger.
2: Es bleibt oft sonnig. Die Quellwolken werden bis zum Abend weniger. Nur in den Alpen ist es bewölkter. Hier können vereinzelt noch ein paar Regentropfen fallen. Die Temperaturen liegen bei 20 bis 26 Grad. Dazu ist es auch mal windig. Morgen gibt es dann viel Sonne, dazu lockere Wolken und sommerliche 24 bis 28 Grad.
1: Danke dir.
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1: In Paris könnte heute Historisches passieren. Bernd-Uwe Gutnecht und der Mann für die Tennis-Geschichtsbücher ist Alexander Zverev.
4: Der letzte deutsche Sieger bei den French Open hieß Henner Henkel. Das war 1937. Und der letzte deutsche Tennisspieler, der ein Grand-Slam-Turnier gewonnen hat, das war Boris Becker 1996 in Australien. Also Alexander Zverev, der Mann aus Hamburg, spielt nicht nur für seinen eigenen Lebenslauf, denn es wäre für ihn der erste Erfolg bei so einem großen Turnier. 41 Mal hat er schon probiert, bis heute ohne Glück. Sein Gegner kommt auch

0: Alle abwehren, hat aber dann eben ein bisschen die Ruhe bewahrt und kann jetzt in dieser Anfangsphase der Partie, 4 Minuten sind gespielt, hier das erste Spiel holen. Match hat ja, wie gesagt, erst vor kurzem begonnen. Die Sonne lacht über Paris, 15.000 sind hier, freuen sich auf ein richtig gutes Match. Das ist es jetzt zu Beginn noch nicht.
1: Es war kein Glanzstück, der 2:1-Sieg der deutschen Fußballnationalmannschaft gestern gegen die USA. Aber für den Bundestrainer gab es ein paar wichtige Erkenntnisse. Die Abwehr lässt zu viele Chancen zu. Die eigenen Standards dagegen, die laufen gut. Julian Nagelsmann hat das eigene Team gefallen.
2: Ja, sehr gut, Klopp, gute Generalprobe. Bei den Temperaturen war noch nicht extrem, aber trotzdem schon sehr schwül. Und von dem her, guter Test, Gegner sehr emotional gespielt. Wir haben wieder sehr gut angefangen. Dann wurde es ein bisschen offener, trotzdem haben wir uns, finde ich, gut gewehrt. Insgesamt bin ich mit der Umsetzung sehr zufrieden. Die Jungs haben einen guten Eindruck gemacht.
1: Auch der deutsche Auftaktgegner bei der WM, Curaçao, hat gewonnen. 4:0 gegen Aruba. Mehr Respekt haben die Deutschen aber vor der Elfenbeinküste, das am Donnerstag in Frankreich mit 2:1 gesiegt hat.
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4: Um 15.33 Uhr A3 Nürnberg Richtung Würzburg zwischen Erlangen-West und Schlüsselfeld. 13 Kilometer stockender Verkehr. A7 Füssen Richtung Ulm zwischen Altenstadt an der Iller und Dreieck Kittistetten. 12 Kilometer stockend. A7 Fulda Richtung Würzburg zwischen Fulda Dreieck und Bad Brückenau Wildflecken. 8 Kilometer Stau an einer Baustelle. Das dauert eine knappe halbe Stunde länger für euch, sagt der Bayern 3 Stauzeitrechner. A8 Salzburg Richtung München zwischen Weihern und dem Kreuz München Süd, 14 Kilometer stockend. A8 München Richtung Stuttgart zwischen Ulm West und Hohenstadt, 8 Kilometer Stau, gute halbe Stunde macht das aus. Knappe halbe Stunde auf der A9 München Richtung Nürnberg zwischen Manching und Denkendorf, 10 Kilometer Stau an einer Baustelle. Ebenfalls eine knappe halbe Stunde auf der A9 Berlin Richtung Nürnberg zwischen Gefrees und Dreieck Bayreuth-Kulmbach, 9 Kilometer Stau wegen Bauarbeiten.
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0: Immer noch so cool, Jesse J und B.O.B. Der Price Tag hier in eurem Hitradio Nummer 1 in Bayern 3.
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0: Falsche Taste gedrückt. Verkehr soll es sein, das Bayern 3 Verkehrsupdate ganz schnell. Jetzt um 15.45 Uhr. Vorsicht nämlich auf der A8 München Richtung Salzburg. Zwischen Weihern und Irschenberg liegt ein Auspuff. Passt mir da besonders gut auf. Es gibt so Menschen, die beeindrucken uns durch ihre besondere Bescheidenheit. Michael Schulte zum Beispiel. Der braucht keine Band, kein großes Orchester, keine große Bühne, um Musik zu machen. Das geht auch so.

Ja, eine Fahrradklingel tut's auch als einziges Instrument hier bei seinem ESC-Hit You Let Me Walk Alone. Ob er auch schon seine neue Nummer auf der Fahrradklingel kann? Lovesick, ganz fresh für euch in eurem Hitradio Nummer 1. Michael Schulte hier in Bayern 3.

0: Linkin Park in eurem Hitradio Nummer 1. Und gleich ruft sie wieder die Fragen, die Frage aller Fragen. Ray für euch nach den News, dann ist Bene Gutjahn für euch hier im Studio. Ich wünsche euch noch einen schönen Sonntagnachmittag.
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2: Um 4 mit Ivo Maruschik. Deutschland bricht von heute an europäisches Recht, denn die Bundesregierung hat eine Richtlinie noch nicht umgesetzt, die Löhne transparenter machen soll, mit dem Ziel, dass die Lücke zwischen Männern und Frauen bei den Gehältern sich schneller schließen soll. Die liegt noch immer bei 11%, in Deutschland sogar noch höher. Diane Bartani fasst zusammen.
3: Die EU-Richtlinie soll dafür sorgen, dass solche Entgeltlücken transparent werden. Beschäftigte dürfen dann den durchschnittlichen Lohn von männlichen oder weiblichen Kollegen erfragen, die eine ähnliche Aufgabe haben. Und Unternehmen ab einer bestimmten Größe sollen Bericht erstatten über Gehaltslücken. Arbeitgeber befürchten einen hohen Verwaltungsaufwand. Bei der Abstimmung über die Regelung vor 3 Jahren im Rat der EU-Staaten hatte Deutschland sich enthalten. Das Bundesfamilienministerium kündigte inzwischen an, dass die EU-Richtlinie möglichst unbürokratisch ausgelegt wird. Das Gesetz soll bis Anfang kommenden Jahres umgesetzt werden.
2: Spart auch bei Rentnern und nicht nur bei der jüngeren Generation. So könnte man die neueste Forderung von Johannes Winkel, dem Chef der Jungen Union, zusammenfassen. Er hat sich in der Bild am Sonntag dafür ausgesprochen, die Renten nur um 3% zu erhöhen, statt wie eigentlich geplant um gut 4%. Dann gäbe es auch genug Spielraum, um das BAföG und das Elterngeld zu erhöhen, also Leistungen des Staates, von denen Jüngere profitieren. Winkel findet, dass die Einsparungen nachvollziehbar sind, aber nicht fair verteilt. In Armenien wird heute ein neues Parlament gewählt. Die Abstimmung gilt als Richtungsentscheidung, ob das Land sich der EU annähert oder sich wieder stärker dem Nachbarn Russland zuwendet.
4: Die Parlamentswahl in Armenien hat mit mehreren Festnahmen begonnen. In der Stadt Gyumri durchsuchten Polizisten das Büro einer Oppositionspartei, die als pro-russisch gilt. Mehr als 10 Personen wurden unter dem Vorwurf des Stimmenkaufs festgenommen. Die Wahllokale in der Südkaukasusrepublik sind seit 6 Uhr deutscher Zeit bis 18 Uhr geöffnet. Regierungschef Nikol Paschinyan will zum 3. Mal im Amt bestätigt werden und damit ein Mandat erhalten, das seinen Kurs in Richtung EU bestätigt. Aus Jerewan, Armenien, Björn Blaschke.
2: Papst Leo XIV. Hat sich deutlich gegen rechtspopulistische Tendenzen in der Welt gestellt und gegen die Verschärfung des politischen und gesellschaftlichen Klimas. Bei einer Rede in Madrid forderte er, statt auf Waffen und Mauern zu setzen, die Vielschichtigkeit der Welt als Bereicherung anzunehmen. Spanische Medien gehen davon aus, dass der Papst damit besonders seinen Landsmann Trump meinte. Zuvor waren mehr als 1,2 Millionen Menschen zu einer Messe unter freiem Himmel in Madrid gekommen, mehr als je zuvor, seit er zum Papst gewählt wurde. In Kürze geht der internationale Comic-Salon zu Ende und schon jetzt steht fest, es gab einen Besucherrekord in Erlangen. Birgit Rosshirt berichtet.
5: An 4 Tagen kamen mehr als 35.000 Besucher nach Erlangen. Neben Comic-Künstlern aus der ganzen Welt waren demnach auch Besucher aus dem benachbarten Ausland angereist. Zu den Highlights zählte die Verleihung des Max- und Moritz-Preises in insgesamt 8 Kategorien. Als bester deutschsprachiger Comic-Künstler wurde Franz Süß aus Österreich geehrt. Der Metzger Martin Oesch für sein Comic-Debüt. Er hinterfragt Ernährungsgewohnheiten und die Fleischindustrie.
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6: Mit Sonnewolken in the Mix über dem gesamten Bayern 3 Land. Die Wolken werden zum Abend hin dann allerdings immer weniger. Wenn Regen, dann nur direkt an den Alpen bei immer noch 20 bis 26 Grad. Die Nacht dann mehr oder weniger sternenklar und der Bayern 3 Wettertrend morgen am Montag noch sonnig und warm. Ab Dienstag kommt dann der Regen und es wird wieder kühler.
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6: Um genau 4 Minuten nach 4 haben wir die A3 Passau Richtung Nürnberg zwischen Neutraubling und Regensburg-Ost. Was haben wir da? Ein Unfall vor sich. Die A3 haben wir Nürnberg Richtung Würzburg zwischen Erlangen-West und Schlüsselfeld 13 Kilometer Stop and Go. Die A7 Fulda Richtung Würzburg zwischen Fulda A3 und Bad Brückenau Wildflecken steht hier 8 Kilometer im Stau. Die A8 Salzburg Richtung München zwischen Wahn und im Kreuz München Süd 16 Kilometer Stop and Go. Die A8 München Richtung Stuttgart zwischen Ulm-West und Hohenstadt steht hier 8 Kilometer im Stau. Und die A9 München Richtung Nürnberg zwischen Manching und Denkendorf steht hier 10 Kilometer im Stau, hier an der Baustelle, Zeitverlust 25 Minuten. Und die A9 aber noch Berlin Richtung Nürnberg zwischen Gefrees und Dreieck-Bayreuth-Kulmbach steht hier 9 Kilometer im Stau wegen Bauarbeiten, Zeitverlust hier 26 Minuten. Gute Fahrt!
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6: Juni ist ja der Hochzeitsmonat und der Song darf da mittlerweile auf keiner Party mehr fehlen. Hier ist Ray. Where is my husband?

0: One Republic, Need Your Love, neu mit dabei in Bayerns Hitradio Nummer 1 am Sonntag, Freunde. 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

0: Melanie Thornton.
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2: Obacht auf der A94 München-Passau zwischen Dorfen und Heldenstein. Gefahr durch mehrere Rehe hier auf der Fahrbahn. Und die A99 haben wir Ostumfahrung München Richtung Salzburg zwischen Kreuz München-Nord und Aschheim-Ismaning. Fahrradfahrer hier auf der Fahrbahn. Obacht, gute Fahrt!

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3: Beendet Alexander Zverev heute das deutsche Tennistrauma. Bernd-Uwe Gutknecht, bei den French Open könnte er den ersten deutschen Triumph eines Tennisspielers seit langem holen.
4: In Paris hat zuletzt ein gewisser Henna Henkel gewonnen, kennt ihr nicht? Kein Wunder, das war auch 1937. Und der letzte deutsche Tennisspieler, der überhaupt einen Grand Slam gewonnen hat, das war Boris Becker, 96 in Australien. Jetzt also Alexander Zverev. Für ihn wäre es der erste Grand Slam-Titel seiner langen Karriere. Sein Gegner ist der Italiener Flavio Cobolli, die Nummer 14 der Weltrangliste, und er schaut super aus für den Hamburger. Unser Reporter in Paris ist Guido Ringel.
5: Erstmals ist Zverev so ein bisschen in Gefahr, droht hier sein Aufschlagspiel zu verlieren. 3-3 steht's im zweiten Satz, aber jetzt Breakball für Cobolli, der hechtet nach dieser Vorhand von Zverev und bringt die nicht mehr anständig zurück. Also Breakball abgewehrt vom weiterhin guten Alexander Zverev. Vielleicht hat er ein bisschen seine Übermacht verloren, das liegt aber auch daran, dass Cobolli jetzt besser

0: Nee, von vielen schon abgeschrieben. Er hat gezeigt, dass er doch noch wichtig sein kann in der deutschen Offensive. Sein früherer Teamkollege beim FC Bayern, Jonathan Tah, freut sich für den Torschützen.
1: Er hat ein ordentliches Spiel gemacht, hat sich reingehauen, hat uns geholfen im Pressing. Und das ist erstmal die Basis, die wir von jedem Spieler irgendwie brauchen. Und ich weiß, dass da am Ende noch mehr geht bei ihm.
0: Und der schnellste Mann Deutschlands hat seinen eigenen Rekord über 100 Meter nochmal verbessert. Owen Ansah aus Hamburg ist gestern Abend in Regensburg 9,98 Sekunden. Gelaufen. So schnell war noch nie ein deutscher Mann.
2: Ich fühle mich super. Ich konnte es heute auf die Bahn bringen. Ich trainiere hart für solche Zeiten. Und jetzt, dass so eine Zeit dabei am Ende rauskommt, ist mega.
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4: Achtung, Autofahrer auf der A92 Deggendorf München zwischen Pilsting und Großköllenbach und Dingolfing Ost kommt ein Geisterfahrer entgegen. Bitte in Bahnrichtungen äußerst vorsichtig, nicht nebeneinander und nicht überholen. Ich wiederhole, auf der A92 Deggendorf München zwischen Pilsting, Großköllenbach und Dingolfing Ost kommt ein Falschfahrer entgegen. Ich gebe Bescheid, wenn die Gefahr vorüber ist. Machen wir gleich weiter hier beim Verkehrsservice. A3 haben wir Passau Richtung Nürnberg. Zwischen Neutraubling und Regensburg-Ost ein Unfall. Die A3 Nürnberg Richtung Würzburg. Zwischen Erlangen-West und Schlüsselfeld steht ihr 12 Kilometer im Stau. Zeitverlust hier 20 Minuten. Die A6 Heilbronn Richtung Nürnberg. Zwischen Neuendettelsau und Schwabach-West steht ihr 5 Kilometer im Stau. Dann haben wir die A7 Fulda Richtung Würzburg. Zwischen Dreieck Fulda und Bad Brückenau-Wildflecken steht ihr 8 Kilometer im Stau. Die A8 Salzburg Richtung München zwischen Bahn und dem Kreuz München Süd Stop and Go. Die A8 München Richtung Stuttgart zwischen Ulm West und Hohenstadt steht hier 9 Kilometer im Stau wegen eines defekten Fahrzeuges. Zeitverlust mittlerweile 45 Minuten. Die A9 München Richtung Nürnberg zwischen Manching und Denkendorf Stop and Go. Die A9 Berlin Richtung Nürnberg zwischen Gefrees und Dreieck Bayreuth Kulmbach steht hier 9 Kilometer im Stau, immer noch wegen Bauarbeiten. Und die A99 Westumfahrung München Richtung Lindau hier zwischen Neuherberg und Dreieck-Allach steht hier 6 Kilometer im Stau. Und die B2 haben wir auch noch, Mittenwald Richtung Weilheim am Tunnel Oberau, Blockabfertigung. Und ihr steht im Stau. Haltet durch, gute Fahrt.
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4: Wetter passt, ist alles wunderbar. Sonne, Wolken in the Mix. Die Wolken werden dann immer weniger zum Abend hin und wenn Regen, dann nur direkt an den Alpen bei immer noch 20 bis 26 Grad. Die Nacht wird dann sternenklar und der Bayern 3 Wettertrend. Morgen am Montag noch sonnig und warm. Am Dienstag kommt dann der Regen zurück nach Bayern und es wird auch wieder kühler.
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Nelly Furtado aus dem Jahr 2007. All good things come to an end hier in Bayern 3. Obacht, immer noch aktuell auf der A92 Deggendorf München. Zwischen Ballersdorf West und Dingolfing kommt ein Falschfahrer entgegen. Ich gebe Bescheid, wenn die Gefahr vorüber ist. So, Freunde, wenn man einen neuen Song in der Playlist hat, ist es für Radiomoderatoren ehrlicherweise dankbar, wenn er zum Beispiel von Stars wie Ed Sheeran oder Coldplay kommt, also von Künstlern, wo man sowieso gleich hinhört, weil man wissen will, ob der Hit wieder geil ist oder nicht. Ja? Und Taylor Swift gehört natürlich genau in diese Kategorie rein und die neue Queen of Pop hat jetzt was ganz Neues am Start. Der Song ist der Titeltrack für den Pixar-Film Toy Story 5 und passend geht's da natürlich um Werte wie Freundschaft, Verbundenheit und um Menschen, die einen ein ganzes Leben lang begleiten. Super Song, außerdem macht Taylor die Mundharmonika wieder salonfähig. Hier kommt sie, neu mit dabei, Taylor Swift. I knew it, I knew you.

0: Spence & Boone am Heiligen Sonntag hier. Und gleich in Bayerns Hitradio Nummer 1, Nina Chuba. Unter anderem außerdem mit dabei Sarah Larsson und die Imagine Dragons gleich hier nach den News.
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2: Um 5 mit Ivo Maruschik. Die Bundesregierung arbeitet an zu vielen Baustellen gleichzeitig, kritisiert Andreas Bovenschulte. Er ist als Bürgermeister von Bremen aktuell Präsident des Bundesrats. Im Gespräch mit dem Spiegel warnte er dafür, bei den Bürgern zu hohe Erwartungen zu wecken. Sven Weingärtner fasst zusammen.
3: Aktuell sind wir Weltmeister im Ankündigen, sagte Bovenschulte im Interview. Steuerreform, Gesundheitsreform, Pflege, Rente, Arbeit, Energie. Das scheine ihm ein bisschen viel bis zur politischen Sommerpause, so der SPD-Politiker. Er rate der Regierung, sich darauf zu konzentrieren, was Wachstum auslöst und Arbeitsplätze sichert. Für ihn habe deshalb die Steuerreform die höchste Priorität. Die Länder würden Reformen im Bundesrat ablehnen, wenn sie dadurch hinterher mehr Probleme haben.
2: Deutschland wird ab Mitternacht europäisches Recht brechen, denn bis heute hat die Bundesregierung eine Richtlinie nicht umgesetzt, die Löhne transparenter machen soll, mit dem Ziel, die Lücke zwischen Männern und Frauen bei den Gehältern zu schließen. Dagmar Nun berichtet.
4: Bisher verdienen Frauen im Schnitt weniger als Männer, EU-weit über 11%. In Deutschland ist der Unterschied noch größer. Die Richtlinie soll für mehr Transparenz sorgen, etwa indem große Betriebe regelmäßig über solche Gehaltsunterschiede informieren müssen. Das Bundesfamilienministerium will das deutsche Recht erst in den kommenden Monaten anpassen. Es hält die Vorgaben für zu bürokratisch und will nachverhandeln. Ob Deutschland damit ein Strafverfahren droht, entscheidet die EU-Kommission.
2: Bei einem Anschlag in Israel ist ein Mensch getötet worden. Er wurde aus einem Auto heraus erschossen. 5 weitere Israelis wurden durch Schüsse verletzt. Der Angreifer wurde ebenfalls getötet. Im Gazastreifen kam es trotz der eigentlich geltenden Waffenruhe auch wieder zu Attacken. Nach Angaben eines Krankenhauses wurden 5 Palästinenser getötet. 15 Menschen wurden verletzt. 80.000 Besucher und 70 Bands. In Nürnberg läuft das Musikfestival Rock im Park noch bis heute Abend. Und die Sanitäter und die Polizei, die sind sich schon einig, für sie lief es ziemlich ruhig. Sie mussten in diesem Jahr seltener wegen Alkohols oder wegen Drogen eingreifen. Fast 1.400 Helfer waren im Einsatz. Meistens hatten sie mit Kreislaufproblemen, kleineren Verletzungen zu tun, aber auch mit Zeckenbissen. 2036 könnte es wieder Olympische Spiele in Deutschland geben. Neben München bewerben sich auch Berlin und die Region Rhein-Ruhr. Bundespräsident Steinmeier war bis jetzt skeptisch, ob das eine gute Idee ist, aber er hat seine Meinung jetzt geändert.
5: Olympische Spiele in Deutschland. Ausgerechnet 100 Jahre nach der nationalsozialistischen Propaganda-Olympiade von 1936. Das konnte sich Bundespräsident Frank-Walter Steinmeier lange nicht vorstellen. Aus dem Bundespräsidialamt heißt es zwar, seine historischen Bedenken seien nicht verschwunden, mittlerweile sei Steinmeier aber fest überzeugt, dass alle Beteiligten mit diesem Datum verantwortungsvoll umgehen würden. Deutschland habe großartige Sportstätten, eine sportbegeisterte Bevölkerung und seine Gastfreundschaft bei der Fußball-WM 2006 bewiesen, teilte Steinmeier dem ARD-Hauptstadtstudio mit. Jan-Frederik Willems, Berlin.
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0: Immer noch viele Wolken über dem gesamten Bayern-Dreiland. Die werden zum Abend hin allerdings immer weniger. Wir haben auch noch echt angenehme Temperaturen, 20 bis 26 Grad im Moment. Wenn Regen, dann überhaupt nur an den Alpen. Die Nacht dann mehr oder weniger sternenklar und der Bayern-3-Wettertrend morgen am Montag noch sonnig und warm. Und dann kommt der Regen zurück nach Bayern und es wird leider wieder kühler.
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0: Um genau 4 Minuten nach 5 haben wir die Entwarnung für die A92 Deggendorf München hier bei Wallersdorf. Kein Falschfahrer mehr unterwegs. Dann haben wir die A3 Linz Richtung Passau. Zwischen Neuhaus am Inn und Passau Süd steht ihr 3 Kilometer im Stau. Die A3 Nürnberg Richtung Würzburg. Zwischen Erlangen West und Schlüsselfeld steht ihr 12 Kilometer im Stau. Zeitverlust hier 20 Minuten. Die A6 Heilbronn Richtung Nürnberg. Zwischen Neuendettelsau und Schwabach West steht ihr 5 Kilometer im Stau. Wegen defekten PKW hier im Baustellenbereich. Dann haben haben wir die A7 Fulda Richtung Würzburg. Zwischen Dreieck Fulda und Bad Brückenau Wildflecken steht die 8 Kilometer im Stau. Die A8 Salzburg Richtung München. Zwischen Warn und im Kreuz München Süd Stop and Go. Die A8 hier Richtung Stuttgart. Zwischen Ulm West und Hohenstadt steht hier 9 Kilometer im Stau. Zeitverlust hier 45 Minuten. Dann haben wir die A9 München Richtung Nürnberg. Zwischen Manching und Denkendorf Stop and Go. Zeitverlust hier 20 Minuten. Die A9 Berlin Richtung Nürnberg. Zwischen Gefrees und Dreieck Bayreuth-Kulmbach steht hier 9 Kilometer im Stau. Immer noch wegen Bauarbeiten. Und die B2 Mittenwald Richtung Weilheim am Tunnel Oberau hier Blockabfertigung. Und ihr steht im Stau. Viel los heute. Haltet durch. Gute Fahrt.
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0: Servus beieinander. Wenn Nina Schubert daheim ist, dann backt sie jeden Sonntag ein Brot. Ich kann's direkt riechen. Gleich kommt sie hier in Bayern 3. 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
1: Nina Tschuba, schönen Sonntag. Die Bayern 3 Comedy Stage. Wir geben Comedy-Talenten aus Bayern eine Bühne, und zwar hier bei uns in Bayerns Hitradio Nummer 1. Niklas Armling ist so ein Comedy-Talent, kommt aus Würzburg, lebt mittlerweile allerdings in Berlin, weil er dadurch die Bars und Theater tingeln kann, um sein Programm unter die Leute zu kriegen. Seinen Würzburger Dialekt hat er allerdings nicht abgelegt.
2: Ohne Scheiß, Alter, weil die lassen das Licht auf dem Nachtflug an, um Twix zu verkaufen. Ich habe neulich beobachtet, wie Ryanair-Flüge starten von so einem Flughafen, so ein Ryanair-Flug und noch ein Ryanair-Flug. Es war einfach jedes Mal so, wie wenn so eine Kick-Filiale abhebt einfach. Ne? Ich sage euch, noch schlimmer als abzustürzen, ist mit Ryanair abzustürzen. Ne? Weil dann tun dir nämlich noch die Knie weh, während du abstürzt. Einfach so. Vielen Dank.
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0: und Jerrik Stettner.
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2: 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Schönes Wochenende.
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4: Holt sich Alexander Zverev endlich seinen ersten Grand-Slam-Titel. Seit vielen Jahren schaue ich halt einfach wirklich jedes Match. Also jedes Match von dem. Und heute muss es endlich passieren, Bernd Obegutknecht.
5: Du Armer. Ja. 41 Mal ist er bei Grand-Slam-Turnieren angetreten. 4-mal hat er es ins Finale geschafft. Gewonnen hat er aber am Ende nie. Im ersten Satz heute hat Zverev seinen italienischen Gegner Flavio Cobolli, die Nummer 14 der Weltrangliste, klar beherrscht. 6:1 für den Hamburger. Satz 2 ging dann an Cobolli mit 6:4. Jetzt läuft gerade der dritte von möglichen 5 Sätzen. Könnte also eine etwas längere Angelegenheit werden in Paris. Unser Reporter dort bei Roland Garros ist Guido Ringel.
6: Eben neben mir vom Kollegen hieß es treffend, der wird jetzt wieder sicherer. Zverev, gebe ich ihm recht. Ist so, der wirkt gut, der Hamburger. Auch wenn noch nichts Wesentliches zu seinen Gunsten passiert ist im dritten Satz. 1:1 in den Sätzen gegen Cobolli. 4:3 die Führung für Zverev im dritten und Aufschlag Cobolli. Also er muss jetzt diese Sicherheit und wieder verbesserte Formkurve auch bei Aufschlag Cobolli unter Beweis stellen, um sich hier gegebenenfalls dann bald diesen dritten Satz und damit vielleicht den entscheidenden Vorteil im Finale von Paris zu sichern. Aber Cobolli ist gewachsen im Laufe dieser Partie, jetzt nicht körperlich, aber in seinem Spiel. Und der erste Aufschlag, der gar nicht kam im ersten Satz, ist jetzt mittlerweile viel besser da. Aber er hat etwas mehr Probleme, der Italiener, die Aufschlagspiele durchzubringen im Vergleich zum Hamburger. Aber ausgeglichener dritter Satz.
5: Nach dem 2:1-Sieg im letzten Testspiel vor der WM haben die deutschen Fußballnationalspieler

0: Hobbyathleten hat es auf der Radstrecke die Reifen zerfetzt. Einige sind gestürzt, 50 mussten das Rennen aufgeben. Der Grund, es lagen zig Metallsplitter auf der Straße. Wahrscheinlich ein Anschlag. Ein paar Anwohner hatten sich nämlich aufgeregt, weil für das Rennen ein paar Straßen gesperrt wurden. Schon krass, was für Deppen es gibt.
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2: Ohne Witz, voll Deppen. Also Sonne, Wolken in the Mix hier im gesamten Bayern-Dreiland. Die Wolken werden dann zum Abend hin immer weniger und dann haben wir eine sternenklare Nacht. Wenn Regen, überhaupt dann nur an den Alpen. Im Moment immer noch angenehme Temperaturen, 19 bis 25 Grad. Der Bayern 3 Wettertrend morgen am Montag, alles gut, ähnlich wie heute, sommerlich und warm bei Top-Temperaturen 27 Grad. Ab Dienstag wird's dann kühler und der Regen kommt zurück.
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2: Um genau 6:03 haben wir die A7 Füssen Richtung Ulm. Zwischen Eumittelberg und Dreieck-Allgäu ein Metallteil hier auf der Fahrbahn. Dann haben wir die A3 Linz-Passau. Zwischen Neuhaus am Inn und Passau Süd steht ihr 3 Kilometer im Stau. Die A3 Nürnberg Richtung Würzburg, zwischen Erlangen West und Schlüsselfeld immer wieder Stop and Go. Dann weiter hier Richtung Frankfurt, zwischen Würzburg-Randers, Acker und Würzburg-Kist steht hier 8 Kilometer im Stau. Die A7 Fulda Richtung Würzburg, zwischen Dreieck Fulda und Bad Brückenau-Wildflecken steht hier 6 Kilometer im Stau wegen Bauarbeiten. Die A8 Salzburg Richtung München, zwischen Bahn und dem Kreuz München Süd, Stop and Go. Die A8 München Richtung Stuttgart, zwischen Ulm West und Hohenstadt steht hier 7 Kilometer im Stau. Zeitverlust hier 25 Minuten. Die A9 Berlin Richtung Nürnberg. Zwischen Gefrees und Dreieck Bayreuth-Kulmbach steht hier 9 Kilometer im Stau wegen Bauarbeiten. Und die B2 Mittenwald Richtung Weilheim am Tunnel Oberau. Da gibt es Blockabfertigung und ihr steht im Stau. Haltet durch, gute Fahrt.
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0: Remember me, Michael Schulte hier in Bayern 3 am Heiligen Sonntag. Freunde, jeder von uns hat mindestens eine daheim, hundertprozentig, und zwar egal ob in blau, schwarz, grau oder weiß. Und die Rede ist natürlich von der guten alten Jeans. Wurde 1873 vom deutschstämmigen Auswanderer Levi Strauss erfunden. Der wurde in Buttenheim übrigens im Landkreis Bamberg geboren. Ja, und jetzt haben wir mal den großen Check gemacht. Welche Jeans taugt denn wirklich was? Astrid Kühn aus unserer ARD-Verbraucherredaktion. Was kam raus bei unserem Test? Teuer gegen günstig.
1: Die teuerste Jeans im Test, die G-Star für 140 Euro, hat tatsächlich in allen Kategorien bestanden. Verarbeitung, Farbechtheit und Haltbarkeit nach dem Waschen. Auf der anderen Seite, die günstigste Hose von H&M für knapp 30 Euro ist in fast allen Punkten durchgefallen. Schlechte Verarbeitung, Farbe und Stoff haben sich nach dem Waschen stark verändert und die Hose ist in der Länge eingelaufen.
0: Gut, also H&M taugt nix. Wie sieht's aus mit der Urjeans? Levi's oder Levi's oder Levi's oder wie man auch sagt.
1: Ehrlich gesagt, unsere ExpertInnen waren enttäuscht, vor allem für knapp 110 Euro. Die Modeexpertin hat gleich mehrere Verarbeitungsfehler entdeckt. Das Innenfutter schaute an einer Naht heraus und ein Hosenbein war schlicht schief geschnitten. Dazu kommt, nach 10-mal Waschen hat sich die Farbe so stark verändert, dass der Textilexperte sagte, das sei im Grunde ein ganz anderes Blau als das, wofür man sich ja ursprünglich mal entschieden hatte.
0: Okay, dann soll es also die Jeans sein für über 100 Euro, muss man aber erstmal Bock drauf haben. Drum die Frage, welche günstigere Jeans kann man denn empfehlen?
1: Wenn, dann Zara. Für 40 Euro ist das die solide Wahl. Die Verarbeitung ist nicht perfekt. Nach dem Waschen war die Farbe der günstigen Jeans immerhin noch akzeptabel. Also kein Geheimtipp mit großem Ausrufezeichen, aber unter den günstigeren Modellen noch das Beste im Test.
0: Wunderbar. Vielen Dank, liebe Astrid. Und ab Dienstag wird's Wetter wieder leider schlechter. Da kann man dann auch wieder die Jeans rausholen.
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0: Human Being Nico Santos am Heiligen Sonntag. Gleich in Bayerns Hitradio Nummer 1, American Girls, Harry Styles. Gleich hier nach den News.
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2: Um 18 Uhr mit Alexandra Schöffel. Rente, Pflege, Steuer, BAföG. Bis zur parlamentarischen Sommerpause will die schwarz-rote Koalition noch eine ganze Reihe von Reformprojekten auf den Weg bringen. Doch das Tempo ist in den eigenen Reihen umstritten. Bremens Regierungschef Bovenschulte von der SPD warnt im Spiegel vor zu vielen Baustellen und zu hohen Erwartungen. Mehr dazu von Dirk Filzmaier.
3: Priorität sollte, so der SPD-Politiker, eine Steuerreform haben. Moderate Steuersenkungen für kleine und mittlere Einkommen könnten beispielsweise über neue Schulden finanziert werden. Und die Probleme der Rentenversicherung könne man dann auch noch in der zweiten Jahreshälfte lösen. Bovenschulte warnt die Bundesregierung dabei auch, dass der Bundesrat Reformen nicht einfach abnicken werde, da sie massiv die Interessen von Ländern und Kommunen betreffen.
2: Frauen und Männer sollen für die gleiche Arbeit das gleiche Gehalt bekommen. Dabei sollen neue EU-Regeln helfen. Morgen müssen die Mitgliedstaaten sie in nationales Recht umgesetzt haben. In Deutschland ist das nicht der Fall, wie Diana Batani berichtet.
4: Die EU-Richtlinie soll dafür sorgen, dass solche Entgeltlücken transparent werden. Beschäftigte dürfen dann den durchschnittlichen Lohn von männlichen oder weiblichen Kollegen erfragen, die eine ähnliche Aufgabe haben. Und Unternehmen ab einer bestimmten Größe sollen Bericht erstatten über Gehaltslücken. Arbeitgeber befürchten einen hohen Verwaltungsaufwand. Bei der Abstimmung über die Regelung vor 3 Jahren im Rat der EU-Staaten hatte Deutschland sich enthalten. Das Bundesfamilienministerium kündigte inzwischen an, dass die EU-Richtlinie möglichst unbürokratisch ausgelegt wird. Das Gesetz soll bis Anfang kommenden Jahres umgesetzt werden.
2: Eine verpflichtende Betriebsrente, zu der auch Arbeitgeber ihren Beitrag leisten. Dieser Vorschlag von DGB-Chefin Fahimi stößt im Wirtschaftsflügel der Union auf Widerstand. Gitta Konnemann, die Vorsitzende der Mittelstandsunion, sieht dadurch neue Belastungen auf die Betriebe zukommen. Wer weitere Pflichten schaffe, gefährde Arbeitsplätze und Wachstum, sagte sie dem Handelsblatt. Konnemann spricht sich stattdessen dafür aus, die betriebliche Altersvorsorge über Anreize zu stärken. Vom Arbeitnehmerflügel der Union kommt dagegen Zuspruch für eine verpflichtende Betriebsrente. Mehr als 550 Veranstaltungen und zehntausende Besucher. Der Welterbetag hat in Deutschland mehr Interesse geweckt als je zuvor. Entsprechend zufrieden zeigt sich die Präsidentin der deutschen UNESCO-Kommission Böhmer. Sie spricht von einem starken Zeichen für die Bedeutung des Kulturerbes. Eröffnet wurde der Aktionstag in Regensburg, wo die Altstadt seit 20 Jahren den Titel trägt. Insgesamt hat Deutschland 55 Welterbestätten. Und noch zur Formel 1. Mercedes-Pilot Kimi Antonelli hat auch den großen Preis von Monaco gewonnen und feiert seinen 5. Sieg in Folge. Seine WM-Führung konnte der 19-jährige Italiener damit weiter ausbauen. Es ist 18.03 Uhr.
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0: Immer noch am Sonntagabend Sonnewolken in the Mix und angenehme Temperaturen bei 16 bis 22 Grad. Wenn Regen, dann überhaupt nur direkt an den Alpen. Ansonsten ziehen die Wolken eher ab im Laufe des Abends. Die Nacht dann mehr oder weniger sternenklar und der Bayern 3 Wettertrend morgen am Montag dann noch sonnig und warm, ähnlich wie heute. Ab Dienstag wird's dann kühler und der Regen kommt nach Bayern.
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0: Um genau 6 Minuten haben wir die A3 Nürnberg Richtung Frankfurt. Zwischen Würzburg-Randers, Acker und Würzburg-Kist steht die 8 Kilometer im Stau. Dann aber die A7 Fulda Richtung Würzburg. Zwischen Dreieck Fulda und Bad Brückenau-Wildflecken steht die 8 Kilometer im Stau. Dann haben wir die A8 Salzburg Richtung München. Zwischen Bayern und dem Kreuz München Süd Stop and Go. Die A9 Berlin Richtung Nürnberg. Die Ausfahrt Münchberg Nord ist wegen eines defekten PKWs im Moment gesperrt. Dann weiter hier Richtung Nürnberg. Zwischen Gefrees und Dreieck Bayreuth-Kulmbach steht ihr 9 Kilometer im Stau. Und die A95 Garmisch Richtung München. Zwischen dem Dreieck Starnberg und Kreuzhof steht ihr 4 Kilometer im Stau. Halte durch, gute Fahrt.
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0: Harry Styles meditiert 2-mal am Tag und den hört ihr ganz entspannt. Gleich hier in der Show nach Lana Del Rey und hier Cato and John.

0: Der Mann kann Hits. Harry Styles, American Girls, neu mit dabei.
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0: Ich habe hier eine aktuelle Studie vor mir liegen und die besagt, wenn das Kind mal krank ist, bleiben hauptsächlich die Frauen von der Arbeit daheim und kümmern sich. Und gerade für Mamas, die nach der Elternzeit wieder richtig durchstarten wollen, ist das ein ziemlicher Druck. Vor allem, wenn der Mann nicht einsieht, auch mal nicht in die Arbeit zu gehen. Und genau in diesem Dilemma steckt gerade Bayern-3-Hörerin Nadja aus dem Landkreis Augsburg. Sie hat nach 3 Jahren Elternzeit wieder halbtags bei ihrem alten Job angefangen. Ihr Sohn ist jetzt in der Kita und bringt halt immer wieder, wie es halt nun mal so ist, Viren mit nach Hause. Und wenn er dann krank wird, ist eigentlich immer klar, dass sie zu Hause bleibt. Und das will sie jetzt ändern. Und deshalb hat sie die gesamte Bayern 3 Community gefragt. Soll ich meinen Mann dazu verpflichten, auch mal daheim zu bleiben?
2: Ich bin selber Führungskraft und eben Papa. Und für mich steht das außer Frage, dass ich auch mal für mein Kind zu Hause bleibe.
3: Das ist auch absolut ungerecht für Chef, Chefin, für die KollegInnen, dass immer die fehlende Arbeitskraft ausgleichen müssen.
4: Zwingend finde ich immer schwierig. Ich glaube nicht, dass das zielführend ist. Eltern sind ja 2 Menschen in aller Regel und nicht nur einer.
5: Wir haben entschieden, dass ich Vollzeit und mein Mann Teilzeit arbeite. So haben wir bei Krankheitstagen tatsächlich das immer so gelöst, dass man sagt, okay, wir machen Schichtarbeit.
0: Danke dafür. Auch auf unserem Insta-Kanal hattet ihr eine ziemlich eindeutige Meinung dazu. 95% von euch haben gesagt, ja, beide müssen sich das fair aufteilen. Und wenn ihr auch mal den Input braucht, egal zu welchem Thema, dann schreibt uns und wir geben es weiter an die Bayern 3 Community.
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3: Boah, es ist so spannend auf dem Center Court in Paris. Alexander Zverev kämpft um seinen ersten Erfolg bei einem Grand Slam Turnier. Bernd-Uwe Gutknecht, sein italienischer Gegner, ist allerdings sehr, sehr hartnäckig.
4: Ja, das Match hat so Phasen. Mal ist Zverev dominant, mal gelingen Flavio Cobolli ziemlich geile Bälle. Der erste Satz ging an Zverev, der zweite an Cobolli, der dritte an Zverev. Wir sind im vierten von möglichen 5 Sätzen. Die Partie läuft inzwischen seit 3 Stunden und jetzt geht's langsam an die Kondition und auch an die Nerven. Und die waren bei Zverev ja schon öfters mal ein Problem. Unser Reporter in Paris ist Guido Ringel.
5: Alexander Zverev braucht jetzt das Break, sonst ist der Satz weg. Flavio Cobolli führt im vierten mit 5-4 und der Italiener hat jetzt eigenen Aufschlag. Zverev lässt sich da sehr viel Zeit beim Seitenwechsel, bekommt einen bösen Blick vom Schiedsrichter, ist jetzt aber aufgestanden von seiner Bank und geht auf den Platz, um jetzt den Aufschlag von Cobolli zu empfangen. Der Italiener nicht mehr so gut mit seinem ersten Aufschlag wie noch in anderen Phasen der Partie. Er hat auch einmal das Service abgegeben, Cobolli, in diesem vierten, aber hat eben auch zweimal vom Hamburger sich diesen sonst so starken und zuverlässigen Aufschlag geholt. Das spricht für die Kämpferqualitäten von Flavio Cobolli. Der erste ist da, dachte ich, wird aber ausgegeben. Also 5-4 Cobolli im vierten, der könnte sich jetzt hier gleich diesen Satz holen.
4: Er ist der jüngste Formel-1-Pilot, der jemals den großen Preis von Monaco gewonnen hat. Kimi Antonelli, 19 Jahre jung, er war im Mercedes der schnellste auf dem Traditionskurs im Fürstentum. Der Italiener baut damit seine Führung in der WM-Wertung aus, auf Platz 2 Lewis Hamilton im Ferrari. Toller Erfolg für die bayerische Rennradfahrerin Antonia Niedermayer. Beim Giro d'Italia hat die 23-Jährige aus der Nähe von Rosenheim den 2. Platz im Gesamtklassement belegt. Das ist der größte Erfolg in ihrer bisherigen Karriere. Gesamtsiegerin wurde Demi Wollering aus den Niederlanden. Und bei der Ironman-Europameisterschaft in Hamburg ist Laura Philipp als beste deutsche Zweite geworden. Den Titel hat sich Solveig Löfseth aus Norwegen geholt. Und bei 150 Hobby-Triathleten sind die Radreifen zerfetzt.

0: kippt es ein bisschen um, das Wetter. Ab Dienstag kommt dann der Regen und es wird auch wieder kühler.
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0: Genau 6:35 haben wir die A3 Nürnberg Richtung Frankfurt zwischen Würzburg-Randersacker und Würzburg-Kist. Steht ihr im Stau. A8 Salzburg Richtung München zwischen Wahn und dem Kreuz München Süd. Stop and go. Dann haben wir die A9 Berlin Richtung Nürnberg. In der Ausfahrt Münchberg-Nord ein defekter PKW. Darum eine Sperre hier. Weiter Richtung Nürnberg zwischen Gefrees und Dreieck Bayreuth-Kulmbach. Steht ihr im Stau wegen Bauarbeiten. Zeitverlust hier 20 Minuten. Dann haben wir noch die B299 Neustadt an der Donau. Landshut zwischen Unterneuhausen und Arth. In beiden Richtungen Behinderungen nach einem Unfall. Ein Rettungshubschrauber ist im Moment im Einsatz. Halte durch. Gute Fahrt.
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0: Peter Fox, alles neu am Heiligen Sonntag hier in Bayerns Hitradio Nummer 1. Und Annelie Yen ist schon lange bei uns auf dem Bayern 3 Popradar, ist eine super junge 17-jährige Künstlerin aus Bayern, genauer gesagt aus Amberg, die aber nicht nur die Musik im Kopf hat.
1: Wenn ich gerade nicht unterwegs bin, dann gehe ich viel zum Sport, unternehme was mit meinen Freunden, mit meiner Familie. Aber ansonsten liegt der Fokus gerade schon sehr auf der Musik.
0: Aber Anna liebt ihre Heimat Amberg total.
1: Also ich finde, Amberg ist eine mega tolle Stadt. Man ist schnell in Regensburg, man ist schnell in Nürnberg. Die Altstadt ist wunderschön. Man muss nur ein paar Schritte gehen oft und dann ist man schon in der Natur. Das ist ja auch nicht immer gegeben. Und ja, man kennt viele Leute, wir kennen uns alle untereinander und das ist einfach total schön. Also ich bin ein großer Amberg-Fan und sehr zufrieden.
0: Und wir werden Fans von Annelie Yen, weil die macht wirklich ganz tolle Musik. 17 heißt ihr neuer Song. Hört jetzt rein. Hier ist sie aus Amberg. Viel Spaß. 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

0: Mr. Brightside, The Killers. Und gleich in Bayern Hit Radio Nummer 1, Leonie, By Your Side. Gleich hier nach den News.
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2: Um 19 Uhr mit Alexandra Schöffel. Das Gebäudemodernisierungsgesetz hat das Ziel, den Gebäudesektor bis 2045 klimaneutral zu machen. Verschiedene Regierungen haben schon Änderungen vorgenommen. Zuletzt hat die schwarz-rote Koalition das umstrittene Gesetz der Ampel geändert. Welche Auswirkungen das auf den CO2-Ausstoß und den Klimaschutz hat, das kann die Regierung nach Informationen der Funke Medien aber nicht beantworten. Mike Özke.
3: Die Funke Medien berufen sich auf eine Anfrage der Grünen. In der Antwort steht, eine robuste Einschätzung der Klimawirkung könne erst gemacht werden, wenn das Gesetzgebungsverfahren abgeschlossen sei. Nächsten Donnerstag berät der Bundestag zum ersten Mal über das Gebäudemodernisierungsgesetz. Es soll das sogenannte Heizungsgesetz der Ampelregierung ablösen. Die Neuregelung sieht vor, dass auch künftig neue Öl- und Gasheizungen eingebaut werden können. Sie müssen aber Biogas beimischen. Unklar ist, ob genug verfügbar ist und was das kostet.
2: Die Koalition aus Union und SPD diskutiert über eine verpflichtende Betriebsrente. Der Vorschlag stammt von DGB-Chef Fahimi. Im ARD-Bericht aus Berlin sagt der SPD-Fraktionschef Mirsch dazu.
4: Das ist ein Vorschlag, der auf den Tisch gehört. Ich gehe auch davon aus, dass die Kommission sich damit beschäftigt. Das ist ein Vorschlag, der meines Erachtens in die richtige Richtung geht.
2: Gegenwind kommt vom Wirtschaftsflügel von CDU und CSU. Die Chefin der Mittelstandsunion Konnemann sagte dem Handelsblatt, eine verpflichtende Betriebsrente für alle und zusätzliche Finanzierungspflichten für Arbeitgeber würden Betriebe zur Unzeit zusätzlich belasten. Die Ukraine hat auf der Krim erneut Treibstofflager mit Drohnen angegriffen. Dabei sei auf der von Russland besetzten Halbinsel auch ein Öllager getroffen worden, das die russischen Streitkräfte als Umschlagplatz für die Versorgung der Truppen nutzten. Das haben ukrainische Spezialeinheiten bekannt gegeben. Wie groß die Schäden in den Anlagen sind, das ist nicht bekannt. Unbekannte haben die Bundesstraße 308 im Allgäu mit Öl verschmutzt und die Polizei vermutet, dass das Absicht war. Genau in Kurven der Passstraßen wurden zwei Plastikbeutel mit Öl auf die Straße geworfen. Die platzten dabei auf. Die Polizei sucht Zeugen. Sie vermutet einen gefährlichen Eingriff in den Straßenverkehr. Das gab es im Unterallgäu schon einmal im Jahr 2011. Da wurde bei Markt Rettenbach die Straße absichtlich mit Öl verschmutzt. Ein Motorradfahrer rutschte aus und starb bei dem Unfall. Formel 1 Mercedes-Pilot Kimi Antonelli hat den großen Preis von Monaco gewonnen. Er setzte sich gegen Lewis Hamilton im Ferrari und Isaac Hadjar im Red Bull durch. Mehr dazu von Achim Scheu.
5: Der 19 Jahre alte Italiener ist der jüngste Sieger des großen Preises von Monaco. Die Königsklasse des Motorsports dominiert er. 6 Rennen, 5 Siege. Zweiter wurde Rekordweltmeister Lewis Hamilton, der zwar weiter auf seinen ersten Sieg für Ferrari warten muss, aber nun in der WM der erste Verfolger von Antonelli ist.
2: Und jetzt ist es 19.03 Uhr.
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0: Ein wunderbarer Abend hier am Sonntag im gesamten Bayern-Dreiland. Sonnewolken immer noch in the mix bei angenehmen Temperaturen. Die Nacht dann fast sternenklar. Wenn überhaupt Regen, dann nur an den Alpen und zwar direkt an den Alpen. Der Bayern 3 Wettertrend. Ich habe eine gute und eine schlechte Nachricht. Die gute morgen nochmal total schön. Also wieder sonnig und auch warm. Und ab Dienstag wird's dann leider schlechter. Der Regen kommt und es wird auch kühler.
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0: Um genau 7:04 haben wir die A9 Berlin Richtung Nürnberg. Die Ausfahrt Münchberg Nord wegen eines defekten PKWs gesperrt. Weiter Richtung Nürnberg zwischen Gefrees und Dreieck Bayreuth-Kulmbach steht ihr im Stau wegen Bauarbeiten. Dann haben wir die A94 Passau Richtung München zwischen Hohenlinden und Anzing steht ihr 3 Kilometer im Stau. Und die B25 Donauwörth Richtung Feuchtwangen zwischen Balkheim und Groß-Elfingen, so heißt es, und Nördlingen-Süd, das kenne ich. Sperre wegen Bergungsarbeiten, die Polizei regelt hier den Verkehr und die B299 Neustadt an der Donau-Landshut zwischen Unterneuhausen und Arth in beiden Richtungen eine Sperre hier nach einem Unfall. Dort ist ein Rettungshubschrauber im Einsatz. Halte durch, gute Fahrt!
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0: Servus beieinander. Das French Open Finale läuft und es läuft und es läuft. Sascha Alexander Zverev muss in den fünften Satz. Und hier ist Leonie.

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2: So ein schöner Sonntagabend, wirklich Sonnewolken in the Mix, total angenehm von den Temperaturen. Wenn überhaupt Regen, dann nur direkt an den Alpen, ansonsten alles gut, alles trocken. Und die Nacht ist dann mehr oder weniger sternenklar, die Wolken ziehen sich immer mehr zurück und der Bayern 3 Wettertrend morgen am Montag noch sonnig und warm. Ab Dienstag dann, naja, da geht's dann in die andere Richtung, da kommt der Regen und es wird kühler.
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2: Um Punkt 7:30 haben wir immer noch die A7 Fulda Richtung Würzburg. Zwischen Dreieck Fulda und Bad Brückenau Wildflecken steht ihr 5 Kilometer im Stau. Dann haben wir die A9 Berlin Richtung Nürnberg. Zwischen Markt Schorgast und Dreieck Bayreuth-Kulmbach steht ihr 7 Kilometer im Stau. Dann haben wir die A94 Passau Richtung München. Zwischen Paarstetten und Anzing steht ihr 4 Kilometer im Stau. Und die B299 Neustadt an der Donau. Landshut zwischen Unterneuhausen und Arth in beiden Richtungen eine Sperre wegen Unfall. Halte durch, gute Fahrt!
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0: One Republic am heiligen Sonntagabend hier in Bayern 3. Schön, dass ihr alle mit dabei seid heute mit einem Künstler aus Bayern, den ihr alle kennt, weil ich finde es ja sowieso cool, dass wir hier in Bayern 3 immer wieder so junge Künstlerinnen und Künstler supporten, die aus Bayern kommen. Vorher hatten wir Annelie Yen aus Amberg und jetzt haben wir einen, der ja schon etabliert ist. Der hatte schon so viele Hits. Malik Harris war ja sogar schon beim ESC mit dabei, auch wenn er da Letzter geworden ist. Haben wir schon wieder vergessen. Aber er ist natürlich mittlerweile ein Star, der einen Hit nach dem anderen raushaut. Und Malik Harris hat einen neuen Hit. Aber vorher fragen wir ihn mal, aufgrund des Wetters heute auch, was er am liebsten grillt.
1: Tatsächlich viel so Vegetables, also so irgendwie Aubergine, Zucchini. Das finde ich halt geil, wenn man die so scharf angrillt und die so ein geile, so ein Crispiness haben. Und sonst eigentlich boah, alles Mögliche. So vegan halt, also so vegane Burger Patties finde ich auch geil. Und so vegane Würstchen, also eigentlich alles so. Also ich lieb's, ich liebe Grillen.
0: Vegetables, Agmias Monda heute, Agmias. Da ist er, der Malik Harris, ganz neu mit dabei in Bayerns Hitradio Nummer 1. Lie to me.

Red Eyes, Loi hier in Bahn 3. Wir haben eine Gefahrenmeldung auf der 92 München Richtung Deggendorf zwischen Dreieckfeld-Mauchingen und Unterschleißheim. Ein totes Reh. Vorsicht und gute Fahrt!

0: You Make Me Wanna Blue aus dem Jahr 2003. Und gleich in Bayerns Hitradio Nummer 1 unter anderem Too Sweet, Hosier. Und dann übernimmt Christine Barlock hier die Show, gleich hier nach den News.
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2: Um 20 Uhr mit Alexandra Schöffel. Er hat es geschafft. Tennisprofi Alexander Zverev hat vor wenigen Minuten seinen ersten Grand-Slam-Titel gewonnen. Bei den French Open hat sich die deutsche Nummer 1 in 5 Sätzen gegen Flavio Cobolli aus Italien durchgesetzt. Für Zverev kam der Erfolg im 41. Anlauf. Den letzten Grand-Slam-Sieg im Männereinzel hat Boris Becker vor 30 Jahren gefeiert. Rente, Pflege, Steuer, BAföG. Bis zur parlamentarischen Sommerpause will die schwarz-rote Koalition noch eine ganze Reihe von Reformprojekten auf den Weg bringen. Doch das Tempo ist in den eigenen Reihen umstritten. Bremens Regierungschef Bovenschulte von der SPD warnt im Spiegel vor zu vielen Baustellen und zu hohen Erwartungen. Mehr dazu von Dirk Filzmaier.
3: Priorität sollte, so der SPD-Politiker, eine Steuerreform haben. Moderate Steuersenkungen für kleine und mittlere Einkommen könnten beispielsweise über neue Schulden finanziert werden. Und die Probleme der Rentenversicherung könne man dann auch noch in der zweiten Jahreshälfte lösen. Bovenschulte warnt die Bundesregierung dabei auch, dass der Bundesrat Reformen nicht einfach abnicken werde, da sie massiv die Interessen von Ländern und Kommunen betreffen.
2: Eine verpflichtende Betriebsrente, zu der auch Arbeitgeber ihren Beitrag leisten, dieser Vorschlag von DGB-Chefin Fahimi stößt in der Koalition auf unterschiedliche Reaktionen. SPD-Fraktionschef Miersch und der Sozialflügel der CDU halten das für einen guten Ansatz. Der Wirtschaftsflügel der Union kann sich dagegen nicht mit einem Zwang anfreunden. Laut DGB-Chefin Fahimi sind etwa 20 Millionen Menschen in Deutschland nicht betrieblich abgesichert, weil sie beispielsweise in Unternehmen ohne Tarifbindung arbeiten. Über 550 Veranstaltungen und zehntausende Besucher der Welterbetag hat in Deutschland mehr Interesse geweckt als je zuvor. Eröffnet wurde die bundesweite Ausstellung in Regensburg und von dort berichtet Daniel Knupp.
4: Wie kaum eine andere Stadt aus dem Mittelalter ist die Regensburger Altstadt erhalten geblieben. Bedeutsam für den Welterbetitel war aber auch die mittelalterliche Handelsmetropole an der Donau. Und im alten Regensburger Rathaus kam bis 1806 der immerwährende Reichstag zusammen. Beim heutigen Aktionstag gab es aus verschiedenen Bundesländern Welterbe zum Anfassen, auch für die Kleinen. Mit seinem Welterbe will Regensburg Völker verbinden, das Erbe erhalten und zur Brücke der Solidarität werden.
2: Nach Mittelfranken, dort ist ein Pilot beim Absturz seines Segelflugzeugs ums Leben gekommen. Der 61-Jährige war während des Startvorgangs in ein Feld bei Grieding abgestürzt. Alle Rettungsversuche blieben erfolglos. Die Polizei untersucht den Vorfall. Außerdem wurde auch die Bundesstelle für Flugunfalluntersuchung in Braunschweig eingeschaltet. Es ist 20.03 Uhr.
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5: Gerade haben wir noch schöne goldene Abendstimmung. Die geht dann in eine trockene, sternklare Nacht über mit um die 12 Grad. Morgen wird es auch erstmal sonnig und sommerlich. Erst zum Abend müssen wir mit Regen rechnen und der bleibt uns bis Dienstag erhalten. Der Mittwoch bleibt im Großen und Ganzen wechselhaft. Wir haben Sonne, aber müssen immer wieder mit Regen rechnen. Morgen sind bis zu 30 Grad drin. Ab Dienstag pendeln wir uns bei 24 ein.
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5: Um 8:03 und da gibt es eine Gefahrenmeldung für euch. Es liegt nämlich ein totes Reh auf der Fahrbahn auf der A92 München Richtung Deggendorf zwischen Dreieckfeld-Moching und Unterschleißheim. Liegt ein totes Reh auf der Fahrbahn und die A8 Salzburg Richtung München zwischen Grabenstedt und Übersee ist ein Unfall auf der linken Spur. Ansonsten eine gute und vor allen Dingen sichere Fahrt wünsche ich euch.
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5: Das ist die Show, die euch am Sonntagabend alles schenkt, was in der Woche so passiert ist. Aus der Welt der Musik, der Welt der Podcasts, der Serien. Und genau da surfen wir die nächsten 4 Stunden ganz entspannt zusammen durch. Schön, dass ihr dabei seid bei eurem kleinen Feel-Good-Goodie-Bag für die nächste Woche. Und los geht's mit James Hype

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0: könnte einer der Sommerhits dieses Jahr werden. Sarah Larsson und Midnight Sun in eurem Hitradio Nummer 1 in Bayern 3. 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
0: 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Das Ziel davon ist, Kinder sollen durch die Angst vor Bestrafung gehorsam werden und so erst gar keine Sünden begehen. Für Rebecca ist das eine fürchterliche Zeit, können wir uns alle vorstellen. Heute ist sie 40 Jahre alt und hat sich psychotherapeutische Hilfe geholt. Und da holt sie ganz plötzlich ihre Vergangenheit wieder ein.
1: Ja, der Moment, als ich die Nachricht kriegt, habe ich angefangen zu zittern.
0: Rebecca kommt wirklich aus dem Nichts, bekommt sie eine Nachricht von dem Mann, der ihr mutmaßlich schweres Leid zugefügt hat. 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Es ist wirklich extrem spannend geworden. Blink 182, What's My Age Again? Jetzt hier für euch. Einen schönen Sonntagabend.

0: Euer Sundowner an diesem Sonntagabend für den Gehörgang Lost Frequencies und Are You With Me in Bayern 3, eure Radio Nummer 1.
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0: Um 20.30 Uhr und wir starten zusammen auf der 7 Ulm Richtung Füssen. Zwischen Eumittelberg und Nesselwang ist ein Unfall. Dort sind Personen auf der Fahrbahn. A8 Stuttgart Richtung München zwischen Friedberg und Dasing. Sperre nach einem Unfall mit mehreren Fahrzeugen. Dann, wir bleiben auf der A8 Salzburg Richtung München. Zwischen Bergen und Übersee 5 Kilometer Stau nach einem Unfall. Hier müsst ihr mit ca. 20 Minuten länger rechnen. Und es gibt eine Vermisstenmeldung. Die Polizei in München bittet um eure Mithilfe. Seit gestern Nachmittag wird der 73-jährige Walter Pöllmann vermisst. Herr Pöllmann leidet an Demenz und irrt vermutlich in München oder im Starnberger Bereich herum. Er ist auf Medikamente angewiesen und hat einen Herzschrittmacher. Die letzte Spur der Rettungshundestaffel führt in den Forstenrieder Park. Walter Pöllmann ist 1,78 groß, schlank, hat einen grauen Schnauzbart und graumelierte Haare. Er trägt eine hellblaue Jeans, eine rote Sommerjacke, ein weißes Poloshirt und hat eine graue Tasche bei sich. Wenn ihr Herrn Pöllmann gesehen habt, informiert gerne die Polizei. Ansonsten eine gute und vor allen Dingen sichere Fahrt wünsche ich euch.
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0: Diese Beats von Martin Garrix und die warme Stimme von Ed Sheeran passen perfekt zusammen. Repeated, ganz neu hier für euch in eurem Hitradio Nummer 1 in Bayern 3. Diese Frau ist einfach nicht zu stoppen. Eigentlich nimmt sie sich ja gerade eine längere Auszeit, weil sie mit ihrer The Eras Tour sämtliche Rekorde gebrochen hat und das natürlich auch sau anstrengend war. Und spätestens jetzt ahnt ihr, es geht um Taylor Swift. Die wollte eigentlich die Zeit mit ihrem Verlobten genießen, sich in Ruhe auf ihre Hochzeit vorbereiten. Ja, die jetzt dann auch irgendwann demnächst mal stattfinden soll. Und da haut sie doch einfach mal ganz nebenbei doch noch einen neuen Song raus. Natürlich nicht ganz ohne Grund. Der Song gehört zum Soundtrack von Toy Story 5, der super schön animierten Filmreihe um Spielzeuge, die quasi zum Leben erwecken. Und genau diese emotionale Bindung hat Taylor auch dazu gebracht, einen Song beizusteuern.
1: I was lucky enough to get to see a version of Toy Story 5, which I absolutely fell in love with the film.
0: Sie durfte ihn also schon vorher sehen, hat eine Version gesehen und sie sagt, sie ist absolut in diesen Film verliebt. Wir sehen ihn erst ab 23. Juli, dann kommt er bei uns in die Kinos und das Ganze hat sie so inspiriert, diese eine Sichtung, dass sie diesen Song noch am gleichen Tag fertiggestellt hat. Und er klingt emotional und auf jeden Fall so, als wäre sie zu ihren Wurzeln zurückgekehrt. I knew it, I knew you. Ganz, ganz neu hier für euch in Bayern 3.

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1: Um 9 mit Alexandra Schöffel. 30 Jahre nach Boris Becker hat wieder ein deutscher Tennisprofi einen Grand-Slam-Titel gewonnen. Alexander Zverev hat sich im Finale der French Open gegen den Italiener Flavio Cobolli durchgesetzt in 5 Sätzen. Guido Ringel aus Paris.
2: 5 Sätze, 4 Stunden, 16 Minuten, ganz genau. Und dann hat er es geschafft, den zweiten Matchball verwandelt. Er konnte davon profitieren, dass Cobolli in diesem wichtigen, entscheidenden 5. Satz nicht mehr da war. Kein ernstzunehmender Kontrahent. Der Mann aus Florenz hatte viel erreicht und es wäre vor manches Problem gestellt. Aber in der Summe war der Hamburger der bessere Tennisspieler. Und deswegen gibt's nach 5 aufreibenden und auch mitreißenden Sätzen den großen Pokal in Paris, der French Open. Zum ersten Mal ein Grand-Slam-Titel für Alexander Zverev.
1: Die Verhandlungen über ein Ende des Ukraine-Krieges liegen auf Eis. Die USA zeigen immer weniger Interesse daran. Jetzt bemühen sich die Europäer um neue Impulse. In London treffen sich dazu zur Stunde Premier Starmer, Bundeskanzler Merz und Frankreichs Staatschef Macron. Später soll auch der ukrainische Präsident Zelensky dazustoßen. Aus London berichtet Franziska Hoppen.
3: Bei den gemeinsamen Gesprächen soll es um die weitere Unterstützung der Ukraine gehen, um verstärkten Druck auf Russland und um eine gemeinsame Position bei möglichen Verhandlungen mit Russland. Russland steht im Moment wirtschaftlich und militärisch stärker unter Druck. Gleichzeitig ziehen die USA sich aus der aktiven Vermittlerrolle im Ukraine-Krieg zurück. Aus deutschen Regierungskreisen heißt es, dass sich langsam ein Fenster für Gespräche der europäischen Seite mit Russland öffne.
1: Das Gebäudemodernisierungsgesetz hat das Ziel, den Gebäudesektor bis 2045 klimaneutral zu machen. Verschiedene Regierungen haben schon Änderungen vorgenommen. Zuletzt hat die schwarz-rote Koalition das umstrittene Gesetz der Ampel geändert. Welche Auswirkungen das auf den CO2-Ausstoß und den Klimaschutz hat, das kann die Regierung nach Informationen der Funke Medien nicht beantworten. Mike Oeske.
4: Die Funke Medien berufen sich auf eine Anfrage der Grünen. In der Antwort steht, eine robuste Einschätzung der Klimawirkung könne erst gemacht werden, wenn das Gesetzgebungsverfahren abgeschlossen sei. Nächsten Donnerstag berät der Bundestag zum ersten Mal über das Gebäudemodernisierungsgesetz. Es soll das sogenannte Heizungsgesetz der Ampelregierung ablösen. Die Neuregelung sieht vor, dass auch künftig neue Öl- und Gasheizungen eingebaut werden können. Sie müssen aber Biogas beimischen. Unklar ist, ob genug verfügbar ist und was das kostet.
1: Der Weltluftfahrtverband rechnet damit, dass weitere Fluggesellschaften pleite gehen wegen der hohen Kerosinpreise. IATA-Chef Walsh sagte der Nachrichtenagentur Reuters, Airlines würden wohl auch unrentable Strecken streichen, um ihre Margen zu sichern. Walsh rechnet damit, dass die Preise für Flugtickets längerfristig hoch bleiben. Rund 80.000 Besucher und 70 Bands dazu bestes Festivalwetter. Nach 3 Tagen haben die Veranstalter des Musikfestivals Rock im Park in Nürnberg eine positive Bilanz gezogen. Viele Fans fieberten vor allem dem Auftritt der Rockband Linkin Park entgegen, die zum Abschluss auf der Hauptbühne spielte. Etwa 1.800 Einsätze gab es für die Rettungskräfte. Meistens ging es um Kreislaufprobleme und Insektenstiche. Es ist 21.03 Uhr.
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5: Es wird eine trockene und sternklare Nacht mit um die 12 Grad heute. Morgen wird es auch erstmal sonnig und sommerlich. Erst zum Abend müssen wir mit Regen rechnen und der bleibt uns dann bis Dienstag erhalten. Der Mittwoch bleibt im Großen und Ganzen wechselhaft für uns. Wir haben Sonne, aber müssen immer wieder mit Regen rechnen. Morgen sind bis zu 30 Grad drin. Ab Dienstag pendeln wir uns dann so bei 24 ein.
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5: Um 9:04 und wir starten zusammen auf der A7 Ulm Richtung Füssen zwischen Eumittelberg und Nesselwang. Ist ein Unfall, dort sind Personen auf der Fahrbahn. Die A8 Stuttgart Richtung München zwischen Friedberg und Dasing sperre nach einem Unfall mit mehreren Fahrzeugen. Dort sind 2 Kilometer Stau. Die A8 Salzburg Richtung München zwischen Siegsdorf West und Übersee sind 6 Kilometer Stau wegen und genau in diesem Moment kommt eine Gefahrenmeldung für euch rein. Ich wiederhole die andere dann gleich nochmal. Es liegen Fahrradteile. Das ist die Gefahrenmeldung. Und zwar auf der A99 Ostumfahrung München Richtung Nürnberg. Zwischen Rastplatz Aschheim und Kreuz München Nord liegen Fahrradteile. Dann zurück zur AA8 Salzburg Richtung München. Zwischen Siegsdorf West und Übersee 6 Kilometer Stau wegen Bergungsarbeiten im Baustellenbereich. Hier dauert es eine Viertelstunde, bis ihr durch seid. Und eine letzte Meldung, die A73 Bamberg Richtung Nürnberg. Zwischen Hirscheid und Buttenheim ist ein Unfall im Baustellenbereich. Ansonsten eine gute und vor allen Dingen sichere Fahrt.
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5: Für viele von euch geht's morgen wieder los. Vielleicht hattet ihr auch Urlaub oder habt Ferienbegleitung gemacht. Wir sind nochmal euer letztes ruhiges Durchschnaufen, bevor es in die neue Woche geht. Schön, dass ihr dabei seid und los geht's mit Purple Disco Machine und Sophie and the Giants und Hypnotized.

0: Glockenbach und Tom Walker mit Home. In den Ohren werfen wir einen Blick auf die Straßen. Hier ist das Bayern 3 Verkehrsupdate. Schnell informiert und vor allen Dingen sicher unterwegs, denn es liegt ein Metallteil auf der Fahrbahn. Und zwar auf der A73 Nürnberg Richtung Forch zwischen Nürnberg Hafen Ost und Nürnberg Hafen Süd liegt ein Metallteil auf der Fahrbahn. Dort bitte besonders vorsichtig fahren.
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1: Diese gefühlt 498 Oktaven gehören natürlich niemand anderem als Beyoncé und If I Were a Boy in eurem Hitradio Nummer 1 in Bayern 3. Und jetzt zieht's uns zusammen ins wunderschöne Nürnberg, denn da kommt sie her, unsere Newcomerin der Woche.
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1: Wir stellen euch auf unserem Radar jede Woche einen bayerischen Radio-Diamanten der Musikszene vor. Und diese Woche ist das Mariella aus Nürnberg. Mittlerweile lebt sie in München, zieht sie aber auch immer wieder aus einem bestimmten Grund gerne in die USA.
4: Ich habe Familie in Florida, die ich super gern habe und die besuche ich so circa einmal im Jahr. Und dort habe ich auch meine beiden Musikvideos gedreht.
1: Naja, es gibt schlechtere Orte, um Musikvideos zu drehen. Den Song, den wir gleich zusammen hören, ist Vampire. Und ich finde es immer gut, wenn man eine Empfehlung bekommt, in welcher Situation ihr den Song denn am besten hören könnt. Und die bekommt ihr, und zwar von Mariella.
4: Ich glaube, Vampire ist ein guter Song, um den zu hören, wenn man sich für irgendwas fertig macht, wenn man irgendwo hinfährt, wenn man irgendwie unterwegs ist. Auch manchmal gerne mit Freunden und generell macht er einfach Spaß, weil er so ein Ohrwurm ist.
1: Ich finde, er eignet sich auch wirklich gut, wenn ihr einfach so einen kleinen Energiekick braucht, wenn ihr einen Durchhänger habt. Worum es in Vampire geht, das hat sie uns auch verraten.
4: Im Song Vampire geht es um eine Freundschaft, bei der nachts die Grenzen immer so ein bisschen verschwimmen zwischen ist es Freundschaft oder ist es mehr. Und da kam mir dann die Idee zu der Hook mit You're a Vampire, I'm an Actress. Also er verschwindet, wenn es hell wird, wie ein Vampir. Und ich tue so, als wäre das mir egal, wie eine Schauspielerin sozusagen.
1: In diese mitreißende Fantasie tauchen wir jetzt einfach zusammen ein. Aus Nürnberg, unsere Newcomerin der Woche, Mariella und Vampire.

0: Luna und Verlierer in eurem Hitradio Nummer 1 im Bayern 3.
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0: Um 21.29 Uhr und ich habe drei Meldungen für euch. Wir starten auf der A7 Ulm Richtung Füssen. Zwischen Eumittelberg und Nesselwang ist ein Unfall passiert. Dann die A8 Stuttgart Richtung München. Zwischen Friedberg und Dasing gibt es Behinderungen durch Reinigungsarbeiten. Der Verkehr wird dort für euch an der Unfallstelle vorbeigeführt. Und die A73 Bamberg Richtung Nürnberg zwischen Hirscheid und Buttenheim ist ein Unfall im Baustellenbereich. Ansonsten eine gute und vor allen Dingen sichere Fahrt.
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0: Die ganz neue von Teddy Swims bekommt ihr natürlich hier, Mr. Know-It-All, in eurem Hitradio Nummer 1 im Bayern 3. Wir werfen nochmal einen Blick auf die Straßen. Hier ist das Bayern 3 Verkehrsupdate. Schnell informiert und vor allen Dingen sicher unterwegs, denn es liegen Fahrzeugteile auf der Fahrbahn. A93 Holledau Richtung Regensburg zwischen Siegenburg und Abensberg. Da liegen Fahrzeugteile auf der Fahrbahn. Dort bitte besonders vorsichtig fahren. Ich weiß nicht, wie es euch geht, aber so ganz ist die WM-Stimmung noch nicht am höchsten Punkt angekommen. Ich meine, überall in den Supermärkten gibt's die Trikots und die Fähnchen. Ja klar, aber ich meine, vielleicht bin ich auch mehr so ein Turnier-Fan. Also ich muss auch erstmal so reinfinden in die ganze Stimmung. Und falls ihr auch zu denen gehört, die so kleine Hilfsmittel brauchen oder sich einfach schon ganz ihre Vorfreude hingeben wollen, habe ich hier einen Streaming-Tipp für euch. Denn die ARD-Mediathek ist wirklich voll von diesem ganzen Vorfreudematerial.
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0: Ja, und auf diese Reise lassen wir uns auch wirklich gerne mitnehmen. Esther Sedlacek macht wirklich richtig, richtig Lust auf die WM. Und nicht mal einer Woche, am Donnerstag geht's los. WM, Wahnsinn und Titelträume heißt die Doku in der ARD-Mediathek. Und diese Glocken gehören zu Lana Del Rey. Jetzt für euch. Kiss me.

Rock'n'Roll. Und wir werfen nochmal einen Blick auf die Straßen. Hier ist das Bayern 3 Verkehrsupdate. Schnell informiert und sicher unterwegs. Es laufen Rehe auf der Fahrbahn, und zwar auf der A92 Deggendorf-München zwischen Landau an der Isar und Pilzing-Großköllenbach. In beiden Richtungen gibt es Gefahr durch Rehe auf der Fahrbahn. Dort bitte besonders vorsichtig fahren.

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2: Another mother's breaking heart is taking over. Das haben die Cranberries gesungen, vor über 30 Jahren. Das gebrochene Herz noch einer Mutter übernimmt jetzt. Das Lied ist wieder aktuell, weil Krieg wieder so aktuell ist. Ich höre das Lied und sehe wieder das Bild von neulich aus den Nachrichten. Eine Mutter steht an einem Grab mit Blumen, Fotos und ukrainischer Flagge geschmückt. Es ist das Grab ihres Sohnes. Wie kann man sowas ertragen? Das eigene Kind begraben, betrauern. Etwas Schlimmeres kann ich mir nicht vorstellen. Sohn und Mutter getrennt. Beide im wahrsten Sinne des Wortes Mutterseelen allein. So soll sich niemand fühlen und so soll erst recht niemand sterben. Ich bin Christin und glaube eigentlich, dass Gott immer bei uns ist, auch im finsteren Tal. Aber ich merke, ein Gottvater kann für mich diese Lücke nicht füllen. Wenn ich Mutterseelen allein bin, hilft mir kein Vatergott, dann brauche ich eine himmlische Mutter. Another mother's breaking heart is taking over. Diesmal ist es Gott, Gott Mutter, deren Herz bricht. In der Lebenskrise, im Krieg, am Grab, sie übernimmt. Auch wenn es jetzt gleich in die Nacht geht, Gott Mutter übernimmt.
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3: Um 10 mit Alexandra Schöffel. Seit mehr als einer Stunde ist der Betrieb am Münchner Flughafen eingestellt. Nach Informationen der BR-Korrespondenten war im Tower Brandgeruch festgestellt worden. Der Tower wurde geräumt, die Feuerwehr sucht nach der Ursache. Weil der Tower nicht besetzt ist, sind Starts und Landungen weiter nicht möglich. Ankommende Flüge werden auf Ausweichflughafen umgeleitet. Zum ersten Mal seit Beginn einer Waffenruhe Anfang April greift der Iran wieder Israel an. Staatsmedien in Teheran berichten, es seien 2 Raketensalven abgefeuert worden. Die zweite Welle habe auf das Zentrum Israels gezielt, heißt es. Das israelische Militär berichtet, die Verteidigungssysteme seien im Einsatz. In mehreren Landesteilen gibt es Luftalarm. Zuvor hatte der Iran die israelischen Angriffe auf den Libanon scharf kritisiert. Parlamentspräsident Ghalibaf erklärte, israelische und US-Stützpunkte seien legitime Ziele, sollte Israel den Beschuss nicht einstellen. Deutschland, Frankreich und Großbritannien wollen die Gespräche über ein Ende des Ukraine-Kriegs wieder in Gang bringen. Kanzler Merz, Präsident Macron und Premier Starmer sprechen darüber in London mit dem ukrainischen Präsidenten Selenskyj. Aus London berichtet Mareike Aden.
4: Das Ziel ist, dass Europa koordinieren will, die 3 Staats- und Regierungschefs koordinieren wollen, wie man Putin an den Verhandlungstisch zwingen kann, vielleicht bis Ende des Jahres, so eine Kalkulation, und wie man sich dann als Europa überhaupt verhalten will. Auf Selenskys Wunschliste, da steht sicher mehr Unterstützung bei der Luftabwehr und auch schärfere Sanktionen, mehr Durchsetzung von Sanktionen. Er hat gesagt, Europa müsse stark sein.
3: Die Koalition aus Union und SPD diskutiert über eine verpflichtende Betriebsrente. Der Vorschlag stammt von DGB-Chefin Fahimi. Im ARD-Bericht aus Berlin sagt der SPD-Fraktionschef Mirsch dazu.
5: Das ist ein Vorschlag, der auf den Tisch gehört. Ich gehe auch davon aus, dass die Kommission sich damit beschäftigt. Das ist ein Vorschlag, der meines Erachtens in die richtige Richtung geht.
3: Gegenwind kommt vom Wirtschaftsflügel von CDU und CSU. Die Chefin der Mittelstandsunion Konnemann sagte dem Handelsblatt, eine verpflichtende Betriebsrente für alle und zusätzliche Finanzierungspflichten für Arbeitgeber würden Betriebe zur Unzeit zusätzlich belasten. Tennisprofi Alexander Zverev hat seinen ersten Grand-Slam-Titel gewonnen. Im Finale der French Open hat sich die deutsche Nummer 1 in 5 Sätzen gegen Flavio Cobolli aus Italien durchgesetzt. Für Zverev kam der Erfolg im 41. Anlauf. Den letzten Grand-Slam-Sieg im Männer-Einzel hat Boris Becker vor 30 Jahren gefeiert. Es ist 22:03 Uhr.
0: 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Das Wetter.
6: Wir haben eine trockene, sternklare Nacht vor uns mit um die 12 Grad. Morgen wird es auch erstmal richtig sonnig und sommerlich. Erst zum Abend müssen wir mit Regen rechnen und der bleibt uns dann bis Dienstag erhalten. Der Mittwoch bleibt im Großen und Ganzen wechselhaft. Wir haben Sonne, aber müssen eben auch immer wieder mit Regen rechnen. Morgen sind bis zu 30 Grad drin. Ab Dienstag pendeln wir uns dann so bei 24 ein.
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6: Um 9:03 und wir starten mit einer Gefahrenmeldung, weil es sind Fahrradfahrer auf der Fahrbahn auf der A99 Ostumfahrung München Richtung Nürnberg zwischen Haar und Kreuz München Ost ist eine Gefahr durch Fahrradfahrer auf der Fahrbahn. Dort bitte besonders vorsichtig fahren. Dann schauen wir auf die A3 Linz Richtung Passau zwischen Pocking und Passau Süd ist ein Stau und der kostet euch 20 Minuten circa, sagt der Bayern 3 Stauzeitrechner. Die A7 Ulm Richtung Füssen zwischen Eumittelberg und Nesselwang ist ein Unfall passiert. Und eine letzte Meldung für euch. Die A8 Stuttgart Richtung München zwischen Friedberg und Dasing gibt es Behinderungen durch Reinigungsarbeiten. Bitte benutzt dort die linke Spur. Ansonsten eine gute und vor allen Dingen sichere Fahrt wünsche ich euch.
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6: Und mit Tom, der hat uns hier gerade noch in die Abendzentrale geschrieben. Er ist gerade auf dem Heimweg von Freunden und wir begleiten ihn noch. Und er bedankt sich für die, ich zitiere, geile Musik. Freut uns und genau da machen wir weiter und bringen euch gut in die Nacht mit Ray Dalton.

Ich finde, bei dem Song hat man immer so ein Bild, so tanzend im Sommerregen. Der ist locker leicht und macht richtig gute Laune und ist vor allen Dingen ganz neu hier in eurem Hitradio Nummer 1. Kiddo und Osmond mit Show Me Love in Bayern 3. Es ist eine der Promi-Hochzeiten des Jahres und vor allen Dingen eine der absoluten Superlative. Popstar Dua Lipa hat letzte Woche schon standesamtlich ihren Schauspielfreund Caleb Turner geheiratet und dieses Wochenende ging es zur großen Sause nach Sizilien. 300 Gäste sind eingeladen. Haltet euch fest, darunter auch Madonna und Elton John, der den frisch Vermählten auch natürlich ein Ständchen gesungen hat. Natürlich. Die sind alle auf dieser Insel jetzt auch angekommen, machen da Party. Es sind keine Handys erlaubt, damit wirklich alle Gäste die Party auch genießen können und vielleicht auch mal ein Aperölchen mehr trinken können. Und jetzt kommt's. Was schätzt ihr, wie viele Kleider Dua Lipa an diesem Hochzeitswochenende getragen hat? Ich sag mal, unter 5 braucht ihr nicht anfangen, unter 10 auch nicht, unter 20 auch nicht. Nein, es wird gemunkelt, dass es 26 Kleider sein soll. Frag mich nicht, wie viele davon tatsächlich toilettengangtauglich sind. Das finde ich immer sehr das Problem bei Hochzeitskleidern. Aber tatsächlich bin ich mir sicher, dass sie in allen 26 fantastisch ausgesehen hat. Die Fotos, die es bis jetzt von ihr gibt und die sie geteilt hat, da strahlen die beiden auf jeden Fall über beide Ohren. Und wir gratulieren natürlich und spielen sie für euch. Ihr sollt ja auch was von dem Ganzen haben. Be the one für euch an diesem Sonntagabend. Schön, dass ihr dabei seid.

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1: Tempest City, Self

0: The Weeknd und Blinding Lights in Bayern 3.
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0: Um 22.32 Uhr und ich habe eine Meldung für euch auf der A3 Linz Richtung Passau. Zwischen Pocking und Passau Süd sind 3 Kilometer Stau. Ansonsten eine gute und vor allen Dingen sichere Fahrt.
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Wer hätte gedacht, dass aus dem Sohn von Barney Geröllheimer mal ein Superhit werden würde? Bam Bam, Camila Cabello zusammen mit Ed Sheeran in eurem Hitradio Nummer 1 in Bayern 3. Drei Männer, die in die deutsche Musiklandschaft gehören, wie die Pommes ins Freibad, die Brezen zur Brotzeit, die Orange in den Aperol. Die Ärzte sind eine der deutschen Kultbands. Und ich liebe es einfach, dass sie sich die Ärzte auch genannt haben, weil sie damals im Plattenladen gestöbert haben und festgestellt haben, dass es einfach noch keine Band mit Ä gibt. Was ja ziemlich clever ist, weil dann waren sie auch die einzigen in diesem Regal. Die selbsternannte beste Band der Welt hören wir jetzt gleich mit einem absoluten, immer noch geil Hit, der zur absoluten Hymne gegen Fremdenfeindlichkeit geworden ist und also immer noch sehr, sehr wichtig ist. Und genau die hören wir jetzt. Schrei nach Liebe, die Ärzte.

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1: Madonna und Sabrina Carpenter. Bring Your Love.

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1: Um 11 mit Alexandra Schöffel. Anderthalb Stunden lang war der Flugbetrieb am Münchner Airport eingestellt. Der Grund: Brandgeruch im Tower. Der wurde daraufhin geräumt. Maschinen, die in München landen wollten, wurden auf Ausweichflughafen umgeleitet. Inzwischen gibt es in München wieder erste Starts und Landungen. Was für den Brandgeruch verantwortlich war, das ist noch nicht bekannt. Zum ersten Mal seit Beginn einer Waffenruhe Anfang April greift der Iran wieder Israel mit Raketen an. Das haben beide Seiten bestätigt. Aus Tel Aviv berichtet Julio Segador.
2: Nach Angaben des israelischen Militärs wurden mehrere Raketen aus dem Iran abgefeuert, die vor allem den Norden Israels im Visier hatten. In weiten Teilen des Landes dort gab es Sirenenalarm. Die Menschen mussten erneut in die Schutzräume. Laut Militär wurden alle Raketen abgefangen. Vereinzelt, wie in der Stadt Tiberias am See Genezareth, sollen Raketentrümmer niedergegangen sein. Unklar ist, ob und wann Israel auf den Angriff reagieren wird.
1: Teheran wirft Israel vor, das Land habe mit seinen Angriffen auf die libanesische Hauptstadt Beirut alle roten Linien überschritten. Die Verhandlungen über ein Ende des Ukraine-Kriegs liegen auf Eis. Die USA zeigen immer weniger Interesse daran. Jetzt bemühen sich die Europäer um neue Impulse. In London haben sich dazu Premier Starmer, Bundeskanzler Merz und Frankreichs Staatschef Macron mit dem ukrainischen Präsidenten Selenskyj getroffen. Ein Bericht von Franziska Hoppen.
3: Etwa 2,5 Stunden dauerte das Treffen, dann traten alle 4 Staats- und Regierungschefs aus der 10 Downing Street. Betont herzlich verabschiedeten sich Premierminister Keir Starmer und der ukrainische Präsident Selenskyj von Kanzler Merz und Präsident Macron, bevor sie gemeinsam wieder zurück in den Regierungssitz gingen. Einzelheiten sind über die Ergebnisse des Treffens bislang keine bekannt. Es gab auch keine Interviews im Anschluss. Lediglich Daumen hoch zeigten bei der Verabschiedung Starmer und Selenskyj.
1: Rund 80.000 Besucher und 70 Bands, dazu bestes Festivalwetter. Nach 3 Tagen haben die Veranstalter des Musikfestivals Rock im Park in Nürnberg eine positive Bilanz gezogen. Viele Fans fieberten vor allem dem Auftritt der Rockband Linkin Park entgegen, die zum Abschluss auf der Hauptbühne spielte. Etwa 1.800 Einsätze gab es für die Rettungskräfte. Meistens ging es um Kreislaufprobleme und um Insektenstiche. Tennisprofi Alexander Zverev hat seinen ersten Grand-Slam-Titel gewonnen. Im Finale der French Open hat sich die deutsche Nummer 1 in 5 Sätzen gegen Flavio Cobolli aus Italien durchgesetzt. Für Zverev kam der Erfolg im 41. Anlauf. Den letzten Grand-Slam-Sieg im Männer-Einzel hat Boris Becker vor 30 Jahren gefeiert. Es ist 23.03 Uhr.
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4: Es wird eine trockene, sternklare Nacht mit um die 12 Grad. Morgen wird's auch erstmal sonnig und sommerlich. Erst zum Abend müssen wir dann mit Regen rechnen und der bleibt uns bis Dienstag erhalten. Mittwoch bleibt im Großen und Ganzen wechselhaft. Wir haben Sonne, aber müssen immer wieder mit Regen rechnen. Morgen sind bis zu 30 Grad drin. Ab Dienstag pendeln wir uns dann bei um die 24 ein.
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4: Um 11:03 mit einer Meldung. Die A3 Linz Richtung Passau zwischen Pocking und Passau Süd sind 3 Kilometer Stau. Ansonsten eine gute und vor allen Dingen sichere Fahrt wünsche ich euch.
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4: Und von Tina, von der haben wir eine sehr, sehr süße Nachricht bekommen. Sie sitzt nämlich gerade noch, schreibt sie alleine in der Nachtschicht. Meine Lieblingskollegin kommt erst in einer Stunde, aber ihr helft mir, die Zeit zu überbrücken. Ja, wir ersetzen auch die Lieblingskollegin, wenn es ist. Und das machen wir sehr, sehr gerne. Schön, dass ihr dabei seid und wir euch durch diesen Abend begleiten dürfen. Joe und End of Beginning. 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

du Liebe nennst. In Bayern 3, eurem Hitradio Nummer 1. Der Amazon-Hit-Serie Off Campus haben wir den Song, den wir jetzt hier gleich zusammen hören, zu verdanken. In der Serie, in der es um einen Eishockeyspieler und eine Highschool-Schülerin geht, die sich über Umwege und viel tiefe Blicke und wunderschönes Lächeln ineinander verlieben, spielen The Beaches nämlich eine sehr, sehr wichtige Rolle. Ich spoilere euch jetzt natürlich nicht, welche, aber es sprühen die Funken. Und das ist verständlich, denn hinter The Beaches verstecken sich vier kanadische Musikerinnen, die auch so einen leichten 70er-Jahre-Glam-Rock-Vibe haben und den Song Edge of the World zu der Serie beigetragen haben. Ich meine, ich drehe mich wie eine Weltkugel und berühre dich mit meinem Finger. Ich fühle mich so fern, du bist alles, was ich will. Hallo? Wie kann man sich bei diesen Songzeilen nicht ineinander verlieben? Eben! Off Campus gibt's auf Amazon Prime und den Song zum Verlieben, den gibt's hier in eurem Hitradio Nummer 1. The Beaches, Edge of the Earth in Bayern 3.

0: zusammen mit Hayley Williams und Stay the Night. In Bayern 3.
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0: Um 23.30 Uhr und ich habe eine Meldung für euch. Die A3 Linz Richtung Passau zwischen Pocking und Passau Süd sind aktuell 3 Kilometer Stau. Ansonsten eine gute und vor allen Dingen sichere Fahrt wünsche ich euch.
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0: Isländische Leichtigkeit gibt's von Austus und The Art of Letting Go. Ganz neu hier in eurem Hitradio Nummer 1 in Bayern 3. 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
0: 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Gottje zusammen mit Kimbra gibt's jetzt für euch Somebody That I Used to Know.

Farruko und Peppers in eurem Hitradio Nummer 1 in Bayern 3. Ich verabschiede mich von euch und wünsche euch eine wundervolle Nacht und einen fantastischen Start in den Montag. Schön, dass ich euch begleiten dürfte. Katie Tunstall und Suddenly I See gibt's jetzt für euch.

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1: Um 0 Uhr mit Ines Kunze. Der Iran hat Israel wieder mit Raketen beschossen. Es ist der erste Angriff seit Beginn der Waffenruhe im April. Nach Angaben des israelischen Militärs wurden mehrere iranische Raketen abgefeuert, vor allem auf den Norden des Landes. Aus Tel Aviv berichtet Julio Segador.
2: Laut Militär wurden alle Raketen abgefangen. Vereinzelt, wie in der Stadt Tiberias am See Genezareth, sollen Raketentrümmer niedergegangen sein. Unklar ist, ob und wann Israel auf den Angriff reagieren wird. Der Iran hat nach eigenen Angaben mit seinem Angriff auf die israelischen Luftschläge in Beirut reagiert. Zuvor hatte der Iran Israel für diesen Fall mit Angriffen gedroht, um die schiitische Terrormiliz Hisbollah zu unterstützen.
1: Der ukrainische Präsident Selenskyj war heute in London zu Gesprächen über die weitere Unterstützung der Ukraine. Dazu haben Bundeskanzler Merz, Frankreichs Staatspräsident Macron und der britische Premier Starmer mit Selenskyj beraten. Aus London berichtet Franziska Hoppen.
3: In einem gemeinsamen Schreiben der vier Staats- und Regierungschefs drückten Premierminister Starmer, Präsident Macron und Kanzler Merz ihre, Zitat, unerschütterliche Unterstützung für die Ukraine bei der Verteidigung gegen die illegale Invasion Russlands aus. Auch bei den nächsten Schritten in den Verhandlungen über einen gerechten und dauerhaften Frieden wolle man die Ukraine unterstützen. Laut des Schreibens sei es bei den Gesprächen darum gegangen, den bevorstehenden G7-Gipfel in Frankreich, das nächste Treffen der Ukraine-Unterstützer im Juli und den NATO-Gipfel in Ankara in rund 4 Wochen zu nutzen, um die Bemühungen zu koordinieren und um weiter Druck auf Russland auszuüben.
1: Der Flughafen München hat seinen Flugbetrieb wieder aufgenommen. Das hat ein Sprecher bestätigt. Zuvor war im Tower Brandgeruch festgestellt worden. Aus München berichtet Julia Binder.
4: Aus diesem Grund hatte die deutsche Flugsicherung den Flugbetrieb bis auf Weiteres gestoppt. Starts konnten nicht freigegeben werden. Auch Landungen am Flughafen München waren nur eingeschränkt möglich. Die Maschinen, die am Airport im Erdinger Moos landen wollten, wurden laut einem Pressesprecher auf Ausweichflughäfen umgeleitet. Die ersten Starts seien rausgegangen, so der Sprecher. Wörtlich. Auch Landungen seien jetzt wieder für München geplant.
1: Prominente aus Sport und Politik gratulieren Tennisprofi Alexander Zverev zu seinem Sieg bei den French Open. Zverev hat zum ersten Mal in seiner Karriere einen Grand-Slam-Titel geholt. Er ist damit auch der erste deutsche Gewinner bei einer der 4 großen Tennisturniere seit 30 Jahren. Und er sei der erste Mann mit Typ-1-Diabetes, der ein Grand-Slam-Turnier gewonnen hat, schreibt Tennislegende Billie Jean King. Zu den weiteren Gratulanten gehörten unter anderem Rafael Nadal, Angelique Kerber und Bundeskanzler Merz. Und das Wetter in Deutschland. In der Nacht erst klar und trocken, dann ziehen Wolken auf, die Tiefstwerte 13 bis 6 Grad. Morgen im Südosten länger Sonne, sonst gebietsweise wolkig, später dann von Westen her Regen bei maximal 20 bis 28 Grad. 03.
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5: Normaler Verkehr auf den bayerischen Straßen. Wir wünschen weiterhin gute Fahrt.
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1: Olivia Dean. So easy to fall in love.

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2: Und es gibt eine Erfindung, die feiern wir richtig ab momentan. Ein Forscherteam der Technischen Hochschule Georg Simon Ohm in Nürnberg hat zusammen mit der Wasserwacht in Bayern ein ganz spezielles Tool entwickelt. Ein Sonar, das dank künstlicher Intelligenz Menschen unter der Wasseroberfläche schneller orten kann, als es bisher möglich war. Und das kann im Zweifel Leben retten. Im Labor hat es bisher schon ganz gut geklappt. 92% Trefferquote. Die Frage ist natürlich immer nur, wie funktioniert das Ganze auch in der Praxis? Und genau das hat die Wasserwacht Hersbruck in Mittelfranken jetzt mal ausprobiert. Und so fällt das Fazit aus von Rettungstaucherin Claudia Kapsa.
3: Also es ist für uns eine tolle Unterstützung, das Ganze, sei es als Bootsführer gesehen, dass ich den anderen Anweisungen geben kann, aber auch als Taucher. Ich sage, okay, das ist wirklich eine Sicherheit da, dass ich, wenn ich hier runtergehe, vielleicht auch zügig jemanden finde.
2: Also eine super Sache. Und auch wenn das Ganze gerade noch ein Pilotprojekt ist, andere Wasserwachten sind auch schon ziemlich heiß drauf auf dieses KI-Sonar Made in Bavaria.
4: Wir haben Anfragen bekommen aus Norddeutschland. Wir haben Anfragen auch von anderen Gruppen, auch von anderen Einsatzteams. Und die zeigen, dass da ein großer Bedarf ist letztlich für so eine Auswertung.
2: Menschen schneller aus dem Wasser retten. Die Wasserwacht in Hersbruck hat jetzt ein neues KI-Tool getestet. Ein spezielles Sonar, das Menschen unter Wasser schneller erkennen, schneller orten kann, als es bisher möglich war. Und ja, wie wir gerade gehört haben, es funktioniert.
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1: Normaler Verkehr auf den bayerischen Straßen. Wir wünschen weiterhin gute Fahrt.
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1: Tame Impala und Jenny von Blackpink.

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2: Preisfrage. Wer ist dieser gerade mal 12-jährige Typ, der so fantastisch Klavier spielt? Okay, wir machen es ein bisschen einfacher. Dieser Klassikvirtuose ist derselbe, den ihr von diesem Song kennt. Look at me now, die erste Single des Münchners Levent Geiger. Damals war er 18. Wie passt das jetzt alles zusammen? Mozart und coole Popmusik? Fangen wir von vorn an. Schon als Kind ist Levent mit seinen Eltern viel in der Welt rumgekommen. Aufgewachsen ist er zum Teil in Sao Paulo und in Chicago. Dort, so hat Levent Fernsehmoderator Markus Kafka verraten, bekam er mit 5 Jahren Schlagzeugunterricht.
3: Hatte ich da einen richtig schönen Ami-Schlagzeuglehrer, habe ich auch mit meinem Dad viel Musik gemacht. Der spielt zum Beispiel Klavier. Und also wirklich auch sehr, sehr gut, muss man an der Stelle mal sagen, auch Klavier. Und mit ihm habe ich viel gejammt. Und dann haben wir so, ich am Schlagzeug, er am Klavier. Und das hat mich halt, glaube ich, auch nochmal irgendwie motiviert, noch mehr Musik zu machen. Und dann irgendwann dachte ich vielleicht, okay, ich habe doch auf den Dad hochgeschaut und wollte dann auch Klavier anfangen. Und dann kamen halt so ein paar Instrumente einfach nach und nach. Und dann kam es quasi irgendwann zu Songs schreiben und da bin ich jetzt hier sozusagen.
2: Klassik und Pop. In seiner Jugend mag sich Levent Geiger noch nicht so recht entscheiden. Schon mit 11 gewinnt er seinen ersten Preis bei Jugend musiziert, dem berühmten Musikwettbewerb für Kinder und Jugendliche. Und das nicht zuletzt dank seiner großartigen Klavierlehrerin.
3: Bin ich mit dem Ziel zu der Lehrerin hin und habe gesagt, okay, kriegst du es hin, dass ich den ersten Platz volle Punktzahl bekomme, nur dann will ich bei dir Unterricht haben. Die war so ein bisschen so okay. Und ich habe gesagt, ich bin motiviert, ich würde quasi üben dafür. Und sie meint dann irgendwann, ja okay, es kriegt sie hin. Und das ist dann am Ende auch passiert.
2: Mit Klavierkonzerten tourte Levent Geiger durch viele Länder. Parallel fing er an Songwriting-Wettbewerben teilzunehmen. Und bei einem dieser Events stand Levent mit Nico Santos auf der Bühne. Der prophezeite ihm eine steile Karriere. Und er hatte recht. 2022 spielt Levent Geiger vor riesigem Publikum als Support für die Backstreet Boys. Im Jahr darauf erscheint sein erster Radiohit, Too Dumb.

0: Zu seinen großen Idolen zählen Justin Bieber, Gracie Abrams, Bruno Mars und...
1: Einer meiner größten Vorbilder ist Charlie Puth. Der macht so viel halt auch produktionsmäßig und Songschreiben, alles halt selber. Und das ist halt so ein bisschen das, was mich auch extrem motiviert, auch das selbst zu machen. Und deswegen finde ich den sehr, sehr cool.
0: Ziemlich cool ist auch Levins neue Single At The Party. Darauf singt er, wie wichtig es ist, für jemanden da zu sein, selbst in Momenten, in denen alles aus dem Ruder läuft. Levent Geiger, vorgestellt von Dagmar Golle.
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1: Levent Geiger aus München. At the Party.
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4: Um 1 Uhr mit Ines Kunze. Nach den Raketenangriffen aus dem Iran hat Israel die Grenzübergänge in den Gazastreifen geschlossen. Nach Angaben der zuständigen Behörde handele es sich um eine Sicherheitsmaßnahme. Diese werde die humanitäre Lage nicht gefährden, heißt es in der Mitteilung außerdem. Denn seit der Waffenruhe im Oktober seien genug Lebensmittel in das Krisengebiet gebracht worden. Betroffen seien unter anderem der Grenzübergang Rafah zwischen dem Gazastreifen und Ägypten sowie der Warenübergang Kerem Shalom zwischen Israel und dem Gazastreifen. Die Zahl der Atomwaffen weltweit geht zurück. Insgesamt gibt es global geschätzt rund 12.000 Sprengköpfe. Trotzdem wird die Lage gefährlicher, sagt der Jahresbericht des Stockholmer Friedensforschungsinstituts SIPRI. Dazu Arne Bartram.
5: Weltweit gibt es derzeit noch rund 12.000 nukleare Sprengköpfe. Der leichte Rückgang liegt vor allem daran, dass die USA und Russland alte Waffen abbauen. Gleichzeitig modernisieren aber die Atommächte ihre Arsenale und bauen sie teilweise sogar aus. Ein zentrales Problem? Die internationale Rüstungskontrolle bricht auseinander. Wichtige Verträge sind ausgelaufen, neue Vereinbarungen fehlen. Das sorgt für weniger Transparenz und mehr Misstrauen zwischen den Staaten.
4: Der ukrainische Präsident Zelensky hat in London Bundeskanzler Merz, Frankreichs Staatspräsident Macron und den britischen Premier Starmer getroffen. Es ging in den Gesprächen um die weitere Unterstützung der Ukraine. Was dabei herausgekommen ist, berichtet aus London Franziska Hoppen.
6: In einem gemeinsamen Schreiben der vier Staats- und Regierungschefs drückten Premierminister Starmer, Präsident Macron und Kanzler Merz ihre, Zitat, unerschütterliche Unterstützung für die Ukraine bei der Verteidigung gegen die illegale Invasion Russlands aus. Auch bei den nächsten Schritten in den Verhandlungen über einen gerechten und dauerhaften Frieden wolle man die Ukraine unterstützen. Laut des Schreibens sei es bei den Gesprächen darum gegangen, den bevorstehenden G7-Gipfel in Frankreich, das nächste Treffen der Ukraine-Unterstützer im Juli und den NATO-Gipfel in Ankara in rund 4 Wochen zu nutzen, um die Bemühungen zu koordinieren und um weiter Druck auf Russland auszuüben.
4: Im Länderspiel Dänemark gegen die Ukraine ist der dänische Fußballstar Christian Eriksen erneut zusammengebrochen. Nach einer kurzen Behandlung konnte Eriksen aufstehen und selbst zu einem Krankenwagen laufen. Das Spiel wurde vorzeitig für beendet erklärt. Eriksen war schon einmal während der Fußball-EM 2021 bei einem Spiel zusammengebrochen und musste damals wiederbelebt werden. Seitdem spielt er mit einem Herzschrittmacher. Das Wetter in Deutschland. In der Nacht erst klar und trocken, dann ziehen Wolken auf. Die Tiefstwerte 13 bis 6 Grad. Morgen im Südosten länger Sonne, sonst gebietsweise wolkig. Später dann von Westen her Regen bei maximal 20 bis 28 Grad. Die Zeit 1.03 Uhr.
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7: Normaler Verkehr auf den bayerischen Straßen. Wir wünschen weiterhin gute Fahrt.
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2: Früher nannte er sich Emotional Club und sang auf Englisch. Inzwischen heißt der junge Münchner auf der Bühne wie im richtigen Leben Ennio. 2022 legte Ennio einen Senkrechtstart hin, als Gewinner des New Music Awards der ARD Jugendradios.
3: Es war ja bis zur letzten Sekunde wirklich eine Überraschung so. Und ja, es war echt spannend dann am Ende doch. Also alle waren, glaube ich, echt schon sehr angespannt. Und ey, ich habe mich einfach nur noch gefreut dann, als ich gehört habe, Ennio. Und dann war ich so, yes, let's go.

Aus diesem Jungen wird mal was ganz Besonderes, dachten sich Ennios Eltern und nannten ihn nach dem italienischen Komponisten Ennio Morricone. Tatsächlich hat unser Ennio auch schon mal eine seiner Shows mit der Titelmelodie aus »Spiel mir das Lied vom Tod« eröffnet. Doch es war jemand anderes, der die Karriere des Newcomers aus dem Münchner Lehl angeschoben hat. Sein Opa hat ihm einst eine Gitarre geschenkt und auch den Unterricht bezahlt. Mithilfe von YouTube-Tutorials hat sich Ennio das Songschreiben und Produzieren beigebracht. Und nach einem Konzert seiner Lieblingsband Mando Diao war es um ihn geschehen. Dass er selbst mal große Konzerthallen füllen würde, hätte er sicher nie zu träumen gewagt. Voriges Jahr stand Ennio in Cham auf der Bühne des Bayern 3 Fresh Festival.

0: Als Indie-Pop mit New-Wave-Einflüssen beschreibt Ennio seinen Sound. Der gefällt auch Nina Chuba, mit der unser Münchner den Song »Fühlst du gar nichts« aufgenommen hat. Und natürlich seinen Fans. Die haben Ennios aktuelles Album »Schlaraffenland« auf Platz 6 der Charts befördert. Seine kratzige Stimme erinnert übrigens an einen prominenten Kölner Sänger.
1: Ich werde, glaube ich, in jedem Interview gefragt, ob ich auch so selbst dann so Ähnlichkeiten mit Henning Mai erkenne. Ich denke mal auf so einem oberflächlichen Level ja, weil die Stimme halt tief so ist und so ein bisschen kratzig. Aber ich finde so auf Dauer finde ich gar nicht das so ähnlich. Aber ey, ist ein tolles Kompliment und I'll take it so.
0: Und wir sind sicher, auch ohne Henning Mai von Annenmay Kantereit geht Ennio seinen Weg. Und zwar ohne große Plattenfirma. Für Ennio ist die Musikindustrie inzwischen ein Haifischbecken, aus dem er ausbrechen will. Er hat sein eigenes Label und setzt sich dafür ein, dass alle seine Fans sich die Tickets für seine Konzerte leisten können. Im April startet seine Haifischbecken-Tour und die wird richtig groß. Als Warm-up hier die neue Single von Ennio. Am Ende dieses Lieds erzählt von Abschied und der Einsicht, dass man sich trennen muss, wenn es einfach nicht mehr passt. Ennio, ein Tipp von Dagmar Golle.
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1: Enyo aus München. Am Ende dieses Liedes.
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1: Normaler Verkehr auf den bayerischen Straßen. Wir wünschen weiterhin gute Fahrt.
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1: Dominik Feig.

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2: Das hier könnte doch mal eine astreine Wer-wird-Millionär-Frage sein. Wie viele Sportvereine gibt es in Bayern? A. 3.500, B. 7.000, C. 10.000 oder sind es D. 11.500? Und die richtige Antwort ist D. Es sind insgesamt 11.500 Vereine, die wir im Freistaat haben. Das ist eine ganze Menge. Und ich muss sagen, ich bin ja selber in einem Verein, auch im Tennisverein, und ich finde das cool. Es geht ja nicht nur um den Sport, es geht um das Zusammenleben, es geht um Aktionen, es geht ums Feiern, es geht um, meine Güte, um Gemeinschaft. Und deswegen sagt man ja auch immer, die Vereine sind so ein bisschen der Kitt in unserer Gesellschaft. Wahnsinnig wichtig für Erwachsene, aber auch für Kids. Und damit schauen wir jetzt mal nach Lauingen im Landkreis Dillingen. Da gibt es jetzt seit etwa anderthalb Jahren zwei ganz spezielle Turngruppen für Kinder mit und ohne Behinderung. Also Turnen wirklich für alle ist das Motto. Gegründet wurde diese erste Gruppe von Mama Marion Höpfner und ihre Tochter Jana, die hat selber eine körperliche Beeinträchtigung. Aber endlich kann sie auch, wie alle anderen Kids, in den Sportverein. Und nicht nur Jana ist ihrer Mama dankbar, auch andere Eltern feiern Marions Engagement.
3: Bei uns in Wittislingen, da gibt es halt eine Sportgruppe mit 30 Kindern, aber das funktioniert halt nicht für diese Kinder hier. Es ist halt emotional oft sehr schwierig,
4: sagt Corinna Remberger. Ihr Sohn Felix hat ADHS und eine Autismus-Spektrum-Störung. Sichtbar ist das nicht sofort. Was auffällt, er sprudelt nur so vor Energie.
5: Ja, geil! Das ist das Beste! Ich bin hier, um neue Freunde zu finden und rumzuturnen,
4: sagt's und rennt los. Den 11 Jahre alten Jakob bringt das nicht aus der Ruhe. Er ist ein Kind mit Down-Syndrom. Vor dieser Gruppe gab's für ihn keine passenden Angebote, sagt seine Mutter Ruth-Wieser Schön.
6: Es ist toll, dass unsere Kinder da mitmachen können und endlich mal ganz normal sind. Jeder auf seine Weise.
4: Als es dann ans Weitspringen geht, sitzt Jakob lieber im Sand und buddelt. Die 8 Jahre alte Jana ist von Anfang an mit dabei. Sie kann zwar laufen, aber nur mit Hilfe ihres Rollstuhls, auf den sie sich beim Gehen stützt. Jana kann hier natürlich auch nicht mitmachen, ist aber begeistert, dass sie messen kann, wie weit die anderen springen.
7: Jana, schau mal.
8: 3,30 Meter.
4: Beim Rennen vorher ist sie schnell zurückgefallen, obwohl sie alles gegeben hat. Dennoch strahlt sie.
8: Weil die schneller fertig waren.
4: Ihre Mutter Marion Höpfner ist sich bewusst, dass Jana die langsamste ist. Nicht schlimm, meint sie.
9: Und ganz oft ist es halt so, dass zum Beispiel die anderen Kinder dann 2 oder 3 Runden um den Sportplatz laufen und die Jana läuft dann eine und ist trotzdem glücklich. Dass man jedem gerecht wird einfach.
4: Die Kinder haben Spaß. Und auch für die Eltern ist dieses Angebot ein großer Gewinn, sagt Anja Stahl.
10: Eine Stunde durchatmen, eine Stunde Quality Time mit dem zweiten Kind und ein glückliches Kind, das zurückkommt und ausgepowert ist.
2: Und hörbar auch eine glückliche Mama. Eine richtig tolle Sache, das Projekt Turnen für alle. Und unsere Bayern 3 Reporterin Judith Sacher war für uns mit dabei in Dillingen.
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1: Um 2 Uhr mit Ines Kunze. Der ukrainische Präsident Zelensky hat sich in London mit den Staats- und Regierungschefs von Deutschland, Frankreich und Großbritannien getroffen. Es geht um einen künftigen Plan für die Unterstützung der Ukraine. Mehr dazu von Christian Hammer.
2: Nach dem Treffen veröffentlichten die 4 eine gemeinsame Erklärung. Darin riefen sie den russischen Präsidenten Putin zum Handeln auf. In der Erklärung formulieren die 4 Staats- und Regierungschefs auch mehrere Voraussetzungen für einen, so wörtlich, gerechten und dauerhaften Frieden. Sie fordern unter anderem umfassende Sicherheitsgarantien für die Ukraine. Die russischen Vermögenswerte sollen so lange eingefroren bleiben, bis Russland seinen Angriffskrieg beendet und die Ukraine für die durch den Krieg verursachten Schäden abfindet. Außerdem sollen die USA und Europa aktiv an möglichen Friedensverhandlungen beteiligt werden.
1: Nach den Raketenangriffen aus dem Iran hat Israel die Grenzübergänge in den Gazastreifen geschlossen. Nach Angaben der zuständigen Behörde handelt es sich um eine Sicherheitsmaßnahme. Diese werde die humanitäre Lage nicht gefährden, heißt es in der Mitteilung außerdem. Denn seit der Waffenruhe im Oktober seien genug Lebensmittel in das Krisengebiet gebracht worden. Betroffen seien unter anderem der Grenzübergang Rafah zwischen dem Gazastreifen und Ägypten sowie der Warenübergang Kerem Shalom zwischen Israel und dem Gazastreifen. Der Flugbetrieb am Flughafen München läuft wieder. Das schreibt der Flughafen auf seiner Website. Am Abend konnten Starts nicht freigegeben werden, auch Landungen waren nur eingeschränkt möglich. Grund war ein Brandgeruch im Tower, weswegen der Bereich sicherheitshalber evakuiert wurde. Dieser sei wohl durch einen Effekt in der Lüftungsanlage entstanden, teilte ein Sprecher später mit. In der Formel 1 gibt es Ärger wegen Zeitstrafen. Die hatte die Rennleitung beim Grand Prix von Monaco gegen mehrere Teams verhängt. Grund war ein angeblich zu hohes Tempo in der Boxengasse. Das Team Alpine hat jetzt als erstes dagegen Einspruch eingelegt. Daneben gab es Strafen gegen Ferrari-Pilot Lewis Hamilton, Mercedes-Fahrer George Russell und Oscar Piastri von McLaren.